0: wissen, warum wir sie angehalten haben?
1: Weiß
0: es jemand? Irgendjemand hier im Auto? Eine Idee?
2: Weil sie die Kelle rausgehalten haben.
0: Ja, auch. Aber was war der Grund dafür, der eigentliche?
1: War das beim letzten Mal schon dran?
0: Das hatten wir schon ein paar Mal durchgenommen.
3: Hatte das was mit Steuern zu tun?
0: Ja, auch. Aber es heißt eigentlich lenken.
2: Das wusste ich.
3: Klugscheißer.
2: Petze.
0: Also, was ist jetzt? Weiß es jemand? Hat irgendeiner aufgepasst?
1: Da habe ich, glaube ich, gefehlt.
0: Das glaube ich auch. Weiß jemand, was ein Fahrtrichtungsanzeiger ist?
3: Sind das die Schilder, die wo anzeigen, wo man hinfahren darf?
1: Was für ein Quatsch.
3: Ich denke, du hast gefehlt.
2: Herr Polizist.
0: Na, endlich, bitte.
2: Kann ich mal austreten? Ich muss mal.
0: Nicht jetzt, gleich ist Pause. Und also, wozu ist das Stöckchen neben dem Lenkrad?
3: Das, wo ich immer meine Handtasche nicht hängen darf. Hm?
1: Das ist die Gangschaltung.
2: Ich muss aber wirklich mal.
0: Links das kleine Stöckchen.
1: Für Licht und so?
0: Und so? Und was noch?
2: Blinken.
1: Ach, auf einmal weiß der Herr Sohn Bescheid.
2: Ich muss jetzt aber echt dringend.
0: Der Blinker, auf Fahrtrichtungsanzeiger genannt.
1: Wer nennt den so?
3: Was Sie alles wissen?
2: Schleimerin.
3: Bettnässer!
0: Ist da bald Ruhe, sonst setze ich euch auseinander. Also, was macht der Blinker?
3: Blinken.
0: Soweit waren wir, glaube ich, schon.
2: Die Fahrtrichtung. Also, der zeigt die Fahrtrichtung an, der Blinker.
0: Na, endlich.
1: Ist jetzt Pause?
0: Nein, jetzt ist noch die Frage zu beantworten, warum ich sie angehalten habe.
2: Ich weiß es.
3: Ich denke, du musst mal raus.
1: Ich dachte doch, da habe ich gefehlt.
2: Er hat nicht geblinkt.
1: Habe ich doch.
2: Hast du nicht?
1: Habe ich doch.
2: Hast du nicht?
0: Haben Sie nicht?
2: Siehste.
1: Habe ich zu Hause vergessen. Hat mein kleiner Bruder kaputt gemacht. Nee, der Hund. Und dann war ich krank.
0: Sie haben den Blinker, auch Fahrtrichtungsanzeiger genannt, nicht betätigt. Und was machen wir jetzt?
2: 6 Sätzen.
0: Sprechen Sie mir nach. Ich werde nicht wieder vergessen, vor dem Abbiegen den Blinker zu betätigen.
1: Ich werde nicht wieder vergessen, den Blinker...
0: Vor dem Abbiegen?
1: Zu Dings?
0: Zu betätigen. Und jetzt nochmal im ganzen Satz.
1: Ich werde nicht wieder vergessen, den Blinker zu betätigen. Vor dem Abbiegen.
0: Und jetzt alle.
1: Ich werde nicht wieder vergessen, vor dem Abbiegen den Blinker zu betätigen.
2: Ist jetzt Pause?
0: Gleich. Jetzt kommen wir zu den Verkehrszeichen dort an der Ecke. Was steht da drauf? Fängt mit S an und hört mit P auf.
1: Ich kann von hier nichts sehen.
3: Und nicht nur das nicht.
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5: Auf der B6 Richtung Bückeburg kommt es zu Behinderungen wegen einer Verkehrsteilnehmerschulung in Höhe Nienstedt. Der Stau reicht etwa 4 Kilometer vor sich, das Stauende ist in einer Kurve. Eine Umleitung ist eine zeitlich limitierte Maßnahme der Verkehrslenkung zur Ermöglichung oder zur Herstellung der Leichtigkeit des Verkehrs und wird zurzeit nicht empfohlen.

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1: Die Firma.
0: Liebe, Intrigen, Portokosten.
1: Schicksale rund um das Wirtschaftsimperium des Fritz F. Niedmeier.
0: Während Heinz Bärbel Schrage mit dem Problem kämpft, den bügelfreien 1.500 Markschein zur Serienreife zu bringen, hat Fritz F. Niedmeier unter Zuhilfenahme einer gehörigen Ladung Schrot zwei andere Probleme aus dem Weg geräumt. Er sitzt mit Suzette in einem Café und lässt bei einer gepflegten Tasse Cappuccino die Ereignisse der letzten Stunde Revue passieren.
2: Chérie, ich glaube, du hast ihn umgebracht.
3: Ja, das glaube ich auch. Er hat es nicht anders gewollt. Mir und meine Frau ausspannen und mich dann auch noch um 1 Million erpressen? Ich meine, das eine hätte ich ihm ja noch verziehen, aber das mit...
2: Ich bin dir mehr wert als 1 Million. Oh, Chérie.
3: Nein, ich meine umgekehrt.
0: Aber weiter kommt er zum Glück nicht. Suzettes Leidenschaft reißt ihm vom Stuhl. Ihre weichen Lippen verschließen seine und ihre geschickte Zunge dreht ihm das Wort im Mund um. In der Zwischenzeit ist das Blutbad in dem Hotel nicht unbemerkt geblieben. Die Polizei ist eingetroffen und der Hotelchef zeigt ihr die Leiche von André alias Schneuzeck.
4: Hauptkommissar Durchbiss, sehen Sie sich diese Schweinerei an. Was sagen Sie dazu?
5: Nun, das erinnert mich an was.
4: An was? Hatten Sie schon mal einen ähnlichen Fall?
5: Nein, daran, dass meine Frau mich gebeten hat, heute Abend ein halbes Pfund Hackfleisch mitzubringen.
4: Bitte, bitte bedienen Sie sich, Herr Kommissar. Kein Problem.
5: Ich glaube, ich werde doch endlich Vegetarier. Sagen Sie mal, Sie waren doch zur Tatzeit unten am Empfang. Ist Ihnen da was aufgefallen?
4: Nee. Nicht,
5: überhaupt nee. Nichts?
4: Nee, gar nichts.
5: Keine
4: gar
5: Geräusche?
4: Nichts.
5: Keine verdächtigen Personen?
4: Gar nichts. Doch, da fällt mir ein. Ja. Da kam ein Herr mittleren Alters in Begleitung einer hübschen jungen Frau. Der hatte so ein Dings unter dem Arm, so ein Gewehr. Das rauchte noch. Der hat mich gefragt, ob er in der Nähe irgendwo interessante Herrenmagazine kaufen könnte.
5: Herrenmagazine? Das erinnert mich an was.
4: Sollten Sie Ihre Frau heute Abend auch noch Herrenmagazine mitbringen?
5: Sollte ich? Nein, ich glaube, das war was anderes.
0: Nachdenklich verlassen die beiden das Hotelzimmer. Aber die Leiche bleibt nicht lange allein. Kaum haben sie die Tür geschlossen, bekommt sie wieder Besuch. Diesmal durchs Fenster. Es sind zwei maskierte, jugendlich wirkende Personen.
6: Steffi, sieh ihn dir mal genau an. Ist er das?
7: Ja, Boris, das ist er. Echt. Wolfgang Wald, der größte Gegner des Waldsterbens. Mann, jetzt hat's ihn selbst erwischt.
6: So, wir dürfen nicht zulassen, dass seine Leiche in die Hände der Imperialisten-Schweine fällt. Los, Steffi, fass doch mal mit an, ja?
7: Okay.
0: Boris und Steffi? Sind das nicht die Kinder von Suzette und Fritz F. Niedmeier? Wo kommen die denn auf einmal her? Und was wollen sie mit der Leiche? Und was ist mit Hauptkommissar Durchbiss? Wird er wirklich Vegetarier? Und was fällt ihm zu dem Stichwort Herrenmagazine ein?

0: bei Frieda und Anneliese.
1: Reinhard, Reinhard, die ganze Zeitung ist voll von Reinhard.
2: Welche Zeitung? Im Kreisblatt stand nix von den Doofkopf.
1: Du und dein Finanzamt, da wurde Reinhard in Feuilleton erwähnt.
2: Feuilleton? Ich dachte immer, das macht er bloß zu Weihnachten. Oder hast du die Lütgengabeln jetzt schon wieder rausgesucht?
1: Reinhard hat den Wolfgang Schäuble-Preis gewonnen für Steuerlyrik.
2: Mist, Streuerlyrik, das hätte besser zu Trubadix Reinhard gepasst.
1: Es gab 8 Wochen Urlaub zu gewinnen für das beste Gedicht. Und das wird dann auf so einen Pötri-Schlamm vorgetragen.
2: Ich verstehe nur Bahnhofstoilette.
1: Das Gedicht hieß Die Finanzamtsmade.
2: Bitte nicht jetzt, Flieger.
1: Ruhe bitte. Hinter eines Baumes Rinde saß das Steuerfachgesinde. Das war bitter, denn vorm Blatte, das er hatte, saß eine Ratte. Diente so auf diese Weise dem Beamt als Frühstücksspeise.
2: Frieda, das kommt mir irgendwie bekannt vor. Aber wieso heißt dieser Erguss die Made, wenn es um eine dämliche Finanzamtsratte geht?
1: Ist ja noch nicht zu Ende.
2: Wieso? Wie viele Strophen hat das denn?
1: 126. Das ist ein Heldengedicht eines aufrechten Kriegers, der zwischen den blassen Finanzamtsmaden einen Aufstand gegen das Regime führt.
2: Wie überaus witzig und interessant.
1: Soll ich es eben vorlesen?
2: Ich glaube, meine Milch kocht, glaube ich, über zu Hause. Tschüss!
1: Warte. Es gibt noch ein älteres Werk von meinem Sohn, König Reinhards Tafelrunde. Da geht es um die Mittagspause im Finanzamt. War wohl nur 2. Preis damals.
2: Ja, später gern, Frieda. Aber heute habe ich keine Zeit für Schlammpötri oder wie das heißt. Ne? Tschüss!
1: Aber wenn Reinhard dann den Literaturnobelpreis kriegt, dann schön zum Schnittchenfressen kommen. Banausenpack.

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1: 1, 2, 3, 4. Mama.
4: Die Mama hat Geburtstag. Tralalalala. Tralalalala.
5: Die Mama hat Geburtstag.
4: Tralalalala.
1: Mama.
2: Ich hab da schon einen Freund, Mama. Ich wünsche dir trotzdem alles Gute zum Geburtstag.
6: Ich finde das nicht gut, Mama. Aber herzlichen Glückwunsch zum Geburtstag. Und das Bild hier, das haben Bianca und ich dir zum Geburtstag gemalt. Hier die Sonne, da der Baum. Und hier unser Hochhaus und da ein Hund, der AA macht.
1: Mama, und hier am Tun, von mir kriegst du eine schöne neue Flasche Korn. Haben sollen sein. Die ich gestern schon mal ausgetrunken habe. Und jetzt hör auf zu flennen, Mama. Und mach die Glotze an. Können werden wollen sein. Mama.
3: Ja, Papa.
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0: große Momente der Weltgeschichte.
1: Und dann möchte ich ihr am liebsten die Beine ausreißen. Oder...
2: Sie brauchen jetzt keine Hemmung zu haben. Lassen Sie ruhig alles raus, es wird Ihnen gut tun.
1: Aber bin ich nicht pervers, Herr Doktor? Ich meine, eigentlich ist sie doch ein ganz niedliches kleines Ding. So klein und widerlich zart. Ich könnte sie mit dem Daumen genüsslich zerquetschen.
2: Weiter, alles raus.
1: Oder ihr die ekligen Flügelchen abschneiden. Aber ich habe so Angst vor Willi. Und was ist, wenn sie mich sticht?
3: Aus der Reihe Große Momente der Weltgeschichte hörten Sie heute die Synchronsprecherin der Biene Maja beim Psychiater. Oberbauerschaft, 13. Januar 1993, nach 11.239 Folgen von Biene Maja.

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1: Moin, Abastor.
2: War das schön gewesen.
3: Da sind alle erkältet.
2: Und wie ist bei euch?
1: Und nun den Mul.
3: Soll wieder schlechter werden.
2: Das sag auch, Mann.
4: Irgendwann gegen Mitte der Regierungszeit des neuen Ministerpräsidenten im fernen Hannover kam eine der vielen Bildungsinitiativen über das Land. Zuerst kümmerte es die Bürger wenig, denn aus Erfahrung wussten sie, dass den Worten der Politiker vieles folgte, nur keine Taten. Doch schon bald wurde klar, diesmal war es ernst. Es sollten tatsächlich tausende neuer Lehrer eingestellt werden. Kaum eine der alten Schulen im Lande war allerdings bereit, noch mehr Menschen aus dieser Problemgruppe aufzunehmen. Und so sah sich die Regierung gezwungen, neue Gebäude zu errichten für die neuen Lehrer. Doch keine Gemeinde wollte eine weitere Schule bei sich haben, schon gar keine Hauptschule, eher noch ein Atomendlager oder eine Autobahn mitten durch die historische Altstadt. Überall im Land bildeten sich Anwohnerinitiativen gegen die drohenden Schulneubauten. Nur in einem kleinen Dorf, abgeschieden von der Weltenlauf, mitten im schönen Radegau gelegen, hatte man von alledem nichts bemerkt. Bunkenstedt war deshalb ausersehen worden, Standort der größten Mittelpunkt-Hauptschule des Landes zu werden, obwohl das Dorf selbst gerade mal eine Handvoll schulpflichtiger Kinder sein eigen nannte.
5: Überall in Gipfeln ist Ruhe! Überall in Wipfeln spürst du kaum einen Hauch!
4: Deutschunterricht in der 7b. Das klassische Gedicht Goethes wird von den Schülern in einer modernen Fassung neu inszeniert. Die für die Inszenierung benötigten Requisiten wie Automatikwaffen, Morgensterne oder Detonationskörper sind von den Schülern selbst organisiert worden. Auf diese Weise lernen sie, ihr Leben eigenverantwortlich zu gestalten. Biologieunterricht in der 8. Klasse. Hier wird laut Lehrplan die Anatomie des Menschen durchgenommen, in diesem Falle die von Fräulein Hübgebein, der ältlichen Referendarin, die mit über 40 den Quereinstieg in die Pädagogenzunft versuchte. Nachdem über Monate kein Kollege so recht Interesse zeigte, Fräulein Hübgebein den Schließwinkel ihrer Schenkel zu vergrößern, wies der Direktor ihr die gefürchtete 8. Klasse zu. Da liegt sie nun und dient der wissbegierigen Schar als zuckendes Lehrmaterial für CSI Hauptschule.
6: Jürgen, Müllabfuhr, Grütze, Gülle, Würgen, Gürtel, Kanüle, Jürgen.
7: Danke, danke, Bülern. Du sprichst perfektes Deutsch, nicht? Also morgen früh kannst du dich als I-Männchen zur Einschulung anmelden. Na, freust du dich, Bülern?
6: Aber der Chef, ich bin Bülern, 16 Jahre alt und schon seit 7 Jahren in Hauptschule.
4: Durch die Wiedereinschulung junger Migranten in die Grundschule der Kreisstadt entledigt sich die Hauptschule Bunkenstedt ihres hohen Ausländeranteils. Wer immer noch auffällig wird, ob deutsch oder nicht, für den gibt es die Vermittlung von Praktikumsplätzen im Dorf. Mirko zum Beispiel ist für 4 Wochen beim Landmaschinenhändler Fricke untergekommen.
8: Mirko, los komm her! Hier an der Ankerschiene festhalten! Ich nehme jetzt das Hinterrad weg! Wie der Schlepper kracht auf den Fliesen! Da gibt's welche mit der Fettpresse an Kopf!
4: So lernen die Schüler auf spielerische Weise, ihre Kräfte richtig einzuschätzen und die Konsequenzen für ihr Handeln selbst zu tragen.
8: Na warte, Freundchen, du wirst deines Lebens nicht mehr froh.
4: Sehr schnell begreifen die Schüler in den Dorfpraktika, dass nicht alle Erwachsenen verblödete Schlaffis sind, denen man auf der Nase herumtanzen kann. Jeder Schüler, der mit der Ambulanz aus dem Praktikum zurückkehrt, ist ein sichtbarer Beweis für den Erfolg der Bunkenstedter Hauptschule. Übrigens, hier gibt's keine Schulabbrecher und jeder Zögling erlangt den Abschluss. Dazu eine letzte Frage an den Direktor, Herrn Dr. Knuzorra. Wie schaffen Sie das bloß?
7: Naja, Abschluss oder Abschuss heißt unser Motto. Die Schüler können wählen, ob sie die Hauptschule erfolgreich beenden wollen oder auf der Flucht aus der gesellschaftlichen Wirklichkeit erschossen werden wollen.
4: Ist das nicht ein bisschen hart, junge Menschen einfach so in den Rücken zu schießen?
7: Nun, da haben Sie vollkommen recht. Deshalb hält sich das Kollegium da auch zurück. Nein, die Mitschüler erledigen das. Denen macht das überhaupt nichts aus.
4: Hauptschule Bunkenstedt. Eine Lehranstalt mit erstaunlicher Erfolgsquote, aber auch ein Vorbild für andere. Da bleiben sicher noch einige Fragen.
8: Mikko, komm her! Andere Seite von Trecker festhalten!

0: Sie reiten für Freiheit und Gerechtigkeit. Die drei Musketiere. Heute
1: im Parkhaus.
2: Hey, sprechender Automat. Im Namen des Königs, öffne ihr die Schranke und lass uns passieren.
3: Pack sein, erst an der Kasse bezahlen, dann zum Auto gehen.
2: Nieder mit den Schranken! Vive l'Roi! Vive l'Roi!
1: Das war die 1097. Folge der drei Musketiere. Sie hörten heute im Parkhaus.

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1: Es gibt kaum eine heimische Tierfamilie, die dermaßen durchtrieben ist wie die der Marder. Wenn etwa das Federvieh abends nach der Tagesschau schlafen geht, so lauert vor dem Hühnerstall schon der Iltis, um der Henne Schlaf oder Leben zu rauben. Selbst wenn er nicht mordet, fällt der eklige Knabe noch durch seinen unangenehmen Geruch auf. Zur Strafe muss der früher alten Frauen tot um den Hals hängen. Nicht besser ist es mit seinem Vetter, dem Wiesel, bestellt. Es mordet das Huhn pränatal. Schon im Ei gibt das Küken den Löffel ab, wenn das Wiesel nachts den Hühnerhof besucht. Ja, liebe Zuhörer, die Marder sind die Unterwelt des heimischen Tierreiches, von Grund auf schlecht und unverbesserlich. Der Baummarder ist sogar unter die Autoknacker gegangen. Heimlich knabbert er nachts die Gummischläuche im Motorraum auf. Eine nicht nur widerwärtige, sondern auch idiotische Tätigkeit. Sinnloses Rauditum zeichnet diese Burschen aus. Nun hat sich schon seit geraumer Zeit eine Gruppe Menschen um die Resozialisierung der verderbten Tiere verdient gemacht. Ich spreche von den Pelztierfarmern. Hinter den Gittern dieser Anstalten zur Besserung der Marder- und Nagetierjugend ist viel Zeit zur Reue und Besinnung. Und wenn dann eines Tages die Stunde kommt, in der Iltis oder Nerz, Otter oder Hermelin das Fell über den Kopf gezogen wird, so erwartet sie danach noch ein Leben als wertvolles Konsumprodukt. Eine Natur gibt es draußen sowieso nicht mehr. Da erwartet euch, liebe Marder, doch nur die Umwelt. Auf Wiederhören, liebe Tierfreunde.

0: Hallo Taxi, für das sexy Girl von wem? Natürlich, Graham Barney war das. Ich rufe jetzt auch ein Taxi, und zwar das von Wilhelm Kampschulte in Langenhagen. Herr Kampschulte, sind Sie frei? Herr Kampschulte, können Sie mich hören?
1: Ja, natürlich kann ich hören, du. Du, pass mal auf, im Augenblick ist tote Hose, wir kommen reden.
0: Ah, tote Hose, das trifft sich gut. Ja. Das gibt uns nämlich die Gelegenheit, Ihnen ein paar Fragen zu stellen. Es war doch Ihr Taxi damals, das Graham Barney für sein Sexy Girl angehalten hat. Stimmt's?
1: Ja, du, das stimmt irgendwie schon, aber da war ich gerade am Anfang meiner Taxizeit. Ja, das war, ich glaube, noch im 12. Semester. Ja, das war ich noch auf der 214, ja, weißt du, und...
0: Haben Sie sie denn mitgenommen?
1: Wie meinst du denn jetzt? Das ging nicht damals. Es kam gerade von der Zentrale die Durchsage, dass wir in Corso fahren, weißt du?
0: Oh, ja, Corso. Dann war wohl einer Ihrer Kollegen überfallen worden.
1: Nee, du. Nein, das nicht. Aber das war, weißt du, 74 war das. Die Deutschen hatten gerade, weißt du, dieses WM-Spiel gewonnen. Ne? Erinnerst dich vielleicht. Da sind wir natürlich im Corso zur Zentrale gefahren. Also Quatsch hat man ja gemacht damals. Weißt du, der damalige Chef, der war doch der Schwager vom Katsche Schwarzenbeck.
0: Katsche?
1: Ja, Katsche.
0: Nein, das wusste ich nicht, aber was war denn jetzt mit Graham Barney?
1: Weißt du, den habe ich dann hinterher gefahren. Der stand immer noch da, selbe Stelle, hat auch schon versucht, die Zentrale telefonisch zu erreichen.
0: Aber dort ging wahrscheinlich keiner ran, stimmt's?
1: Also so Quatsch, weißt du, der hat immer die falsche Nummer gewählt, hat sich hinterher herausgestellt, wähle 333, weißt du, so Quatsch, ist überhaupt nicht die Zentrale, ne? Verstehst du, was ich meine?
0: Moment, Herr Kampschulte,
1: ja.
0: Man macht mir gerade Zeichen, Höttges hat gar nicht gespielt damals im Endspiel und es war doch Höttges, meine ich, der gespielt hat und nicht Schwarzenbeck. Was sagen Sie dazu?
1: Ja, was soll ich dazu sagen? Du, Katsche hat gespielt, Höttges ist nicht mal eingewechselt worden. Ey, Leute, du wirst euch was ausmachen, wenn wir nachher weiterquatschen. Ich habe hier gerade eine Fahrt zum Flughafen, weißt du? Okay.
0: Ja, aber ich wollte noch eine Frage stellen, Herr Kampsch. Tja, dann wird das wohl nicht mehr gehen, aber wir werden Sie auf jeden Fall auf dem Laufenden halten, was Graham Barney angeht und vor allem, was Katsche Schwarzenberg angeht.

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0: liebe Kinder, und als Hausaufgabe schreibt er fein säuberlich das erste Kapitel Genesis auf die Pergamentrollen, die ich jetzt verteile.
1: Ach, ich glaube, ich spinne.
0: Was denn?
1: Wozu haben wir denn hunderte von Mönchen hier in Mainz? Sollen die den Kram doch abmalen? Das ist doch schließlich ihr Job, oder?
0: Johann Gänsfleisch, das ist die größte Frechheit, die mir je untergekommen ist. Zur Strafe kopiert ihr mir noch die Kapitel 2 und 3. Haben wir uns verstanden, Gänsfleisch?
1: Ich höre immer nur Gänsfleisch. Gänsefleisch mal die Gosch halten, Herr Lehrer. Ich kopiere hier gar nichts und außerdem beabsichtige ich mich umzubenennen in Gutenberg, so?
0: Gutenberg, ey, ich meine Gänsfleisch. Er setzt sich jetzt sofort auf seine 4 Buchstaben.
1: Ha, das ist es. Das ist die Lösung, Herr Lehrer. Mit Druck muss man das machen. Ich setz mich einfach auf die Buchstaben.
0: Jetzt ist er komplett verrückt geworden, der Gänsfleisch.
2: Das war aus der Reihe Große Momente der Weltgeschichte der kleine Johann Gutenberg, geborener Gänsfleisch, druckst herum, druckt sich anschließend um die Hausaufgaben und erfindet zu guter Letzt den Buchdruck. Grundschule zu Mainz 1402, Schönschreibstunde.

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1: Nach Angaben des Bundesgesundheitsministeriums sind im schweinepestbefallenen Niedersachsen nun auch erste Fälle der grünfiedrigen Nesselsucht-Myopie aufgetreten. Besonders gefährdet seien alte und junge Menschen, aber auch Säuglinge und Heranwachsende beiderlei Geschlechts, bei Tieren, Menschen und Pflanzen, so das Ministerium. Das Krankheitsbild sei so furchterregend, dass man es aus Angst bisher nicht einmal habe diagnostizieren oder beschreiben können. Die Ärzte stünden vor einem Rätsel. Weltweit habe es bislang auch keinen einzigen Fall von grünfiedriger Nesselsucht-Myopie gegeben. Auf die Frage, ob man denn auch sicher gehen könne, dass es sich bei den aufgetretenen Fällen tatsächlich um die grünfiedrige Nesselsucht-Myopie handle, sagte ein Sprecher des Bundesgesundheitsministeriums.
2: Ja, wir kennen die Krankheit ja noch gar nicht und wir können die auch ganz anders nennen. Man könnte auch Schweinepest ganz anders nennen. Zum Beispiel Potzwindelkisselhübbel. Ne? Da sehen Sie.

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1: Ja, wunderschönen Tag. Guten Tag, hier ist euer Hans-Werner Brunks und zwar unterwegs. Ja, das Thema der Sendung ist ja Mittelschüler. Und da habe ich mir mal überlegt, Hans-Werner, kennst du nicht auch so einen, so einen Mittelschüler? Ja, und da ist mir doch ganz spontan der Jobst Dickstein eingefallen, ne? Der Jobst und ich, wir haben immerhin haben wir diese 4 Jahre Grundschule zusammen gemacht, waren eigentlich immer dicke Kumpels, beide hatten Übergewicht, ne? Und beide haben wir vom Klassenschläger jeden Tag nach der Schule einen aufs Maul gekriegt. Ja, war eigentlich eine schöne Zeit. Ja, und dann musste man sich ja damals entscheiden, ob man jetzt Karriere machen will, also von der Grundschule auf die Mittelschule gehen soll oder nicht, ne? Ich war da ein bisschen vorsichtiger, ich habe das dann sein gelassen, in voller Übereinstimmung übrigens mit meinen Eltern. Moment, dieses Aquarium hier, das muss ich mal wieder anwerfen, da geht, ja, jetzt geht's wieder. Ja, die Eltern wollten das auch nicht, Lehrer auch nicht. Ja, bin ich eben auf dem Grundi geblieben, ne? Aber der Jobst, der hat diesen Wahnsinnsschritt gewagt. Der ist dann auf das Ernst-Ballach-Realschule gegangen und dafür habe ich ihn bis heute glühend bewundert, ne? Ja, und jetzt ist der Jobst Stellenleiter einer Sparkasse hier in einem ländlichen Raum, hat alles, Frau und Kinder, schön weg dran, Häuschen. Und in diesem Häuschen sitze ich jetzt hier in diesem Moment und warte auf den Jobst, ja. Nur er ist noch nicht da, ne? Schade eigentlich, die Tür war offen, wie einfach rein, ne? Naja, vielleicht beschreibe ich mal gerade, wie der Jobst wohnt. Hier im Wohnzimmer hat er eine topmodische Schrankwand. Moment, dieses Aquarium, das ist... Ich will nicht die Fische, das sind, ne? So, tut's wieder. Ja, da hat er zum Beispiel eine topmodische Schrankwand. Sieht so aus wie mehrere Kirchtürme so nebeneinander. Kennt er das? So Kathedralen, ne? Alles mit Glas und mit grauem Kunststoff überzogen. Dann hat er hier eine schicke Ledercouch, da sitze ich drauf. Und dazu gestellt 2 üppige Kunstledersessel. Alles gruppiert um so einen winzigen Carrera-Marmortisch, ne? An der Wand sehen wir Drucke von modernen Künstlern, ja, und so weiter. Alle Sachen, die ich auch gerne hätte, bin ich ja ganz ehrlich. Ja, jetzt könnte der Jobst eigentlich kommen. Ich meine, wir waren verabredet um diese Zeit. Tja. Ja, was machen wir da? Ich könnte mal die Regie fragen. Moment, dieses blöde Aquarium, das ist doch... So, ja. Ja, Regie, was machen wir? Ah ja, Daumen nach unten. Einfach so abbrechen. Ja, das war's dann wohl. Dann hören wir mal auf für heute. Ja, tschüss dann, das war Hans-Werner Brunks.
2: So, Jungs. Wenn ich dieses Sackgesicht in die Finger kriege, einfach nicht kommen, dieses Riesenarsch. Karriere, Kackarsch. Große Schnauze hat er immer schon gehabt. Aber einfach nicht kommen. Das geht.

0: in einer Wäscherei in London in England. Für Inspector Very Long und Chief Inspector Even Longer scheint endlich der große Moment gekommen zu sein. Es gelang ihnen, dem Wichser, jenem superbösen Superverbrecher, eine tödliche Falle zu stellen. Angespannt und hochmotiviert, endlich mal wieder jemanden zu erschießen, warten sie auf ihren Widersacher, als plötzlich die Tür aufgeht.
1: Hände hoch! Sie sind verhaftet!
2: Der Wichser. Ein Kriminalhörspiel in mehreren tausend Teilen. Nach keinem Roman von Edgar Wallace. Heute
3: der Frosch ohne Maske.
0: Was für ein entsetzlicher Anblick. Überall Blut und Stöhnen. Wer konnte auch ahnen, dass gerade heute die Klasse 2b der Heinz-Drache-Gedächtnis-Sonderschule einen Ausflug in den Waschsalon machen würde? Ein Glück, dass unsere zwei Detektive eine gute Haftpflichtversicherung haben. Und wie dumm, dass der Wichser durch die laute Schießerei abgeschreckt und verscheucht wurde.
4: Ach, jetzt hört doch mal endlich mit dieser kindischen Jammerei auf. Man versteht ja seine eigenen Ermittlungen nicht. Ach, hier habt ihr ein paar lustige bunte Pflaster.
5: Ma'am, tut uns leid, das mit Ihrer Schulklasse, aber wir sind in letzter Zeit etwas überarbeitet.
6: Ach, schon gut. Das kann ja mal passieren. Mir rutscht auch manchmal die Hand aus.
7: Hol ein Flittenschild. Dürfen wir jetzt nach Hause?
6: Nein, Blackie. Das kommt gar nicht in Frage. Wer noch laufen kann, verbindet sich schön seine Wunden und geht brav zurück in die Klasse. In der vierten Stunde schreiben wir doch noch die Mathearbeit.
7: Herr Inspektor, können Sie vielleicht noch mal auf mich schießen?
0: Einmal mehr scheint es, als hätten Inspektor Very Long und sein Vorgesetzter Chief Inspector Even Longer die Fährte des Wichsers endgültig verloren. Einen letzten Trumpf aber haben die beiden Scotland Yard-Asse noch im Ärmel. Den privaten Wäschesack, den der Wichser eigentlich an jenem Tage im Waschsalon abholen wollte. Flinke Hand tragen sie ihr Beweisstück in das teure Polizeilabor.
4: Na, Dr. Hyde, haben Sie denn etwas herausgefunden?
8: Ja, es handelt sich hierbei ohne Zweifel um die Wäsche eines Wichsers. Und außerdem fand ich diese Badehose und geblümte Badekappe, einen aufblasbaren Schwimmring mit Mickey und Goofy-Bildchen und diese Monatskarte für das städtische Hallenbad. Immer nur mittwochabends abgestempelt.
5: Heute ist Mittwoch. Weißt du, was das für uns heißt, Barry?
4: Wir gehen kegeln.
5: Nein, fast. Wir gehen schwimmen.
0: Wow, das nennt man eine knallheiße Spur. Alle Indizien deuten eindeutig darauf hin, dass der Wichser auch an diesem Abend im Nichtschwimmerbecken auftauchen wird. Und genau dort werden ihn unsere beiden lieben Polizisten auch erwarten.
4: Sag mal, Even, warum ist es eigentlich im Nichtschwimmerbecken immer so warm?
5: Wieso sind wir hier bloß ganz allein?
4: Ach, guck mal, Even, was für eine niedliche Idee. Da kommt ein riesiger Schwarm Goldfischchen auf uns zugeschwommen, da.
5: Very.
4: Ja?
5: Ich meine, Biologie zwar nie der Beste, aber trotzdem eine Wissensfrage. Haben Goldfische eigentlich wirklich Reißzähne? Oder sind das vielleicht,
9: Piranhas!
0: Na dann, guten Appetit. Das sieht ja wohl ganz so aus, als ob Long und Longer jetzt gleich zu einer leckeren Portion Fischfutter würden. Sollte ihr langer Kampf gegen das Böse etwa wirklich in 523 hungrigen Piranha-Mägen enden? Oder gelingt es ihnen vielleicht doch noch einmal, ihre Beamten heute zu retten? Ich glaub's ja kaum, aber ich habe es ja auch nicht zu entscheiden. Versäumen Sie aber auf jeden Fall die nächste Folge: Die Toten Hosen von London.

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1: Gut 2000 von insgesamt 10.000 Plätzen sind vergeben, 69 von 666 Angeboten ausgebucht. Dieses Fazit zog der Leiter der Volkshochschule Klein-Wümmede am Ende des ersten Anmeldetages für das neue VHS-Semester. Als ein Renner erwiesen sich diesmal die Kurse für Heimchirurgie. Dazu Volkshochschulleiter Dirk Brochterbeck.
2: Tja, auch wenn wir noch so viele Parallelangebote einrichten würden, die wären sofort ausgebucht. Ne?
1: Herztransplantation für Anfänger ist zum Beispiel sehr gefragt, genauso wie Amputationen von Extremitäten mit Küchenbesteck. Leiter dieser Kurse ist Arthur Schnitzer, der für die Veranstaltung extra seinen Hobbykeller öffnet.
3: Bei den Kursen operieren am offenen Gehirn nimmt die Nachfrage deutlich zu. Genauso wie beim meinem Lieblingskurs Organspende im Akkord.
1: Erfreut zeigte sich Volkshochschulleiter Dirk Brochterbeck auch darüber, dass neue Kurse für spezielle Zielgruppen sofort Anklang gefunden haben. Schamverletzen in Wald und Flur oder Lustgewinn mit Peitsche und Fesseln, wie mache ich es richtig?
2: Tja, da hat die VHS ja auch eine gesellschaftliche Aufgabe zu erfüllen, ey. Und ich meine, wenn wir erfahrene Übungsleiter finden können, tja, dann bieten wir auch mal was ganz Ausgefallenes an, ne?
1: Wie zum Beispiel Englisch 1. Im Allgemeinen trifft das Angebot des neuen VHS-Programms aber recht genau die Wünsche und Vorstellungen der VHS-Kunden. So war auch am ersten Anmeldungstag trotz langen Schlangestehens kein Unmut unter den Wartenden zu verspüren.
4: Ja, also ich freue mich schon so auf meinen Kurs. Dafür würde ich noch viel mehr auf mich nehmen, als diese läppischen 16 Stunden Schlange stehen. Also ich kann mich fortbilden in Bereichen, über die man sonst ziemlich wenig erfährt, nicht wahr? Wofür ich mich anmelde? Nun für Atombombenbastelkurs 3 und für die Zombie-Werkstatt, ja. Also da haben wir im letzten Jahr schon so herrliche Verstümmelungen gelernt, nicht? Und wir gehen hinterher immer noch ein Bier trinken. Also ich finde das wichtig, dass bei allem Ernst und Lehreifer der Spaß auch nicht zu kurz kommt. Ja, und den hatten wir, nicht? Ich noch daran denke, wie wir unseren ersten Backräuberkurs, wie wir uns da angestellt haben.

0: London, in England, in Großbritannien. Der Wichser, jener gefürchtete und doch unbekannte Berufsmegaschurke, hält immer noch die Stadt in Atem. Chief Inspector Evan Longer, der mutige Scotland Yard-Beamte von Scotland Yard, ist ihm allerdings dicht auf den Fersen. Doch da versagen unerwartet in seinem Dienst Fiat Panda bei voller Fahrt die Bremsen.
1: Wah! Eine Mauer! Wah!
2: Wichser. Ein Kriminalhörspiel in mehreren tausend Teilen. Nach keinem Roman von Edgar Wallace. Heute der blöde Bogenschütze.
0: Das war knapp. Beinahe wäre Chief Inspector Evan Longer in seinem Auto zermatscht worden. Glücklicherweise spielte aber vor der Mauer eine Schulklasse Eierlaufen und dämpfte somit den Aufprall unseres Helden. Mit einem öffentlichen Verkehrsmittel setzte er seinen Weg fort, und zwar nach Buckwood Castle, wo ihn eine saftige Spur erwarten soll. Kaum ist er da, klopft der entschlossene Polizist auch schon heftig an das Schlosstor.
3: Guten Tag, Sir. Sie wünschen?
4: Chief Inspector Longer, Scotland Yard. Hey, Moment mal. Sind Sie nicht der lustige Fotograf aus Folge 1, gespielt von Eddie Arendt?
3: Nein, ich bin der lustige Butler, aber auch gespielt von Eddie Arendt.
4: Aha, aber lustig sind Sie immer noch nicht.
0: An einem anderen Ort in London, in England. Irgendwo in der Nähe des kriminellen Stadtteils Soho befindet sich Longers teuer Untergebener Inspector Barry Long. Er ist auf dem Weg zu einer blutjungen Informantin, um sie einmal eingehend zu entkleiden. Da plötzlich ahnt er etwas Schreckliches und fährt noch einmal zurück nach Hause.
5: Mama! Mama! Um Himmels Willen, Mama!
6: Ja, ich komme, Barry. Was ist denn nur los?
5: Mama, Gott sei Dank. Ist alles in Ordnung bei dir?
6: Natürlich.
5: War ein Fremder hier, Mama?
6: Natürlich nicht.
5: Ist irgendetwas Ungewöhnliches passiert?
6: Nein, aber warum bist du überhaupt schon wieder hier?
5: Ich habe meine Brote vergessen.
6: Trottel!
0: Quasi zeitgleich betritt der schneidige an den jungen Blackie Fuchsberger erinnernde Chief Inspector Evan Longer die düster muffige Empfangshalle von Buckwood Castle. Drei Augen beobachten ihn aus einem dunklen Versteck, während er sich allein im Flurbereich des Schlosses ein wenig umschaut. Plötzlich hält der pfiffige Polizist inne.
4: Seltsam. Dieses Quadrat mit dem Totenkopf, auf dem ich hier stehe, erinnert mich verdammt nochmal an eine Falltür.
0: Au Backe. Da ist der sonst so umsichtige Yard-Beamte doch glatt in eine 30 Meter tiefe Falle gefallen. Das kann eigentlich keiner überleben, vor allem auch nicht wegen der Speere und Krokodile am Boden. Naja, mal sehen. Verpassen Sie jedenfalls bloß nicht die nächste Folge. Der nackte Abt.

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1: Zwischendurch ein Witz! Adolf Schopping! Und Johannes Rau sitzen im Führerbunker der SPD! Sagt Schopping, du wirst nie Bundespräsident! Sagt Rau, und du nie Kanzler!

0: Sie reiten für Freiheit und Gerechtigkeit. Die drei Musketiere. Heute
1: auf der Hannover Messe.
2: Ja, ja, meine Damen und Herren, das war unsere tägliche Vorstellung. Vielen Dank an unsere drei Musketiere. Die Firma Sudbrack Farben und Lacke GmbH und Co. KG freut sich, Ihnen schnell ein paar Informationen zu unseren neuen Produkten geben zu können. Sudbrack Farben im Geruch und in der Farbe genauso bestechend wie diese Vorführung komm, gerade. Portas, meine
3: komm,
2: Damen
3: Portas,
2: und Herren,
3: ab in die Kantine. Mal sehen, ob die Maus vom Stand gegenüber auch wieder da ist.
4: Ich liebe diese Message aus Arthos. Die Gage stimmt, neue Produkte und Weiber. Wohin das Auge reicht?
1: Das war eine besonders typische Messefolge der drei Musketiere.

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2: Deutschland, deine Gegenden. Südlich von Clausthal-Zellerfeld beginnt die berühmte deutsche Pilzstraße mit Europas größtem alkoholfreiem Biersee. Nicht immer, aber immer öfter trifft man dort auf Hinweisschilder, die den Weg zum Denkmal des berühmtesten Sohnes der Stadt weisen, Klaus Thaler, Bruder des fast ebenso legendären Tim Thaler. Er ist Ehrenbürger der Stadt Zellerfeld, wo er im Dorfgemeinschaftshaus gegen Ende der 80er Jahre mit seiner einfühlsamen Darstellung des eingebildeten Trinkers im gleichnamigen Theaterstück beeindrucken konnte. Diese, wie auch viele andere unverwechselbaren Südharzer Begebenheiten, schildert der Bestseller unter den deutschen Reiseführern Wanderer kommst du in den Südharz, Untertitel Dörfer des Südharzes, der jetzt vom niedersächsischen Sozialministerium herausgegeben wurde. Man denke nur an Bad Lauterberg, wo Deutschlands einziges Gymnasium steht, auf dem wissbegierige Eleven als erste Fremdsprache Sächsisch lernen können. Ja, die Bürgerinnen und Bürger der Region haben längst die Gefahr erkannt, dass ihre Dörfer sonst in ihrem Charakter stark mutieren würden. So wird in der Broschüre auch auf die Vielfalt der Merkmale und die Eigenheiten des unverwechselbaren Südharzer Siedlungsraumes hingewiesen und Osterode als Musterbeispiel hervorgehoben, da es die Schönheiten der Landschaft auf eindrucksvolle Weise alljährlich aufs Neue unter Beweis stellt, wenn in der Turnhalle der Grundschule hinterm Berge die Miss Osterode gewählt wird. Anders als bei üblichen Misswahlen kommt es hierbei nicht auf Intelligenz und Witz an, der Formenreichtum der Bewerberinnen gibt letztendlich den Ausschlag. Eine weitere atmosphärische Besonderheit der Region kann der Tourist auf einer Riechrundfahrt durch Bad Sachsa kennenlernen. Im ältesten Untertageabbau der Welt werden hier täglich bis zu 15 Tonnen Harzer Roller zutage gefördert, der von den Durchreisenden in der nahegelegenen Gaststätte Tausendtrinker auch verkostet werden kann. Als Jahrgangsharzer hat er schon lange seinen Platz auf den internationalen Käseplatten sicher, wenn auch die Harz-Olympiade stark an seinem Renommee kratzt, ein Feinkostartikel des gehobenen Preisniveaus zu sein. Dieses Wettessen, zu dem alle 4 Jahre die besten Harzer Gourmets in den Grauhof geladen werden, ist nicht unumstritten, da die beim Verzehr entstehenden Blähungen die zulässigen Emissionsgrenzwerte bei weitem übersteigen und der niedersächsische Umweltminister bis zuletzt eine einstweilige Verfügung gegen diese Broschüre erwirken wollte. Doch vergeblich. Dörfer des Südharzes, eine 148-seitige lose Blattsammlung, kann ab sofort beim Sozialministerium bestellt werden.

0: Und hier ein kleiner Auszug aus dem Risikozuschlagskatalog des Verbandes Deutscher Krankenkassen.
1: Bei Rauchern bis 10 Zigaretten täglich werden die Beiträge künftig um 20% erhöht, bis 20 Zigaretten täglich um 50%. Raucher mit einem Tagesbedarf von bis zu 200 Zigaretten müssen 51% mehr bezahlen und wer über 200 Zigaretten täglich raucht, muss mit 300% Beitragserhöhung rechnen.
0: Auch die Gruppe der Risikosportler muss künftig tiefer in die Tasche greifen. Zehnkämpfer, Rennfahrer, Fallschirmspringer zahlen 20% mehr, regelmäßige Zuschauer dieser Sportarten sogar 30%. Ganz hart trifft es die verletzungsintensivsten Sportarten. Vereinskegeln, Billard und Schach werden mit 90% veranschlagt.
1: Top-Zuschläge gibt es weiterhin für folgende Risikoberufsgruppen: Briefmarkensammler, Landpfarrer, Molkerei, Fachverkäuferinnen und Hundefriseure. Wegen der erhöhten Infarktgefahr werden auch Leseratten, Vegetarier, Spaziergänger und Testkäufer in Bioläden einen Aufschlag von mehreren 100% hinnehmen müssen.
0: Dieses ist eine vorläufige Zusammenstellung der derzeitigen Risikogruppen. Die Liste wird regelmäßig aktualisiert.

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2: Heute die Sperlingswarte in Kölkebeck. Dem westdeutschen Vogelparkkataster ist sie keinen Eintrag wert. Die größte Sperlingswarte Europas in Kölkebeck an der Kölke. Das ist umso unverständlicher, als dass jährlich Hunderte von Besuchern sich hier an den Freiflugübungen der Spatzenvögel ergötzten. Ein undurchdringliches Brombeergestrüpp, in dem Tausende von Sperlingen ein Zuhause finden, war die Keimzelle des ornithologischen Kleinods am Südrande des Teutoburger Waldes. Bauer Lütke Johann, Eigentümer der Anlage, hat hier im Laufe der Jahre viel investiert. 1963 die Einweihung der Rodelbahn, 2 Jahre später schon wird das Riesenrad in Betrieb genommen. Die 70er Jahre stehen ganz im Zeichen der Gastronomie. 5 schmucke Grillhäuschen im Fachwerklook laden den Besucher heute zum Verweilen ein. Vor 3 Jahren kamen dann die Riesenrutsche und 3 Go-Kart-Bahnen hinzu. Mittlerweile hat sich die Sperlingswarte zu einem vollwertigen Freizeitpark gemausert. Et löbt goat, resümiert Bauer Lütke Johann. Was Wunder, die Sperlingswarte hat ja auch viel zu bieten. Auf den Pommesschälchen, den Go-Karts und den unzähligen Wimpeln und Fahnen treffen wir auf das verschmitzte Konterfei des lustigen Singvogels, der dieser Anlage den Namen gab. Der Eigeninitiative eines Mannes ist es zu verdanken, dass hier nicht nur ein charakteristischer Teil unserer mitteleuropäischen Natur, der Sperling, dem Zivilisationsmenschen nahegebracht wurde, nein, ihr ist auch die Förderung der bundesdeutschen Kultur zu verdanken. Schon bald will Bauer Lütke Johann mit dem Bau einer Bundeskegelbahn beginnen, dort, wo noch immer ein undurchdringliches Brombeergestrüpp den properen Gesamteindruck der Anlage stört.

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1: Oma, Oma, ich würde schrecklich gern mit Ethelbert rummachen.
2: Aber Dick, ihr seid doch gar nicht verheiratet. Und was sagt Dalli dazu?
1: Dalli will Anhängerkupplung heiraten.
2: Was? Anhängerkupplung? Unserem besten Deckhengst?
1: Ja, hat sie gesagt, Oma. Darf ich dann Ethelbert heiraten? Oh, sag bitte ja, Omilein.
2: Du weißt, dass Ethelbert kein Pferd ist, Dick, ja?
1: Ja, Omilein. Er hat aber trotzdem alles, was ein Ehemann braucht.
2: Nun, wenn du glücklich bist, dann soll es so sein. Du heiratest Ethelbert und Dalli den treuen Anhängerkupplung. Und wir feiern die schönste Hochzeit, die jemals auf Innenhof gefeiert wurde.
3: Pony, Pony, prima, prima, ja, ein Pony ist ein treuer Freund. Pimpel, Pampel, hopsasa, Pony, Pony, Fiedelbum.
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0: Sie reiten für Freiheit und Gerechtigkeit. Die drei Musketiere. Heute...
1: Sorge um D'Artagnan, Teil 11.
2: Schau, Herr Porthos, seit geraumer Zeit läuft unser Praktikant mit einem Kurzschwert herum.
3: Ja, und er schaut uns auch gar nicht mehr in die Augen.
4: Oh. Nachts ruft er immer wieder, Gladio, Gladio, Gladio,
2: ja, wahrscheinlich.
4: Gladio,
2: ja, wahrscheinlich.
4: Gladio.
2: Ja, es reicht. Wahrscheinlich ist es einfacher Liebeskummer. Da hilft eben nur liebevolle Zuwendung.
4: Gladio!
2: Ja!
5: Ich würde sagen, ein einfacher Trachtprügel tut's auch, was?
2: Gladio!
1: Das war eine doppelt verdeckte Folge der drei Musketiere.
4: Gladio!

0: Der kleine Tierfreund.
1: Liebe Zuhörer, die Geißel der Menschheit, der Schrecken der Ausflugslokale und Biergärten, der giersige Moloch der Männersandale ist die mitteleuropäische Fußzecke. Sie gehört zusammen mit dem Holzbock und der Kretzmilbe zu den häufigsten am mitteleuropäischen Manne schmarotzenden Spinnentieren. Das Verbreitungsgebiet der Fußzecke reicht von der Ferse bis zum Zeh, von der Etsch bis an den Belt. Unauffällig lebt das hellgrüne Tier zwischen den Waschbetonplatten unserer heimischen Ausflugslokale, oft jahrelang. Nur um sich dann, wenn eine vorne offene Männersandale mit Bad Wüsitzhofener Fußbett sich ihrem Unterschlupf nähert, blitzartig emporzuschnellen und sich durch die Arztsocke hindurch bis zum Zehenzwischenraum vorzukämpfen. Hier bleibt der unscheinbare Schmarotzer oft wochenlang unentdeckt. Erst dann beginnt er mit seinem Zerstörungswerk. Sorgfältig wird die Haut zwischen den Zehen angebohrt und ausgehöhlt. Hier legt das Fußzeckenweibchen dann ihre bis zu 2000 Eier ab, während das Männchen hinter der nächsten Zehe schon bereitsteht für den Befruchtungsakt, der bei diesem Tier extern stattfindet. Wir sehen, liebe Zuhörer, stets sind zwei Fußzecken für die Vermehrung zuständig. Da verhält es sich so ähnlich wie beim Menschen. Für die Ablage ihrer Eier benötigt das weibliche Tier bis zu 3 Wochen. Während dieser ganzen Zeit ernährt es sich ausschließlich von der Arztsocke, die nachher entsprechend ramponiert aussieht. Den Fußzeckenbefall erkennt man deshalb auch am besten an seinen Symptomen, an den löcherigen Strümpfen. Oft wird die Zerstörung der Zehenzwissenhaut fälschlicherweise dem Fußpilz in die Schuhe geschoben, einem völlig ungiftigen Schwammmerl. In Wirklichkeit ist es die Fußzecke, die hier am Extremitätenrand operiert und sich den neugierigen Blicken des Fußinhabers durch geschicktes Lavieren im Schattenbereich der Zehen entzieht. Deshalb lautet mein Rat: Laufen Sie viel barfuß im Sommer. Das entzieht der Fußzecke die Nahrung, die weiße Arztsocke. Oder greifen Sie ruhig mal wieder gerade im neuen Jahr zur Polyacrylsocke. In deren Milieu erstickt jegliches Leben im Nu. Bis zum nächsten Mal. Ihr kleiner Tierfreund.

0: Verehrte Hörer, ich hoffe, Sie können mich verstehen. Ich befinde mich hier in Bad La in einem Sanatorium und der Chefarzt Dr. Dr. Bernhard Kampeter erbat mich, nicht lauter zu sprechen, um die Patienten nicht zu beunruhigen. Herr Dr. Dr. Kampeter, warum diese Vorsichtsmaßnahme?
1: Nun, es ist so, dass bei unseren Patienten unkontrollierte Reaktionen entstehen können, sobald Sie auch nur den Titel dieses Liedes
0: hören. Ja, verehrte Hörer, Sie draußen am Radio haben gerade einen Ausschnitt aus diesem Lied hören können. Peggy March, Sing, wenn du glücklich bist. Hier im Sanatorium war das natürlich nicht zu hören. Dafür können wir hier einen eigentümlichen Singsang von vielen Stimmen wahrnehmen. Was ist das, Herr Dr. Dr. Kampeter?
1: Nun, es ist so, dass es sich bei unserem Sanatorium um eine Singer-Heilanstalt handelt. Sie wurde 1972 von einem großen deutschen Nähmaschinenwerk ins Leben gerufen mit dem Ziel, Patienten, die unter zwanghaftem Singen leiden, zu heilen.
0: Dies ist doch ein in Deutschland einmaliges Experiment. Und welche Therapie wenden Sie da an?
1: Nun, es ist so, dass wir 1971 nach jenem ominösen Lied von Peggy March einen rasanten Anstieg an manisch singenden Patienten hatten, die mittels herkömmlicher Therapie nicht geheilt werden konnten. Sie müssen sich das so vorstellen, diese Menschen fangen an zu singen, sobald sie morgens aufwachen.
0: Ja, das ist ja schrecklich. Natürlich. Ja. Aber wie gehen Sie da vor, Herr Dr. Dr. Kampeter?
1: Nun, es ist so, ich denke, da sitzt was ganz tief in Ihnen drin und das will raus.
0: Bitte? Bitte?
1: Und

0: Lassen wir sie einfach singen, wann immer sie Lust haben.
1: Herr Computer, ist Ihnen nicht gut?
0: Nun es ist so, sing, wenn du traurig bist.
1: Herr Computer.
0: Sing, wenn du glücklich bist.
1: Herr Computer.
0: Sing, einfach sing.

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0: also zwei Nebelhornverstärker, 80 Meter Rallye-Streifen, extra dicke Bremslichter, dann einen Aufkleber Ladies aufgepasst, meiner ist fast 100 Meter lang, und dann noch eine Dufttanne XXL. Haben Sie sonst noch einen Wunsch, Herr Kapitän?
1: Jo, ich weiß nicht. Mal schauen, wie viel ich denn noch habe, ne? Ist ja nicht mehr viel Kohle über. Mal gucken.
0: Jo. Ja, wenn ich Ihnen etwas empfehlen dürfte, wie wäre es denn noch mit einer schicken Eisbergwarnanlage? Die ist diese Woche bei uns im Angebot, vollautomatisch, sehr nützlich, also manchmal.
1: Och nö, eine Eisbergwarnanlage, das ist doch langweilig. Nee. Wissen Sie was? So ein Dackel mit dem Wackelkopf da, den habe ich mir schon immer gewünscht. Jo.
0: Den Wackelkopf.
1: Ja, den stelle ich mir an zu Ruder. Das bringt Glück und ist lustig, ne?
0: Ja, total.
2: Das war aus der Reihe Große Momente der Weltgeschichte. Der Kapitän der Titanic macht seinen letzten Einkauf. 28. März 1912 bei Karstadt in der Schiffabteilung.

0: Die Nebel von Skandalon.
1: Ein Heldenlied aus dem Nordwesten des Reiches. Die Niederlage der Roten. Die roten Banden haben den Kampf um die Macht in Bonafide verloren. Überall liegen sie an den Wegesrändern und sind sturzbetrunken. Selbst der nüchterne Kardinal Klarsichthülle hat sich gehörig einen hinter die Binde geprügelt. Bürger Lafontaine, der Geschlagene, hat zusammen mit Klarsichthülle und dem frommen Bruder Johannes noch am gleichen Abend den Club der roten Versager gegründet. Kurz, die ganzen roten Banden sind deprimiert. Die ganzen roten Banden? Nein! Hoch im Nordwesten, im nebelumhangenen Leineschloss, tanzt ein Männlein im Schein des Lagerfeuers und lacht, dass die Schwarte kracht. Es ist der rote Schröder.
2: Ah, wie gut, dass niemand weiß, dass ich der Kanzler der Kandidat 1994 heiße! Ihr erbärmlichen Versager! Ich, der rote Schröder, bin der Größte! Von nun an bin ich der Führer aller roten Banden im Reichsbund der Steuerzahler und der Zurückgebliebenen! Roter Schröder, der neue Weg! Ja!
1: So ist das also. Der Landeshäuptling von Skandalon ergreift die Macht. Armer Bürger Lafontaine, arme Klarsichthülle, jetzt habt ihr erst recht nichts mehr zu lachen.

0: Und jetzt der Kohleabzählreim.
1: Baby, Baby, Beiler, Beiler, in der Hose steckt ein Knaller. Wenn der Knaller explodiert, kommt die Scheiße rausmarschiert.

0: dann wird ausgiebigs geschifft.
1: Pö? Bin es etwa Claudia Schiffer? Es muss gar nicht. Es macht das alles mit Konzentration und Zurückhaltung.
0: Besonders das letzte Wort solltest du dir ganz groß auf die Fahne schreiben, Gisela. Zurückhaltung.
1: Wenn man aber gar kein Alkohol säuft, dann hat man logischerweise auch keine Fahne, wo man was draufschreiben könnte. Und schon gar nicht Zurückhaltung, weil die Blase, wenn man nicht säuft, ja auch nicht voll sein kann. Man leider.
0: Klingt logisch. Also darfst du gleich in Lorette mal nicht raus zum Pinkeln.
2: Jaro, gemacht. Schönes Tagesfahrt nach Lorette. Morgens um 3.20 Uhr losgefahren mit Bubu von MB Traumreise und 50 Oma mit Dauerkatheter. Nix anhalte. Ankomme in Spanien 20 Uhr. Omas alle in Bodega Sangria getrunken, Paella gegessen. Jaro, nix.
1: Was hast du gemacht?
2: Naja, eventuell Toilette. Im Bus gab keine. Als Jaro fertig, Oma schon bezahlt, dann 20:45 wieder alles in Busrunde zurück in Deutschland.
0: Sag mal, wo kann man denn in Lorette mal ganz gut eine Stange Wasser? Also ich meine, so in netter Atmosphäre.
2: Jaro weiß Bescheid. Schönes, großes Raum mit grüner Spanisch-Kachel, mittelaltes Klofraum mit Fächer und Fenster mit direkt Blick auf Meer.
1: Ja, toll. Ich dachte, wir essen Oliven und Aioli, trinken Rocha, gucken uns eine Flamenco-Gruppe an und legen uns ein bisschen ans Strand.
0: Das kannst du ja auch machen, solange Jaro und ich in dem schönen Raum sind. Wir wollen hier in Spanien nämlich nur eins, und zwar bis der Arzt kommt, nämlich Pink.
1: So unkapiert. In den Ländern, ne, wo ich nämlich gut finde, wird immer nur kurz angehalten.
2: Außer morgen in Marokko, da kriegst du längere Aufenthalt, Gisela. Eventuell für immer.
0: Zumindest, wenn genug Kamele dabei rumspringen.

0: Kosten. Schicksale rund um das Wirtschaftsimperium des Fritz F. Niedmeyer.
1: Immer noch befindet sich die ganze Belegschaft der Firma in einem UFO, das, nachdem die Außerirdischen es verlassen haben, führerlos durchs All rast. Aber es befinden sich nicht nur Mitarbeiter des harmonischen Kreises der Firma an Bord, sondern auch ein Fremdkörper. Dass dieser Fremdkörper wohl geformt ist, macht die Sache nicht einfacher, sondern ganz im Gegenteil eher schwieriger. Es handelt sich nämlich um die neue Geliebte des Chefs, um Tamara, die 17-jährige Miss Bobo Polen.
2: Also, Schare, Sie sind unser Ungeheuer.
1: Das heißt Ingenieur, Herr Niedmeyer.
3: Richtig, ja.
2: Naja, gut, also Sie sind unser Ingenieur. Und jetzt sehen Sie mal zu, Schare, dass Sie sich mit dieser Steuerungseinheit von diesem Luftschiff hier vertraut machen. Und dann aber husch, husch, zurück zur Erde, klar, Schare?
3: Tja, also Chef, ich weiß nicht, es sind doch ganz schön viele Knöpfe hier. Also ich weiß nicht so genau, ob ich mich da wirklich so schnell zurechtfinden werde, nicht? Also müssen wir schon ein bisschen...
4: Ach, das sieht doch ganz genauso aus wie die Führerkabine von meinem Baustellenkran. Lassen Sie mich mal daran, Schrage. Ich mach das schon.
2: Nein, Schare macht das. Tamara, wir haben noch wichtiger zu tun. Komm doch mal mit in die Kapitänsmesse.
1: In diesem Moment wird Suzette, die ehemalige Gattin von Fritz F. Niedmeyer, eifersüchtig.
5: Was Wichtigeres? Was habt ihr zwei denn da Wichtiges zu tun?
2: Ja, also ich hab da mal in einem von meinen Herrenmagazinen gelesen, dass man den Kurs von zwei Raumschiffen auch durch rhythmisches Hin- und Herbewegen von zwei Besatzungsmitgliedern korrigieren kann.
5: Ah, rhythmische Bewegungen mit diesen Polen-Mädchen? Oh Gott, die kann doch alle höchstens Polka-Rhythmus. Damit kriegen wir das UFO doch höchstens nach Warschau geschaukelt. Aber ich habe einen Lambada-Tanzkurs gemacht.
2: Was hast du?
5: Fritz, lass es uns zwei versuchen. Vielleicht landen wir in Südamerika. Oder in die siebte Himmel.
2: Im siebten Himmel? Ja, genau da will ich nicht hin. So, jetzt lass Tamara und mich mal etwas allein. Und denk dran. Was wir jetzt tun, das tun wir für euch alle.
3: Danke, Chef.
6: Bravo. Also, Chef, Sie müssen sich da nicht für uns opfern. Wenn es Ihnen zu viel Mühe macht, will ich wohl gerne für Sie einspringen.
2: Pappelapapp. Eins, das habe ich in meinem Leben gelernt. Es gibt Dinge, die macht man selbst am besten.
4: Stimmt, Fritz. Du machst es am allerbesten.
1: Mit diesen Worten verschwinden die beiden in der Kapitänsmesse und lassen eine völlig aufgelöste Suzette zurück und einen Sarkowski, der sich daran erinnert, dass auch er gewisse Dinge selbst ganz gerne macht.
6: Seien Sie nicht so traurig, Suzette. Wissen Sie, auch ich habe diesen Artikel über die Kurskorrektur in Raumschiffen durch rhythmische Bewegung gelesen. Und das Interessanteste daran war, dass sich die Wirkung um ein Vielfaches verstärkt, wenn nicht nur zwei Besatzungsmitglieder sich hin und her bewegen, sondern wenn es am anderen Ende des Raumschiffes noch zwei tun.
5: Oh.
6: Ja.
1: Ob das wirklich stimmt? Oder versucht der alte Schwerenöter Zarkowski hier mal wieder auf eine ganz dumme Tour bei Suzette zu landen? Und apropos landen, wird es wohl Schrage gelingen, das Raumschiff irgendwo zu landen? Oder wird auch er irgendwie von diesen rhythmischen Bewegungen mitgerissen? Achten Sie in der nächsten Zeit auf alle schaukelnde Raumschiffe. Vielleicht ist es die Firma.

0: bei Frieda und Anneliese.
1: Wann holen die den Baum denn endlich ab? Es ist nachgerade April durch beinahe. Wir sitzen da immer noch mit den schäbigen Baum zu sitzen.
2: Die waren doch schon da vor 2-4 Monaten. Erwin mit der Jugendfeuerwehr. Zu geizig für die 2 Euro Spende, war Frieda?
1: Bei uns hat keiner geklingelt.
2: Der Baum musste bis 5.46 Uhr sauber abgeschmückt an der Straße liegen. Und dann wurde der recycelt.
1: Was für ein Zeikel, du Drakel. Wir schmeißen immer komplett mit Schmuck aufs Osterfeuer. Aber dies Jahr dachten wir, die Feuerwehr schmückt den ab.
2: Schmückt den ab, schmückt den ab. Ich schmück dich gleich ab, du Döskopf. Was habt ihr denn jetzt gemacht mit dieser traurigen Totmantanne hier? Hä?
1: Jetzt lassen wir den stehen bis in den Sommer.
2: Ja und?
1: Dann hängen wir Apfelsinen dran.
2: Och ja, auch schön. Und Pfingsten, eine Pulle Himbeergeist. Ja, so hangelt man sich von Fest zu Fest, bis Heldengedenktag die letzte Nadel
1: fällt. Nein, so lange nicht. In August kommt ja schon wieder der neue Baum.
2: So früh? Und der hält sich dann bis Weihnachten?
1: Ja, mit Ballen. Reinhard kriegt den übers Finanzamt zu Sommerpreisen.
2: Wie geht das denn?
1: Hier, Fichtenschonungs Heini. Der zahlt schon seit Jahren seine Steuerschulden mit Tannenbäumen ab.
2: Ja. Das dürfen die doch gar nicht annehmen, so Beamten. Das ist doch Korruption.
1: Nee, Beamten lassen sich nach Feierabend bestechen, dann ist das kein Tatbestand.
2: Ach so, nach 15 Uhr muss man da kommen, wenn man den Baum haben will.
1: Meistens sind die dann noch nicht von Essen zurück.
2: Könnte Reinhard für uns da auch schon einen Baum besorgen in August?
1: Ja, bestimmt. Aber dann nimm gleich fertig geschmückt. Das machen die in so eine beschützende Werkstatt für 5 Euro. Komplett mit Lametta und elektrische Kugeln.
2: Das ist ja günstig. Ab August schon Weihnachten und das für 5 Euro. Ja, dafür kann man es nicht sein lassen.

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0: Gedanken zur Zeit. Es spricht Akademiker AD Kassewart von Sondermühlen.
1: Warum leben eigentlich so viele Menschen auf der Erde? Wäre die Hälfte nicht auch genug? Oder sagen wir 200? Mehr kennt man ja sowieso nicht, liebe Freunde. Was wollen die ganzen Fremden hier auf diesem Planeten, hier, wo sie keiner kennt? Einen schönen Tag wünsche ich Ihnen.

0: große Momente der Weltgeschichte.
1: Also kommen wir nochmal zurück zur Grundfrage, ne? Ob unser bisheriger Wortgebrauch auch echt ausreichend ist. Das heißt, wir gehen einfach nochmal von der Spielsituation A aus. Cori, liest du nochmal vor?
2: Also, ne, du kommst nach Hause, schließt gerade die Tür auf, da hörst du dann das Telefon klingeln. Dann willst du schnell hinrennen, bleibst aber mit dem Schlüsselbund hängen, ne? Wodurch dir das Tablett mit den 50 Eiern runterfällt. Genau wie auch die 3 Dosen rote Farbe, worauf du dann ausrutscht und dir noch tierisch wehtust, ne? Also, was sagst du in dieser Situation?
3: Wir werden das dann mal mit so echt nicht voll die super Situation jetzt gerade.
1: Also
3: so
1: erstmal schon gar nicht schlecht, ne? Und auch recht progressiv, Matthias, aber es könnte ruhig noch etwas härter sein, finde ich, so wie, oh, echt ziemlich unangenehm, ey.
2: Also, ich finde, man könnte in dieser Situation auch ruhig mal ein Wortkonstrukt bilden, so aus dem Bereich der religiösen Verfluchung und dem Fäkalen, also wie zum Beispiel verdammte Scheiße oder sowas.
3: Also das finde ich jetzt einen echt verdammt mutigen Vorschlag von dir, Cori, ne?
1: Also, da sollten wir echt nochmal drüber diskutieren.
3: Ja, finde ich auch, ne?
4: Aus der Reihe Große Momente der Weltgeschichte hörten Sie heute die Erfindung des Fäkalworts, Schimpfwörter-Workshop, Universität Göttingen, lange vor Schimanski.

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4: Toller Obener. Technik, können wir den wohl nochmal in Zeitlupe hören, bitte?
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4: Guten Morgen allerseits. Ja, wir haben mal wieder Grund zum Feiern. Nämlich 30 Jahre Sportschau in der ARD. Oh, Moment, halt, ups, da habe ich, glaube ich, was falsch gemacht. Kleiner Fauxpas. War die Musik vom ZDF-Sportstudio. So, machen wir das. Jetzt ist richtig. Also nochmal, Grund zum Feiern. 30 Jahre Sportschau in der ARD.
6: Fragen Sie mich bitte nicht, wo all die Jahre geblieben sind.
4: Nee, mach ich nicht.
6: Ich weiß es nicht.
4: Nee, Adi, das ist der Adi Furler übrigens. Das wollte ich auch gar nicht fragen. Ist eine blöde Frage. Wo sollen die Jahre schon geblieben sein?
6: Hier sind sie jedenfalls nicht.
4: Nein, habe ich auch nie behauptet. Niemals. Aber selbst wenn, mir wäre das sowas von egal. Denn ich sage es mal ganz ehrlich, ich persönlich finde die Sportschau ungefähr genauso spannend wie ein Pfund 60-Grad-Wäsche beim Schleudern. Dabei will ich gar nichts gegen die Sendung sagen, die scheint ja sogar ganz putzig zu sein. Ich finde Sport allgemein einfach zum Erbrechen öde. Obwohl ich natürlich auch nach unserem WM-Sieg grölend durch die Fußgängerzone gezogen bin, das ist klar. Aber vielleicht liegt meine Einstellung zum Sport auch nur daran, dass ich als wohl Einziger auf unserer Schule nie eine Urkunde bei den Bundesjugendspielen bekommen habe und sowas hinterlässt. Lässt ja auch Narben, ne? Apropos, bei all dem unbeschwerten Jubiläumsjubel sollte man eins nicht vergessen. Die Geschichte der Sportschau hat auch tragische Seiten.
7: Mehr als 50% aller Fernsehgeräte, die samstags zwischen 18 und 19 Uhr in Deutschland eingeschaltet sind, zeigen die Sportschau. Im Schnitt hat sie über 10 Millionen Zuschauer.
4: Und das bedeutet auch 10 Millionen zerstörte Familienbeziehungen. Denn die Sportschau am Samstag heißt vor allem Unfrieden und Tränen. Ich weiß das noch ganz genau. Jede Woche wollte mein unsensibler Vater diesen Sportdreck sehen. Dabei lief auf dem zweiten Programm Raumschiff Enterprise oder Daktari. Und seien wir doch mal ganz offen. Welchen gesunden, intelligenten Menschen kann es denn wirklich interessieren, ob Schalke absteigt oder so ein Quatsch, während vielleicht zur gleichen Zeit auf dem anderen Kanal in Wammeru ein tollpatschiges Elefantenbaby Clarence dem schielenden Löwen auf den Schwanz tritt. Wen kümmert da schon der krepelige Krökelkram der Bundesliga oder das tumbe Tor des Monats oder so?
8: Das ist eine Sache, die gucke ich immer mit großem Interesse. Ach so. Manches Mal hätte ich so ausgewählt oder auch nicht.
4: Ui, nee, dann will ich nichts gesagt haben. Bin ich lieber mal still. Wenn der das sogar guckt, ist schließlich unser Chef. Und außerdem hat Günther Fitzmann das gestern auch nochmal gesagt und das hat mich doch überzeugt. Deshalb bin ich dann, weil es diesmal keine Telefonaktion gibt, noch extra schnell losgegangen und habe vorab unsere ganz persönlichen Glückwunschbotschaften eingefangen. Mats ab!
9: Happy Anniversary!
10: Die Drecksportschau wird 30 Jahre alt und ich soll gratulieren? Was, wo einer kommt, wa? Da denke ich überhaupt nicht dran.
11: Ja, hallo, hier ist der Hans-Werner Bums. Sportschau war für mich immer Ernst Huberti. Ich kenne den Ernst aus ganz frühen Tagen, aus den ganzen Journalistentreffs. Das war so einer, der hatte immer die letzte Runde am Arsch, ja?
12: Ach, Sport interessiert mich ja überhaupt nicht, aber der Fassbender, der hat immer so schöne Pullover an. Oh, sowas von geschmackvoll.
4: Ja, die Sportschau kenne ich auch, aus unserem Bordcomputer von der FF Enterprise. Also das war so eine Sendung im 20. Jahrhundert, die lief da 31 Jahre lang, ja.
13: Ah ja, wissen Sie, was der Herbert Fassbender als erstes sagt, wenn er mit seiner Frau im Bett liegt? Guten Abend allerseits. Der ist gut.
14: Sportschau, das feiern unser Heinz und ich ganz besonders mit einer halben Tüte Salzstangen.
15: Astreine Sendung, die Sportschau. Guckt die Polizei ja auch. Und ich kann ohne Führerschein mit einem Fischwagen rumfahren.
4: Ja, und natürlich auch von mir herzlichen Glückwunsch. Vielleicht gucke ich es mir eines Tages ja auch mal an, wenn alle anderen Sender gestört sind und der Videorekorder kaputt ist und nichts im Kino kommt. Dann schaue ich auch mal zu, sind ja nette Leute dort in der Sendung.
16: Oh, Fassbender und Montora und Huberti und wie sie alle, ganze Sportschau, alles Arschkrab.
4: Echt? Nee, dann gucke ich es mir doch nicht an.

0: reiten für Freiheit und Gerechtigkeit. Die drei Musketiere. Heute...
1: Was machst du für unsere Umwelt? Fragen an die Musketiere.
2: Nun, ich heiße Arthos und mein Beitrag zum Tag der Umwelt ist... Der besteht darin, dass ich mich ab sofort beim Urinieren hinsetze.
3: Nun, ich heiße Porthos. Ich wasche ab sofort meine Socken nicht mehr jeden Tag. Einmal im Jahr tut's auch.
4: Und ich heiße D'Artagnan, ja? Und ich wasch mich überhaupt nicht mehr.
3: Das soll doch erst mal sehen, verdammter Praktikant. Nimm das und nimm das.
1: Das war eine Folge der drei Musketiere zum Tag der Umwelt.

0: Der kleine Tierfreund.
1: Liebe Zuhörer, immer wieder sind gerade wir Tierfreunde der Kritik ausgesetzt. Nicht nur, wenn wir zu Hause friedlich am Stamm der Konifere kauernd seelenruhig eine Amsel erdrosseln. Nein, auch in unserer publizistischen Tätigkeit für den Rundfunk wird unser Gedankengut unreflektiert aufgegriffen und von unverantwortlichem Lehrpersonal der schützenswerten Jugend aufs Butterbrot geschmiert.
2: Und ich habe den Schülern daraufhin vorgeschlagen, diese kleinen Tierfreund-Texte zu hören, die ich eigentlich sehr witzig finde.
1: In haarsträubender Interpretation wird der ernsthafte Ansatz unseres Einsatzes für die Kreatur zunichte gemacht. Als ob es um die Art und Weise ginge, in der wir unsere Botschaft in den Äther schicken. Nicht der plattgefahrene Lurch ist pervers, liebe Tierfreunde, sondern die Situation, in der er lebt.
2: Diese Metaphorik, die auch Ironie schon enthält, ist sicher ein wichtiges Ziel zu erkennen für Schüler.
1: Wie eitrig galliger Schleim überkrustet die verharschte Borke der Kritik die schwerende Wunde, die der idealistische Tierfreund mit der Waffe des blanken Wortes in die ungeschützten Lenden des öffentlichen Gewissens trieb.
2: Ich sehe aber auch noch mehr Hintergrund. Also Sie sollen zum Beispiel erkennen, dass da so kleinbürgerliche Verhaltensweisen ironisch dargestellt werden.
1: Wer möchte da nicht zurückkehren in die traute Heimlichkeit seiner häuslichen Klause und mit dem hochbauschigen Vlies seines Pantoffels über das funkelnde und irisierende Schutzblech seiner Kreidler Florett streicheln?
2: Und dass auch der Zynismus, der da in manchen Dingen sehr hart ist, dass der aber doch auch ernsthaften Hintergrund hat.
1: Gerade wir einfachen Leute sind ja selten einsam. Finden wir doch schon ausreichend Trost im putzigen kleinen Marienkäfer, den wir mit viel Liebe aus dem Profil unserer Stiefel bergen und unter dem Ächzen seiner klapprigen Tracheendeckel zwischen unseren Fingerkuppen zu reiben.
2: Also, dass es nicht eine Aneinanderreihung von witzigen Effekten bloß ist?
1: Ja, liebe Zuhörer, all dies gibt es nämlich wirklich und bedarf nicht der schmückenden Interpretation durch den Kritiker. Wir Tierfreunde erheben überall in der Welt unsere Stimme gegen Barbarei und Intoleranz, die unseren Brüdern und Schwestern aller Orten entgegenschlägt. Es ist deshalb nur recht und billig, wenn dieser aufopfernden Tätigkeit auch die gebotene Ernsthaftigkeit entgegengebracht wird.
2: Was ist denn nun eigentlich lustig daran? Denn es soll lustig sein. Und, tja, weiß ich auch nicht.

0: Gedanken zur Zeit. Es spricht Akademiker AD Kassewart von Sondermühlen.
1: Wie oft denken wir doch, liebe Freunde, wenn wir morgens aufwachen, ach, wäre ich doch tot. Warum nur sind wir so egoistisch? Warum denken wir nicht, ach, wäre meine Frau oder mein Mann doch tot, heißer, was wäre das schön? Nein, stattdessen denken wir in unserem grenzenlosen Selbstmitleid wieder nur an uns selbst. Denken Sie mal drüber nach, liebe Hörer draußen im Land. Bis zum nächsten Mal.

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0: Jungs, mir ist eben beim Stuhlgang was Tolles eingefallen. Also passt mal gut auf. Also, ich habe einfach mal nachgedacht. Ich sagte mir, Horst, alte Keule, so geht das einfach nicht weiter mit dir und deinen Kumpels. Immer nur zusammensitzen und saufen und grummeln und mit der Keule sich gegenseitig auf die Oma hauen. Nein, wir müssen, pass gut auf, wir müssten mal miteinander reden, sprechen, kommunizieren, ja, Gedanken austauschen. Die Konversation, ist mir eingefallen, ist nämlich der Schlüssel zur Zivilisation, das Tor zur industriellen Revolution. Versteht ihr eigentlich, was ich meine?
1: Das war aus der Reihe Große Momente der Weltgeschichte. Der Urzeitmensch Horst Uckduden Upsch erfindet die menschliche Sprache, trifft allerdings nur auf wenig Verständnis seiner Kollegen. Vor knapp 40.000 Jahren, irgendwo in einem Land ohne Namen, beim gemeinsamen Basteln mit Dinosaurierkot.
0: Na gut, dann vergessen wir das eben. Gibst du mir noch so einen Köttel von da drüben? Na, danke.

0: Nachdem gestern in der Sowjetunion die 50- und 100-Rubelscheine ihre Gültigkeit verloren haben, hat nun das Bundeskanzleramt eine entsprechende Aktion in Deutschland angekündigt. Ab morgen 0 Uhr verlieren sämtliche alten 50- und 100-Markscheine ihren Wert. Die noch in Umlauf befindlichen Bestände können bis heute 16 Uhr bei jeder Bank oder Sparkasse eingetauscht werden. Danach sind sie nur noch das Papierwert, auf dem sie gedruckt wurden. Wir bitten alle Hörer, in deren Besitz sich noch alte Scheine des besagten Nennwertes befinden, die Ruhe zu bewahren. An vielen Bankschaltern ist es zu Ausschreitungen gekommen. Der Sparkassen- und Giroverband beklagt bereits 38 Verletzte. Radio FFN war vor einer Stunde vor Ort in einer Bankfiliale im Norden Hannovers.
1: Bitte bewahren Sie doch
2: die... Nee, die können doch nicht einfach das Geld entwerten!
3: Da müssen wir Frauen Kinder kriegen.
2: Ich war hier schon seit 3 Stunden, also mein letztes Geld.
4: Ich glaube an gar nichts mehr.
5: Was soll der ganze Scheiß eigentlich, ha? 50 und 100 Markscheine zu entwerten, ha?
0: Die Motive der Geldentwertung liegen nicht darin, wie anfangs angenommen, die unbeliebten neuen Geldscheine gewaltsam unters Volk zu bringen, sondern in der Notwendigkeit, Geldressourcen zur Finanzierung des Golfkrieges zu erschließen. Als Bundesfinanzminister Weigel gestern aus Washington die Botschaft mitbrachte, die Bundesregierung müsse bis morgen früh 30 Milliarden Mark aufbringen, sonst würden die deutschen Chemieindustriellen in Nürnberg vor ein internationales Tribunal gestellt, sah sie sich zu diesem Schritt veranlasst. Durch die erste Spontanentwertung in der Geschichte dieses Landes kann innerhalb weniger Stunden der Bundesbürger um Milliardenwerte erleichtert werden. Wenn Sie also den Golfkrieg nicht mitfinanzieren wollen, dann nutzen Sie die verbleibende Zeit bis 16 Uhr und eilen Sie schleunigst zu Ihrer Bankfiliale.

0: Neues aus Plattengülle.
1: Erwin fragt nach.
2: Du, Pavi, heute fängt ja die Berlinale an. Wieso heißen die eigentlich so?
3: Ja, Erwin, da denk doch mal einen Vormittag drüber nach. Welches Geheimnis verbirgt sich wohl hinter dem obskuren Namen Berlinale?
2: Ja, Pavi, du super schlaues Toastbrot. Die Biennale findet mitnichten in Vienna statt, sondern in Venedig, du Schlauscheißer.
3: Die Biennale heißt so, weil sie alle 2 Jahre stattfindet.
2: Ach, und die Rose von Montreux findet im Garten statt.
3: Was?
2: Oder was? Und von der goldenen Palme, da wedeln sie sich alle einen runter, oder wie?
3: Still, Bürschchen! Die Berlinale, um deine Eingangsfrage endlich zu beantworten.
2: Findet in Berlin statt, meint sich, bin blöd. Und vor allen Dingen nicht an goldenen Bär packen, wenn man keinen kriegt. Mhm.
3: Sieh an, Erwin Hönefeld, der berühmte Cineast.
2: Ich gehe gar nicht ins Kino. Ich guck Selbstgebrannte mit Ballerfilmen drauf bei Sascha.
3: An der Jugend, da stirbt das Kino.
2: Na und? Mit 200 furzenden Tacofressern in einem schwulen Hörsaal abhängen und sich von einer Pralinentusse mit einer Taschenlampe im Gesicht rumfunzeln lassen, muss ich nicht haben.
3: Aber es geht doch um ein großes Gemeinschaftserlebnis, um Lachen und Weinen, um die große Illusion im THX-Sound. Großes Kino, sagt man doch auch sprichwörtlich.
2: Jetzt hör mal, Alten, ja? Jetzt mal ich, ne? Sascha hat einen 90 cm Flatscreen, eine 7.1 Surround mit einem 280 Watt Subwoofer unterm Sessel. Und wenn der zweimal pfeift, dann kommt dem seine Schwester Chicken und bringt uns einmal Nuggets mit Wodka Red Bull. So, und jetzt kommst du.
3: Sicher. Wann sagst du, trefft ihr euch immer bei Sascha zu euren kulturellen Filmabenden?
2: Du, Pavi, da ist Gesichtskontrolle, keine Chance, ne? So ist es nun mal. Alte Säcke wie du, die müssen weiter ins Barkey latschen und sich bei lebensgeisterweckenden Filmen eine Tüte Popcorn reinziehen.
3: Ja, dann sehe ich auch eher schwarz für die europäische Filmkultur, wenn die Jugend nicht mehr ins Kino geht.
2: Doch, Sascha, der geht noch ins Kino. Was meinst du denn, wie der an die Filme sonst rankommt? Der nimmt die da auf mit seiner Digicam.
3: Ja, dann ist ja noch Hoffnung.

0: finde, es ist immer nur blöd rumzusitzen in der Kiste hier. Wenn wir zur Fleiße fahren, könnten wir doch auch was Sinnvolles machen.
1: Heizung an und an Sachen rumspielen.
0: Blöd, Mann, Saro. Ich meine, wir könnten so eine Art Volkshochschule hier in Kalle sein Mercedes gründen. Jeder bereitet was vor und die anderen lernen das dann.
2: Na, eine tolle Idee. Und was meint Fräulein Gisela, was wir anderen von ihr lernen könnten zum Beispiel?
0: Ich kenne mich zum Beispiel aus mit Kreuzworträtsel.
3: Aha, der dritte Bildungsweg.
0: Wenn die einen fragen nach einem Papagei mit drei Buchstaben, ne? Dann...
3: Oh!
0: Hey, woher wisst ihr das? Ich hab jahrelang geschrieben, bis mir einer das mal gesagt hat mit dem Ara. Aber das wisst ihr nicht. Fluss in Oberitalien.
3: Oho!
0: Mann, ey, euch kann man ja echt nichts mehr beibringen.
2: Na ja, wenn du in puncto nach oben offener Hyperbelgleichung im n-dimensionalen Raum, also wenn du da was drauf hättest, das würde ich mir schon reinziehen, Gise, ja?
3: Oder in puncto, wie mache ich eine alte Willig, ohne dass es viel kostet? Hätte mich zum Beispiel interessieren.
1: Oder wie fälscht man Fahrgestellnummer? Das ist doch auch mal ganz interessant.
0: Ich dachte mir an einen Blockflötenkurs oder sowas.
1: Och, nee, dann lieber weiter Mist labern während Fahrt, ja.
3: Genau, Jaro, was schätzt du, was trägt die fette Polka für Schlüpfer?
2: Siehst du, das klappt wenigstens.
4: Oh boy.

0: Radio FFN Serie.
1: Die Firma.
0: Liebe, Intrigen, Portokosten.
1: Schicksale rund um das Wirtschaftsimperium des Fritz F. Niedmeier.
0: Heinz Bärbel Schrage hat gemeinsam mit Suzette eine Entführung vorgetäuscht, um von Fritz F. Niedmeier das Geld zu erpressen, das er für die Entwicklung des vollständig wasserlöslichen Kaffeelöffels dringend benötigt. Durch den Einsatz übelster Unterweltmethoden ist Schrage nun endlich im Besitz eines Schlüssels für ein Schließfach, in dem er das Lösegeld vermutet. Zu Unrecht, denn Niedmeier ist nicht bereit, auch nur einen Pfennig zu zahlen.
2: Nee, seit 20 Jahren gebe ich meiner Frau Geld, damit sie mir aus den Augen geht. Und jetzt, wo sie endlich verschwunden ist, da soll ich dafür bezahlen, sie wiederzusehen? Nee, das wüsste ich aber.
0: Aber Heinz Bärbel Schrage weiß es nicht. Wie könnte er auch ahnen, dass die Niedmeiersche Ehe schon vor 20 Jahren zerrüttet wurde, als die Pferde der Hochzeitskutsche ausgerechnet auf einer Kopfsteinpflasterstraße durchgingen?
2: Halt! Anhalten! Ich will hier raus!
3: Oh, Fritz! Mon chéri! Das Leben ist dir so ehrlich aufregend! Das soll nie wieder aufhören!
0: Fritz F. Niedmeier ahnte schon damals, dass Suzette recht hatte. Es hörte tatsächlich nicht mehr auf. Seit 20 Jahren erscheint ihm sein Leben wie eine wilde Kutschfahrt und jetzt endlich bietet sich ihm die Gelegenheit abzuspringen. Aber wie gesagt, das alles weiß Schrage nicht, als er und Rauhaartäckel Norbert sich, in der Verkleidung von Bahnpolizisten, erwartungsvoll dem Schließfach nähern.
4: Norbert, kommst du wohl da runter? Norbert, reiß dich zusammen, Mensch! Hey, was knipsen Sie da? Hören Sie sofort auf, da gibt's gar nichts zu sehen.
5: Und ob? Was meinen Sie, was das für eine Schlagzeile ist? Bahnpolizist vergewaltigt deutsche Schäferhündin!
0: In der Tat, der Reporter hat für heute genug getan. Nicht so Schrage. Ungeduldig wartet er, bis Norbert fertig ist, um endlich das Schließfach zu öffnen.
5: So, wollen wir doch mal sehen.
4: Mist, wir müssen nachbezahlen.
0: Aber wieder einmal hat Schrage keinen Pfennig in der Tasche. Doch zum Glück kommt gerade ein abgerissener Punker vorbei.
4: Ey, hast du mal eine Mark?
2: Na Logo, Alter. Hier, aber versauf es nicht wieder. Versprochen?
4: Natürlich.
0: Schrage verspricht es. Aufgeregt wirft er die Münze in den Schlitz. Langsam und verheißungsvoll öffnet sich die Tür. Schrage hält erwartungsvoll die Hände auf, um die herausfallenden Geldscheine aufzufangen. Aber es fallen keine. Schrage fasst in das Schließfach. Leer. Nein, ganz hinten findet er ein kleines Kästchen. Es sieht aus wie ein Walkman, der zu heiß gewaschen wurde.
4: Was ist denn dat?
0: Ja, was ist denn dat? Und was wird Schrage jetzt tun? Wird er wirklich Suzette einen Finger abschneiden, um Niedmeier weiter zu erpressen? Oder wird er aufgeben? Und was ist mit Norbert? Wird er wirklich am nächsten Tag der Titelheld der Boulevardpresse sein? Oder hat er sich verliebt? Das alles erfahren Sie in der nächsten Folge von Die Firma.

0: bei Frieda und Anneliese.
1: Nee, Frieda, das haben wir jetzt auch gehabt. Also das brauche ich so schnell nicht wieder.
2: Nee, schön ist es da nicht.
1: Nee, wenn man denn nach Hause kommt, dann merkt man erst, wie schön's bei einem selbst ist.
2: Mecklenburgische Seenplatte, weh!
1: Ollens natte Schieten und dazwischen diese alten Butzen und...
2: Nix wie Klotten.
1: Nee, kein Internet, kein Glasbaustein und auf der Straße noch dieses alte Kopfsteinpflaster.
2: Hatten die nicht mal Beton in der DDR?
1: Och was, die hatten doch nix. Den Beton haben die plattenweise von Ruskis importiert und da draus haben sie ihre Häuser denn zusammengeschraubt.
2: Aber an der Seenplatte hatten sie bloß diese Fachwerk- und Ziegelklotten von früher.
1: Ja, was ist das dagegen? Bei uns doch schön. Hast du vorhin Getränkezentrum in Gewerbegebiet gesehen, diesen 1,80 hohen Drahtmattenzaun? Sieht sowas von akkurat aus.
2: Oder diese majestätische Solarfläche bei Sickendix in der Schweineweide.
1: Ein einziges Idyll. Sieht man das schäbige Gras und die ganzen Maulwurfshügel gar nicht mehr so, ne?
2: Aber Mecklenburger Seenplatte, da hatte ich mir doch ganz was anderes vorgestellt. Mehr so wie bei uns an Dümmer, Hauptsache Gaststätten, dass man das dösige Wasser nicht mehr so sehen muss.
1: Ja, man kann nicht genug Sichtschutz bauen vor der Natur. Nee, was ist es bei uns doch schön, ne?
2: Mhm.

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0: Diese Geschichte ist wahr. Die Namen wurden verändert, um die Unschuldigen zu beschützen.
1: Der Äther. 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Viele Lichtjahre von der Realität entfernt dringt die FF Enterprise in Galaxien vor, die nie ein Mensch zuvor gehört hat.

0: Der zerbrochene Krug 2 oder wer war der Täter?
1: Antrag ins Fahndungsbuch Aktenzeichen XY. Bei uns auf dem Schiff ist ein entsetzliches Verbrechen verübt worden. Keiner weiß, wer es war. Und was noch wichtiger ist, keiner weiß, was überhaupt war. Aber unser Hausmeister Benno Bottrop, der alte Hobbydetektiv, unseren Assistent Sohn Nummer 1, der Bratze, haben jetzt alle Verdächtigen auf der Brücke versammelt, um den Täter zu überführen, ey.
0: Also Leute, ich flieg ja schon nun einige Lichtjährchen durchs All, ja? Aber sowas, wie das Ding heute Nacht, ja? Das ist mir im Leben noch nicht untergekommen, ja? Sondern ein dreister Coup. Das ist unglaublich.
2: Was ist denn gewesen, Vater? Was denn?
0: Da hat sich doch letzte Nacht irgend so eine linke Bazille in den Hobbyraum geschlichen. Und jetzt kommt's. Das Licht brennen lassen!
2: Boah, Vater, du, das gibt's doch gar nicht, ey. Was tun da nur Tiere? Ja. Das ist ja unmenschlich.
0: Maulbratze! Aber gutes Stichwort. Vielleicht kein Mensch, aber nur ein Vulkan, ja? Mr. Spock!
2: Oh, klar, das ist ja auch ein Ausländer, ne?
0: Also, Schlitzohr, wo warst du denn letzte Nacht, eh? Vielleicht ja im Hobbyraum.
2: Sag's.
0: Mal wieder irgend so eine schweinische Laubsägearbeit machen, wa?
3: Ich kann Ihnen auf keine Ihrer Fragen eine Antwort geben.
1: Ach, hört doch auch mal auf, Spock hat doch überhaupt keine Hobbys. Außerdem hat der mir letzte Nacht in meiner Kabine geholfen, das 5000 Teile Gandhi-Puzzle fertig zu machen, ey.
0: Du. Ach, der Hans-Jürgen. Ja. Girl. Da haben wir ja gleich einen Hauptverdächtigen mehr.
2: Ja, genau, Vater. Ja. Die linke Öko-Ratte war.
0: Jo, vielleicht mal wieder so eine Protestaktion abziehen, so ein Licht anlassen für den Frieden oder sowas. Na warte, Bursche, das ist ja nur ein Kapitalverbrechen.
1: Ach, so ein Quatsch, das ist doch gar nicht wahr. Außerdem geht doch kein vernünftiger Mensch mitten in der Nacht in den Hobbyraum,
0: Ach ja, das kann man so nicht sagen.
2: Oh, genau, Vater. Ne? Du gehst doch nachts da immer heimlich deine Porno-Hefte lesen. Damit Mutti das nicht spitz kriegt.
0: Maulbratze! Du alte Hackfresse, du!
1: Sherlock Bottrop war das selber.
0: Naja, das kann ja mal passieren. Muss man ja nicht gleich so einen Aufstand machen von, ne? Das ist ja schließlich kein Schwerverbrechen, oder?
2: Oh, hast du eben aber selbst gesagt, Vater.
0: Maulbratze! So! Also Leute, Freunde, Kumpels, Schwamm drüber, was, Herr Spock? Drück mir mal beide Ohren zu, was sagen Sie, ja?
3: Faszinierend.
0: Ja, aber

0: viele Grüße aus Italien. Das Wetter ist herrlich. Die Sonne scheint den ganzen Tag. Das Essen ist ganz lecker. Gestern hatten wir Spaghetti. Heute soll es Nudeln geben. Bald geht es wieder nach Hause. Alles Liebe, dein Johann. So, die nächste. Lieber Kurt, viele Grüße aus Italien. Das Wetter ist herrlich. Die Sonne scheint den ganzen Tag.
1: Das war aus der Reihe Große Momente der Weltgeschichte. Johann Wolfgang von Goethe beim Postkartenschreiben. Italien 1788, Sommer.

0: 18. Endlich die Zeitschrift mit dem, was Sie wirklich lesen wollen. Auch wenn Sie es noch gar nicht wussten. Pooper Illu, diese Woche.
1: Nur nicht rot werden, der intime Sexreport.
2: Wer mit wem, warum, wieso und wie oft und wann. Unglaublich. 96% der Deutschen tun es am liebsten dabei.
1: Nur nicht weggucken, der unglaublich bebilderte Schicksalsreport.
2: Ich wachte auf und hatte drei Brüste. Seitdem passt mir kein BH mehr.
1: Wir haben's ja gewusst, der politische Wir haben's ja geahnt Hintergrundreport.
2: Umfragen bringen es an den Tag. Alle Politiker sind Schweine.
1: Drogen und Minderjährige, der erschütternde Dagegen muss was getan werden Report.
2: Manuela ist 16 und hat eine Wahnsinnsfigur. Wenn sie Drogen nimmt, zieht sie sich nackt aus und macht perverse Sachen. Sehen Sie die erschütternden Farbfotos auf 8 Hochglanzseiten.
1: Volkszorn, der mir reicht, die Polizei macht ja sowieso nichts, Report.
2: Janine, 19 Jahre. Ich erschoss einen Einbrecher und es hat mir Spaß gemacht, obwohl ich ganz nackt war. Mit Fotobericht.
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0: Sie reiten für Freiheit und Gerechtigkeit. Die drei Musketiere. Heute
1: beim falschen Handwerker.
2: Ach, also jetzt passt mal auf. Ich kann euch kein Schloss für diesen Herrn König bauen.
3: Hat er nicht gesagt, dass er ein Schlosser ist?
2: Ei, sicher, aber...
3: Potz tausend! So ist er also ein Betrüger?
2: Das soll er uns büßen.
1: Das war die wohnungslose Folge des Königs. Sie hörten beim falschen Handwerker.

0: Der kleine Tierfreund.
1: Es begab sich aber zu der Zeit, dass ein Gebot vom Jagdkalender ausging, dass die Tierwelt gezähntet würde. Und diese Zähntung war die letzte im Jahr und geschah zur Zeit, da Quisinius Jagdpächter im Reviere war. Und jedermann ging, dass er sich abknallen ließe, ein jeder in sein Revier. Da machte sich auf auch Lampe der Hase aus dem Erlengrund, dass er sich bejagen ließe mit Birgit, seinem vertrauten Weibe, die war schwanger. Und sie gebar einen Sohn und legte ihnen eine modrige Sasse, denn sie waren nicht rechtzeitig bei Ikea gewesen. Und es waren Viehdiebe in derselben Gegend auf dem Felde bei den Hürden, die klauten des Nachts Rinder. Und der Engel des Herrn trat zu ihnen, und sie fürchteten sich sehr. Und der Engel sprach zu ihnen, fürchtet euch nicht, was ihr hier treibt, geht mich nichts an. Ich verkündige euch große Freude, die allem Volk widerfahren wird, denn euch ist heute ein Hase geboren. Und als die Engel von ihnen in den Himmel fuhren, sprachen die Viehdiebe untereinander, das glaubt uns kein Schwein, was hier geschehen ist, lasst uns bloß die Schnauze halten. Doch einer von ihnen konnte seinen forschen Mund nicht halten und breitete das Wort aus, das zu ihnen von diesem Hasen gesagt war. Die Kunde davon erreichte auch Quisinius, den Jagdpächter. Er behielt diese Worte und bewegte sie in seinem Herzen. Und weil ihn das Schicksal des viel zu früh geborenen Hasen in Mitleid versetzte, blies er die Jagd am Heiligabend ab. So hockten nun Lampe, sein angetrautes Weib Birgit und der kleine Hasenmatz im Unterholz, lobten Friedhelm, denn das ist der Gott der Hasen, für seine Milde, und verbrachten die Weihnachtstage in großer Zuversicht. Ein gesegnetes Fest wünscht der kleine Tierfreund.

0: so gut wie wir.
1: Roberto Blanco, ein Spaßmacher, wie er lebt und lebt, sei es nun auf der Party, beim Tiramisu oder auf dem Tennisplatz. Der braungebrannte Sunnyboy der deutschen Unterhaltung ist immer für Ramba Zamba gut. Zum Beispiel auch seine Texte hören wir doch noch einmal rein.
0: Tag aus und Tag ein, ein bisschen Spaß muss sein.
1: Ja, das sind...
2: Ei, hoschi Sie mal, wissen Sie ordentlich, wie spät es ist? Haben Sie schon mal was vom Mittagsruhe?
1: Aber Sie kennen doch unsere Sendung Geheimnis deutscher Schlager, die übrigens jetzt gerade im Augenblick live läuft und deswegen möchte ich hier...
2: Schlage?
1: Ja.
2: Kenn ich nicht und interessiert mich auch nicht. Ja. Ich möchte bloß mal gehen, wissen, was das für ein Geheimnis sein soll, wenn Sie die Verstecke so laut aufdrehen, dass ich unten aus dem Bett fall.
1: Aber hören Sie doch mal zu, guter Mann. Ein Sender wie unserer ist nun einmal darauf angewiesen, ein zielgruppenorientiertes Hörerprogramm abzuliefern.
2: Sende?
1: Ja?
2: Sende?
1: Was?

0: Oder er wägeln.
1: Ja, und?
0: Ins Wägeln. Sagen Sie, ist denn der Habungs gar nicht da?
1: Kenn ich nicht.
2: Was sind denn jetzt hier alle übergeschnappt? Was ist denn das für ein dober Dackel?
1: Meine Herren, wenn Sie bitte draußen vor der Tür warten würden, bis die Sendung vorbei ist, ja?
0: Was heißt dann hier? Warte, ich kenne mich da aus. Ich weiß doch Bescheid. Der Regler hier zum Beispiel. Dieser Regler, der spielt Musik.
1: Lassen Sie den Regler los. Halt nicht hoch, Sie Fahrräder.
2: Ich will nicht sofort die Musikläuse machen, wenn ich mich beschwere hier.
1: Hilfe, warum hilft mir denn hier keiner?
0: Sie helfen Ihnen.
1: Sie lassen

0: Das Insekt bringt mich noch um den Verstand. Wie soll man sich denn dabei aufs Schreiben konzentrieren? Ganz abgesehen vom Fliegendreck auf meinem Manuskript, wo doch morgen Abgabetermin ist. Wo war ich stehen geblieben? Ah ja, das war sehr gut. Sein oder nicht sein, das ist hier die Frage. So, jetzt reicht's mir. Nicht sein.
1: Das war aus der Reihe Große Momente der Weltgeschichte. William Shakespeare wandelt aufgrund eines tragischen Ereignisses den als Lustspiel konzipierten Hamlet in ein Trauerspiel um. England 1603, wahrscheinlich Stratford-upon-Avon. Vielleicht aber auch nicht.

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1: Ah. Oh.
2: Ja, dann packen Sie Ihren Partner. Ah. Cosima Thaler, was klemmt bei Ihnen?
3: Ja, hier ist Marc aus Klusort-Bramha.
2: So?
3: Also bei mir geht eigentlich so, also eigentlich gar nichts mehr.
2: Ja,
3: eigentlich.
2: Wissen Sie, da hilft nur eins, stilllegen und einfach nicht mehr beachten oder operativ entfernen.
3: Ach so.
2: Ja, wo war ich stehen geblieben? Operation. Es gibt verschiedene Möglichkeiten. Cosima Thaler, welches ist Ihr Problem?
4: Wissen Sie, was ich gerade in meiner linken Hand habe?
2: Wenn es in eine Hand passt, interessiert mich das gar nicht.
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5: Ruf auch du einmal an, denn alles, was Lust verschafft, ist erlaubt.

0: Heute am Sonntagmorgen machen wir was ganz Besonderes. Wir haben uns überlegt, ich und der Pavian, was wir mal an Aktionen machen können. Und da sind wir auf die Idee gekommen, wir telefonieren einfach mal typische FFN-Hörer an. Also wir wählen irgendeine Nummer an, die wir so irgendwo her haben. Und,
1: aus dem Telefonbuch, sag ruhig, ne?
0: Ja, aus dem Telefonbuch, meinetwegen auch.
1: Ja, ist ja nicht geheim, die sind ja öffentlich.
0: Die sind ziemlich öffentlich ja. Und deswegen können wir da eigentlich gar nichts falsch machen. Ja, der Erste, der jetzt anfängt, ist, sagen wir mal, Pavi, mach du mal.
1: Ja, ich habe ja direkt auch den Telefonapparat hier vor mir stehen. Und dann haben wir schon vorbereitet eine Nummer rausgesucht. Und die wähle ich jetzt einfach mal an. Mal gespannt, wer sich da jetzt meldet.
2: Ja, du hast richtig gewählt, mein Süßer. Dass du meine Nummer hast, sagt mir, dass du ein schnuckliger, kleiner Stammkunde bist. Im Moment ruhe ich mich noch ein wenig aus. Aber so gegen 14 Uhr stehe ich dir wieder voll und ganz zur Verfügung. Wenn du irgendwelche Extras willst, sag es mir gleich nach dem Piepton, damit ich mich ganz auf dich vorbereiten kann. Ciao, sagt dir deine kleine Chantal.
0: Sei ehrlich, Barbie. Hör, das war doch eine Privatnummer von dir, du alter Hau drauf.
1: Nee, das war die Nummer von meiner Steuerberaterin.
0: Ja, Steuerknüppelberaterin, was? Ja.
1: Ehrlich, Hans
0: ja,
1: Werner.
0: Ja, ist, glaube ich, dir alles Mund-zu-Mund-Beratung. Ne?
1: Du, aber Hans Werner, du musst mir das glauben.
0: Ja,
1: das war
0: natürlich,
1: meine
0: du, Barbie. Ja, das bleibt doch unter uns.
3: Das wäre sehr lieb.

0: Herr Schawanz, unser Held, kommen Sie herein.
1: Hi, Herr Pimmel, Herr Penis.
0: Hallo. Ja, Herr Schawanz, wir sind so glücklich, dass Sie wieder bei uns sind.
2: Und mit uns den neuen großen Schritt machen,
1: ja,
2: ne?
1: Gerne, sehr gerne. Das ist ja auch mal eine ganz neue Herausforderung nach diesem vielen Fernsehen machen, jetzt endlich mal Radio.
0: Ja, aber ist doch nur konsequent, oder? War meine erste Idee, als ich Programmdirektor dieser Bumsbude hier wurde.
3: Ja, ja, genau. Da hat Herr Pimmel gleich gesagt, weißt du, Nissi, im Fernsehen sind wir schon die Nummer uno. Jetzt rocken wir den Radiomarkt.
0: Ja, aber ganz anders als die anderen. Das war mir wichtig. Back to the roots. Radio mit Anspruch, ja? Mit Niveau und Verstand.
3: Das ist exakt unser Motto hier bei Fun, Fun, Fun, Wow, 94,2 Heart and Soul and Brain, Sexy, Crazy, Cool, yeah! Ja.
0: Die supersten Hits und das Megaste von jetzt mit dem Bestesten von gestern und dem meisten von heute.
1: Ja, ja, sicher, sicher. Es klingt erstmal, meinen Sie denn wirklich, dass mein Konzept da für Sie das Richtige ist? Ich meine, das basiert schon sehr auf Information und Wort und das.
0: Also, wir lieben Ihr Konzept. Das ist doch genau die Seele des Radios, die Sie da eingefangen haben. Das wollen wir exakt so haben. 100%.
1: 100%?
3: Wort für Wort, wie Sie das geschrieben haben. Ne? Mit nur minimalen Änderungen, sag ich mal.
0: Diese kleine Sache am Morgen zum Beispiel. Ja. Informiert in den Tag.
3: Ja, also schon beim Wort informiert krieg ich Pickel.
1: Aber genau darum geht es doch, dass man erfährt, was in der Welt passiert.
3: Ja, die Welt, die wird doch auch überschätzt.
0: Ja, ne? Und man muss ja auch immer gar nicht alles wissen.
3: Nee.
0: Also gerade am frühen Morgen, da brauchen die Hörer nichts nötiger als gute Stimmung.
3: Richtig, so ein Typ, der einem die Lebensfreude durch die Ohren brüllt.
0: Ja, gute Laune muss manchmal auch wehtun, sonst glaubt sie einem keiner.
3: Nee, und wir haben wirkliche Top-Leute zu uns holen können. Das sage ich Ihnen hier, die Nummer 1 von Radio Brainfuck.
0: Ja, den Morgenman Furzi und seinen Sidekick Feuerstein. Super lustig. Haben den Preis gewonnen als das lauteste Moderationsduo Deutschlands.
3: Genau, und hier diese blöde Schlampe, die immer über alles lacht, haben wir doch auch noch.
0: Ja.
3: Das kann gar nicht schief gehen.
1: Entschuldigen Sie, aber wenn ich genau solche Leute höre, da wird mir übel.
0: Ja, natürlich.
3: Klar.
0: Mir doch auch. Jedem vernünftigen Menschen.
3: Ja, aber wir sind ja auch nicht unser Publikum, Gott sei Dank. Und das Publikum liebt sowas. Das haben wir schriftlich.
0: Ja, genau, hier steht's im Research Paper, ne? Sinnfrei vor sich hin lachende Spaßgranaten im Kokskoller, die klingen, als hätten sie einen Uranstab im Hintern und fänden das irre cool. Möglichst im Doppelpack mit irgendeinem Comedy-Scheiß dazu. Das wollen die Leute, steht hier.
1: Also ich kenne niemanden, der sowas will.
0: Ich auch nicht, Gott sei Dank. Aber wir sind nun mal begünstigt, ne? Die Masse ist einfach intellektuell mehr so in Richtung Toastbrot.
3: Ungetoastet, ohne Butter.
1: Ja, aber was ist denn jetzt mit Inhalten? Ich meine, das war doch...
0: Das Wort höre ich gar nicht gern.
3: Das Pfui-Wort. Nein, Inhalte sind der Feind der guten Laune, glauben Sie uns. Ich sage immer, lieber dumm und fröhlich als klug und scheiße drauf.
0: Hallo, ich wusste ja gar nicht, dass Sie ein Philosoph sind, Herr Penis.
1: Ja, also ganz ehrlich, das klingt mir doch alles irgendwie genauso wie bei allen anderen.
3: Naja, zum Glück. Das Zauberwort heißt Wiedererkennung.
0: Richtig. Ne? 20 Titel Rotation und dazwischen immer wieder den Slogan, that's it, damit der Hörer immer weiß, wo er ist.
3: Ne? Das Gefühl vom Immergleichen, da fühlt man sich zu Hause.
0: Ja, ne? Man kann schließlich nicht die Seele baumeln lassen, wenn das Gehirn noch an ist.
3: Ich sage immer, Radio ist wie eine Wundertüte, aber eine, wo man den Inhalt kennt.
0: Ganz genau. Überraschung mit Wissensvorsprung. Das erspart die Enttäuschung. Wir sind das siebte Ei, da wo der Zappy Hippo drin ist.
3: Ne? Und eben nicht die anderen sechs mit den verkrüppelten Autos. Ja. Oder einem verschissenen Roboter. Ja, ich hasse die Scheißdinger.
1: Gut. Ich verstehe, was Sie meinen. Aber ich glaube, das ist doch nicht ganz so meine Welt. Also wirklich,
0: also,
1: nein.
0: Aber Herr Schawanz, Sie sind unser bester Mann.
3: Eben, und unser einziger.
1: Nein. Ehrlich, also da müssten Sie diesmal wirklich schon ganz schön tief in die Tasche greifen, dass ich mich doch noch überreden ließe, diese Grütze hier zu machen.
0: Ja,
1: also,
0: aber das geht leider nicht, Herr Schawanz.
3: Das ist Radio, da haben wir ja gar kein Geld.
1: Oh.
0: Da können wir höchstens was in Naturalien machen, also über unsere Sponsoren. Vielleicht Konzertkarten.
3: Tütchen Koks?
0: Umsonst in Puff.
1: Okay, ich bin dabei.

0: Radio FFN Serie.
1: Die Firma.
0: Liebe, Intrigen, Portokosten.
1: Schicksale rund um das Wirtschaftsimperium des Fritz F. Niedmeier.
0: Auch der essbare Zahnersatz war also nicht die Lösung der Ideenkrise, von der die Firma seit der Inhaftierung ihres Ideenlieferanten Heinz Bärbel Schrage geschüttelt wird. Aber Gott sei Dank gehen immer noch weitere Vorschläge von unseren Hörern ein. Und auch das Leben geht in der Zwischenzeit mit unverminderter Härte weiter. Und so kommt es, dass heute pünktlich um 11.11 Uhr niemand in der Firma über die Ideenkrise nachdenkt.
2: Hello!
0: Ja, auch in der sonst so ernsten, seriösen Firma ist die närrische Zeit angebrochen. Heute denkt niemand an Probleme und Sorgen. Nicht einmal Schrage, der immer noch im Gefängnis sitzt.
3: Da steht ein Pferd auf dem Flur und ich
4: schnell vor den Anstaltsraum
3: auf dem
4: der
3: Flur.
4: Der gefangene Schrage scheint Halluzinationen zu
5: Pferd
4: haben.
5: Wieso? Was hat er denn?
4: Er zählt die ganze
3: Pferd
4: Zeit einen
3: auf
4: Pferd.
3: Flur.
4: Er meint, das steht hier irgendwo.
5: Vielleicht hat er nur dein Pferdegebiss gesehen.
0: In der Zwischenzeit schlägt auch die Feier in der Firma hohe Wellen. Eine wilde Polonaise zieht sich durch die Firmengebäude und selbst die sonst so reservierte Sekretärin, Frau Graumann, kommt nach den ersten 10 Cocktails ganz schön in Fahrt.
6: Herr Niedmeier, Sie haben mich ja ganz toll verkleidet, gar nicht wiederzuerkennen. Und dieser lange Schwanz. Darf ich mal anziehen? Herr Niedmeier, kommen Sie, dafür gibt's aber ein Küsschen. Herr Niedmeier, Fritz, nicht so wild. Mein Gott, was du alles mit deiner Zunge kannst.
7: Frau Graumann, ja. Wenn Sie genug mit unserem Dackel geschmust haben, würden Sie dann vielleicht ein Tänzchen mit mir wagen?
0: Ja, das wird sie. Und bis dahin schnappt Fritz F. Niedmeier sich seinen Außendienstmitarbeiter und Marketingstrategen Zarkowski und legt mit ihm eine fröhliche Polka aufs Parkett.
7: Aua, Mann, das war mein Fuß. Aua, schon wieder.
8: Zarkowski, was ist mit Ihnen? Sie sind ja gar nicht richtig bei der Sache. Fehlt Ihnen was?
9: Ehrlich gesagt, ja, der Briefträger war eben da.
7: Ja, und?
9: Was uns fehlt, ist immer noch eine zündende Idee für ein neues Produkt. Bei der Hörerpost war wieder nichts Vernünftiges dabei.
7: Ja, aber darüber wollen wir uns heute nicht den Kopf zerbrechen, Zarkowski.
6: Komm, Norbertlein, trink. Lass doch die Sorgen zu Hause.
0: Aber werden die Sorgen wirklich zu Hause bleiben? Ist es nicht an der Zeit, dass die Firma eine zündende Idee für ein neues Produkt erhält? Wird nicht auch Fritz F. Niedmeier das morgen völlig verkatert einsehen müssen? Und wird sich aus Frau Graumanns flüchtiger Intimität mit dem Tackle Norbert mehr entwickeln? Versäumen Sie nicht die nächste Folge von Die Firma. Musik

0: Frieda und Anneliese.
1: Und, Frieda, gestern schön gefeiert?
2: Ah, war schon Weihnachten? Oh, schon wieder verpasst.
1: Nationalfeiertag war gestern.
2: Ich bin doch nicht in der NPD. Was hab ich damit zu kriegen?
1: Krieg ist vorbei. Und das feiern wir Volkstrauertag.
2: Heldengedenktag, meinst du?
1: Da sag ich nix zu. Gestern war Tag der Deutschen Einheit.
2: Ach das. Da fallen doch immer die Westfalen bei uns ein und fressen die ganzen Regale leer. Eine der sieben Plagen.
1: Das ist Fronleichnam und Allerheiligen.
2: Haben sie es jetzt auf einen Tag gelegt? Buß- und Bettag waren ja früher auch mal zwei Feiertage.
1: Heute ist das gar kein Feiertag mehr.
2: Dann haben sich Niewöhners mit ihrer Halbheiten durchgesetzt.
1: Was redest du heute für dummes Zeug? Selbst für deine Verhältnisse also.
2: Um was für Nationales ging's da denn nur gestern?
1: Kerl, wir haben die DDR besiegt. Und jetzt sind die mit bei uns.
2: Und sowas wird gefeiert? Weiß denn Honecker Bescheid?
1: Der ist tot, aber nur die eine Hälfte. Margot lebt ja noch in Chile.
2: Ich wusste auch gar nicht, was an so einem Nationalfeiertag zu tun ist. Kommen da Kinder und singen oder muss man einen Baum aufstellen?
1: Das ist ja das Problem, Frieda. Keiner weiß, was er machen soll an so einem Feiertag. So liegen man alle verzweifelt in den Betten und glotzen in die Ferne.
2: In Nordkorea oder Südfrankreich, in diese Diktaturen, da ist immer herrlich was los bei denen ihre Nationalfeiertage. Raketen und Panzers marschieren durch die Straßen. Das ist immer sehr schönes Spektakel.
1: Oh, guck an, Frieda. Du guckst heimlich nordkoreanisches Fernsehen. Also, du überraschst mich immer wieder.
2: Ja, ich sehe das ganz gern mal. Diese Menschenmassen, alle schön hintereinander geordnet, wie damals bei Lenin Riefenstahl.
1: Ja, ja, so viel mal zum Geschichtsverständnis des deutschen Bürgers. Ja, da gibt's noch viel zu tun, lieber Herr Wulff.

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4: Bianca wird Mama, Bianca wird Mama. Und das finde ich echt nicht gut, ey.
2: Blöder Fernet. Ich hab schon, Freund.
3: Streitet euch doch nicht, Kinder. Naja, mein Kind, wenn du schwanger bist, das merkst du, wenn es untenrum so ein wenig zieht und obenrum da spannt es, nicht wahr? Also.
2: Und was ist in der Mitte? Mama?
1: Mama?
3: Ja, Papa?
1: Mama? Haust du meiner Tochter mal die Jacke voll? Ich muss jetzt Tagesschau gucken, haben sollen sein können, machen vergessen.
3: Wenn du meinst, Papa, komm mal her, Bianca.
4: Das finde ich jetzt aber auch nicht gut, Mama.
1: Mama?
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0: lassen Sie uns jetzt zum Flieger oder nicht?
1: Sobald Sie mir Ihre Pässe gezeigt haben, können Sie zu Ihrem Departure-Gate. Ich habe mir die Vorschriften ja schließlich nicht ausgedacht.
2: Ach, Mann, und zum letzten Mal. Wir haben unsere Pässe nicht dabei, mein Bruder und ich. Vergessen. Kann ja wohl mal passieren.
3: So ein Blödsinn überhaupt. Wozu braucht man denn für so einen kurzen Flug einen Pass? Ist doch völlig albern. Und jetzt geben Sie uns gefälligst unsere Bordkarten oder es passiert was, ja? Zwei Plätze zusammen und Nichtraucher, klar?
4: Das war aus der Reihe Große Momente der Weltgeschichte. Der erste Kurzflug der Gebrüder Wright, 12 Sekunden lang, 36 Meter weit, wäre beinahe an einem übereifrigen Flughafenangestellten gescheitert. In Dayton, Ohio, 1903 am Eincheckschalter für den Flug Nummer 001 nach Dayton, Ohio.

Letzte Woche war ich im Baumarkt und hab mir einen Aufsitzmäher geholt. Alle aus der Breslauer und aus dem Bierkuchenweg haben jetzt einen, ne? Da will man doch nicht der Letzte sein und wie so ein Töffel hinter dieser einfachen Rasenmäher herlaufen. Nix! Da musste den Aufsitzmäher, musste da kommen. Kriegt man die Füße auch nicht so leicht am Bluten drin in so den Aufsitzmäher, ne? Und wenn man mal nicht am Mähen am Tun ist, kann der Brocken auch mal mit nach Schuckenbaum fahren, ne? Nach ihm sein Schwager. Der wohnt ja in Schuckenbaum. Dass ich da nicht immer hin muss nach diesen kaputten. Sag ich zu dir, alte Mama, du blödes Schwein, ne? Du kannst doch wohl mal mit dem Aufsitzmäher nach Schuckenbaum fahren. Brauchst du keinen Führerschein für? Bist du auch in anderthalb Tagen da. Und unterwegs verdient sie dir die Spritkosten, dass du bei anderen Leuten den Rasen mähst. Eine feine Sache, so ein Aufsitzmäher. Ich bin ja gestern auch mit bei uns in den Garten. Fing gleich der Nachbar das dämliche Schwein an zu krakeelen. Ja, wo soll ich denn wenden, wenn ich in seine scheiß Blumen bete? Ich hab ja bloß 2 Quadratmeter Rasen. Irgendwo muss man doch wenden. Auf Deutsch gesagt. Das kann einem doch keiner verwehren. Hab ich jetzt bei Ihnen auf dem Grundstück den Wendehammer gepflastert für den Aufsitzmäher, ne? Dass das seine Ordnung hat, auf Deutsch gesagt, das blöde Schwein!

0: drei Musketiere. Heute
1: im Baum.
2: D'Artagnan. D'Artagnan. Kann er mir vielleicht sagen, was er dort in diesem Baume hockt?
3: Ja, klar, das, natürlich kann ich das, natürlich.
2: Ja, dann tue er es gefälligst.
3: Na, er hat doch selbst gehört, wie der königliche Chefkonditor zu mir sagte, ich solle die Zutaten für den Blätterteig besorgen. Hau. Und jetzt ist doch Herbst.
2: Hau. Deswegen.
3: Und dann, da fallen so viele Blätter.
2: Ja, dann braucht er doch bestimmt auch noch ein paar Feigen zum Garnieren. Wieso hab ich
3: Feigen?
2: Recht?
3: Wieso Feigen?
2: Komm, er
3: verstehe
2: mal.
3: Ich nicht. Aua.
1: Das war eine bescheidene Erstlingswerkfolge von Jörg Erdmann aus Dortmund.

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1: Woher, liebe Zuhörer, wissen die Pflanzen und Tiere eigentlich, dass es Frühling wird? Im Wald hängt kein Kalender am Baum dran und der Krokus zum Beispiel ist auch nicht des Fernsehens mächtig. Schon allein, weil ihm die dazu nötigen Klubscher fehlen. So leben Viehzeug und Gestrüpp in völliger Unkenntnis des gregorianischen Kalendariums in der Gegend herum und wissen doch so ungefähr, wann es Zeit wird, das faule Winterhalbjahr an den Haken zu hängen. Zwar verhauen sie sich schon mal um ein paar Wochen, aber komplett verpasst hat die Bande den Frühling eigentlich noch nie. Am Wetter kann es nicht liegen, dass alle Bescheid wissen, denn Storch und Schwalbe, die den Winter beim Schwarzen Mann verbringen, können unmöglich vom Wetter in Mitteleuropa eine Ahnung haben, da es auch im schwarzen Fernsehen gar nicht mitmodisiert wird. Trotzdem sind die Jungs passend wieder da, wenn hier der Lenz sich sputet. Noch mysteriöser sind die Osterglocken. Einerseits blühen sie immer rechtzeitig, obwohl Ostern ein bewegliches Fest ist. Andererseits ist Jesus gar nicht für sie gestorben, geschweige denn auferstanden. Auch das Maiglöckchen hält sich eisenhart an dem ihm vorbestimmten Monat. Der Maikäfer hingegen brummt schon mal im Juni durch den azipissen Luftraum. Und die Meise nervt sogar schon als Aprilse, den ruhebedürftigen Tierfreund. Wenn Sie also, liebe Zuhörer, in Ihrem Gartenreich einen Schöpfungskameraden zur Unzeit antreffen, einen Märzhasen etwa am 1. April, dann treten Sie ohne Scheu auf ihn zu und sagen, »Es tut mir leid, mein Freund, aber deine Zeit ist um.« Unterstreichen können Sie Ihren Redebeitrag noch durch einen gezielten Spatenhieb und der Bursche weiß fürs nächste Jahr Bescheid. Bis dann, Ihr kleiner Tierfreund.

0: Ich kann das nicht mehr hören. Kannst du dir das vorstellen? 12 Jahre immer der gleiche Scheiß? Jedes Mal, wenn du von Bord gehst, freust du dich auf 1-2 Tage Landurlaub irgendwo auf der großen, weiten Welt. Dann gehst du zum nächsten Postschalter, was passiert, aber garantiert ein Paket von deiner Mutter. Und was ist drin? Unterhosen. Praktisch nur Unterhosen. Grün und gelbe. Braune auch ganz viele, weil sie meint, wir könnten nicht so viel waschen an Bord. Und ein paar Pralinen. Jedes Mal schreibe ich ihr zurück, dass das zu warm ist für Pralinen. Aber jedes Mal muss ich die wieder abkratzen von den Unterhosen. Tja, da ist dann der ganze Landurlaub dann schon mal hinüber, ne? Tja, und dann gehe ich wieder an Bord. Da hören wir dann die Deutsche Welle. Ist ja der einzige Sender, den wo du kriegst hier unten, ne? Ja, und dann geht das dann wieder los, ne? Adelheid Schröder grüßt ihren Sohn Bubi auf hoher See. Ich kann ihr 100-mal sagen, sag wenigstens Karl und nicht immer Bubi. Bei der ganzen Mannschaft bin ich ja schon die Lachnummer an sich. Nein, Bubi. Und für ihren Bubi, da wünscht sie sich, ich kann's nicht mehr hören, Junge, komm bald wieder von Freddy. Mann, wenn einer von euch da draußen an Land mich jetzt hört, dann geht zu meiner Mutter und sagt ihr, ich will es nicht mehr hören, dieses Scheißlied. Ich will was anderes hören, verstehst du? Endlich mal was anderes hören als immer nur das gleiche Scheißlied, Mann, immer nur das Scheißlied.
1: Komm doch bald wieder her. Junge, komm bald wieder nach Haus. Junge.

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1: Wo?
2: Aus der Serie Große Momente der Weltgeschichte hörten Sie heute: Boris Becker gewinnt zum ersten Mal das Wimbledon-Turnier. Während der Dopingkontrolle, Herrentoilette, 7.7.1985.
3: Ausgerechnet mir muss das passieren. Wir haben 86 und ich, altes Trottelgesicht, hab mich verliebt. Ich sitz hier vor deinem dummen Foto und bemerk immer wieder, wie hübsch du eigentlich bist. Und wenn ich mal hochguck, dann sehe ich den Telefonhörer. Und ich denk mir, ich nehme ihn ab und ruf dich an und sag's dir einfach. Ist doch die einfachste und normalste Sache der Welt. Vorher war ich noch eine Zigarette. Meist rauche ich dann zwei oder drei Schachteln und halt meine Klappe. Na, für mich bist du nicht nur hübsch, du bist mehr für mich.

0: Als gelungenen Racheakt bezeichnet der ehrenamtliche Bürgermeister Heinrich Brunklaus das vor einer Woche feierlich enthüllte Kulturdenkmal in der Ortschaft Druffeln. Schon lange waren den Druffelnern die großkotzigen, so jedenfalls O-Ton Herr Brunklaus, Dorfverschönerungsmaßnahmen der Nachbarortschaft Kleinwümmede ein Dorn im Auge. Schließlich zog man den Kunstmäzen Friedgund Käther zu Rate, dessen Tatkraft und Kunstverstand bis weit über die Grenzen der beiden rivalisierenden Ortschaften hinaus bekannt sind. Lediglich die Druffelner schienen zunächst unschlüssig, welchen herausragenden Gegenstand des täglichen Lebens es denn nun zu verewigen gelte. Nachdem die Violine...
1: Arschgeigen gibt's doch, weiß Gott, schon genug in diesem Kaff. Muss ich mir dann auch nicht auch noch in groß angucken.
0: Das Brötchendenkmal...
2: Ach, guck an, der Bäcker will sich ein Denkmal setzen, weil er zu Hause bei seiner Alten immer nur kleine Brötchen backt, ne?
0: So wie die überlebensgroße Schnapsflasche auf heftigen Widerstand des Dorfpfarrers hin verworfen wurden, kam man endlich überein.
1: Das ganze Gelaber schlägt einen ja auf die Leber. Wirst du mir mal noch ein Bier tun?
0: Das war es. Friedgund Käther erkannte als erster den symbolischen Gehalt dieses Satzes. Leberwürste. Seither pendelt in majestätischer Größe eine aus weißem Carrara-Marmor gehauene, überdimensionale Leberwurst von dem Gerüst der Dorfglocke gleich neben dem Kriegerdenkmal an der Bushaltestelle. Auch die Proteste der Druffelner Frauenhilfe, dieses gigantische Darmverschlusssymbol wirke sich negativ auf die Gülleproduktion von Mensch und Tier aus, konnte der Verwirklichung des Projektes nichts mehr anhaben. Zumal die Leberwurst noch das Hauptnahrungsmittel der Dorfbewohner darstellt. Und auch Friedgund Käther reimt überglücklich:
3: Was brauchen wir noch, Tutti Frutti? Die Leberwurst reizt selbst die Mutti.

0: Brocki und Erwin.
1: Hi Brochosaurus, alles safe unterm Gebälk oder bist du zum THW gemorpht? Also zum total hilflosen Wesen.
2: Ägypten? Wer ist tot? Der Zögling spricht in Zungen.
1: Ey, Alten, what I mean is, ob der Rechner da oben bei dir noch ein paar Gigabytes frei hat, damit ich meine aktuellen Daten draufsalern kann.
2: Ja, wie wär's erstmal, junger Freund, wenn du dich der Amtssprache bedientest?
1: Amtssprache? Kissenfurzer Language? Woher soll ich wissen, wie die Beamten blubbern? Außerdem ist mir das Wayne, weißt du?
2: John Wayne?
1: Nee, Wayne im Sinne von komplett Latte.
2: Aha, Wumpe meinst du?
1: It scrolls along my asshole.
2: Das hab ich verstanden. Es geht dir am Arsch vorbei, aber was?
1: Na, Amtssprache und so. Mir doch Latte, Wumpe, Wayne, was der Behördenlurch abseiert.
2: Amtssprache ist ein anderes Wort für Hochdeutsch.
1: High Definition German, oder was? Kann man nur mit HDTV vorbereiteter Flatscreen-Rübe verstehen.
2: Ich verstehe nur Bahnhof. Da wird dir der Hund in der Pfanne verrückt. Kann die Jugend nicht normales Deutsch reden?
1: Ey, du Nullchecker. Kannst ja mit den anderen Minussen im Gerontenbunker rumharzen, statt hier Big Irwin hier voll zu möpen.
2: Verdammt nochmal, Hönefeld, was willst du überhaupt von mir?
1: Rück ne Schaufel Kohle raus, Pavi. Der Schottergott gibt mir nichts mehr und ich muss die Apps im iStore noch latzen.
2: Das habe ich jetzt zum Teil verstanden. Aha. Der Jugendliche will mich anpumpen, ja? Was und wofür, wenn man fragen darf? Und bitte auf Deutsch.
1: Der Geldautomat gibt mir nichts mehr und ich muss die Anwendungen im i-Geschäft noch begleichen.
2: Anwendungen im i-Geschäft? Was ist das denn? Massagesalon? Darmspiegelung? Ich verstehe immer weniger.
1: Forget it, Paven. Du bist echt der letzte Jurassic-Zombie. Am besten besorgst du dir das neueste Lexikon der Jugendsprache und dann sehen wir mal weiter, ja?
2: Quod erat demonstrandum.
1: Hä?
2: Das war asterixisch.
1: Ah, verstehe.

0: Hey, von wem ist das Ballistopapier? Welche Sau war das?
1: In Polen Ballisto heißt Twix.
0: Laber kein Scheiß, Jaro. Das war Ryder.
1: Ryder in Polen heißt Bounty.
2: Bounty ist mit Nüsse. Das finde ich gut.
0: Quatsch. Bounty ist mit Kokosraspel.
1: Kokosraspel in Polen heißt Schokolade.
2: Echt, Jaro? Bei uns ist Schokolade dieses braune Zeug, was um Hanuta rum ist.
0: Das ist Duplo. Bei Hanuta ist außen die Waffel, innen die Schokolade. Bei Duplo ist es umgekehrt. Außen Schokolade, innen Waffel.
1: Früher Polen und Sowjetunion waren Waffelbrüder in Warschauer Pakt.
2: Ich mag die mit Kirschen und Sahne am liebsten. Und du, Kalle?
0: Ich hasse Waffeln. Nochmal, von wem stammt dieses klebrige Ballistopapier auf meinem Sitz?
2: Ist Ballisto nicht in Folie? Gar nicht in Papier?
0: Das ist Beefy.
1: In Polen, Beefy ist eine kleine Mini-Salami.
0: Ja, auch, du Idiot.
2: Ist mir zu süß.
0: Beefy schmeckt nach Salz wie Hulle. Was denn daran süß, hä?
1: Snickers, sehr gut.
2: Das ist doch der letzte Salch. Alles voller Erbsen.
0: Das sind Erdnüsse, blöde Kuh.
1: Genau wie in Napon, blöde Kuh.
2: Selber blöde Kuh. In Napon nämlich ist Puffreis und keine Erbsen.
1: Puffreis? In Polen heißt Popcorn.
0: Bloß weil ein Puff gepoppt wird, wa? Du spinnst
3: doch. Ach, ihr habt doch alle keine Ahnung. Popcorn gibt's gar nicht im Puff. Da gibt's immer Apfelkorn.
0: Hä?
3: Oh, Mist.

0: Firma.
1: Liebe, Intrigen, Portokosten.
0: Schicksale rund um das Wirtschaftsimperium des Fritz F. Niedmeier.
1: Als Sicherheitsbeauftragter der Firma ist Horst Gulatkowski bereits seit einer Woche dabei, Rauhartikel Norbert zu observieren. Gewissenhaft notiert er alle Beobachtungen auf seinem Diktaphon.
2: Montag, 28. Mai, Uhrzeit. Der große Zeiger steht auf der 2, der kleine auf der 10, na sagen wir 11:30. Verdächtige Zielperson befindet sich in ihrer Hundehütte.
1: Die Gulatkowski, so wie er es beim Stasi gelernt hat, natürlich vollständig verwanzt hat. Hören wir mal, was ihm dadurch zu Ohren kommt.
2: Eifer Bübsch, noch einmal, was treibt der Hund denn da bloß? Eifer Bübsch, das werde ich ja wohl mal näher überprüfen müssen.
1: Gesagt, getan. Kaum ist Norbert zu seinem morgendlichen Rundgang übers Firmengelände aufgebrochen, macht sich Gulatkowski daran, seine Hütte zu durchsuchen. Wobei er so Pikantes entdeckt, dass er glaubt, sofort seinen Chef informieren zu müssen.
2: Herr Niedmeier, haben Sie mein Dossier über Norbert gelesen?
3: Hab ich, Gulatkowski, hab ich. Ich kann allerdings nichts Verdächtiges darin finden. Warum soll ein Hund nicht in die Sauna gehen oder sich Vorträge über Vollwerternährung anhören?
2: Aber dieses schweinöse Heftchen, das ich in seiner Hütte fand.
3: Ein harmloses Metzger-Fachzeitschriftchen. Ja und?
2: Harmlos! Und all diese obszönen Fleisch- und Leberwürste, die da drin abgebildet sind? Pfui! Und zum Teil ohne Bälle! Norbert ist dadurch so aufgestachelt, dass er sogar Hand an sich gelegt hat.
3: Nun ja, Gulatkowski, mal unter Männern. Gucken Sie nicht auch gerne, also... Schauen diese schweinösen Fachzeitschriften, wo das, was uns gerne gefällt, auch ohne Bälle zu sehen ist. Also, Gulatkowski, vergessen Sie Norbert. Kümmern Sie sich lieber um Herrn Schare, würde doch zu gerne wissen, was der Kerl eigentlich so ausheckt.
2: Was heckt denn der gerade so aus, Herr Niedmeier?
3: Blöde Frage, Gulatkowski. Genau das sollen Sie doch rauskriegen.
1: Derweil hat Norbert den Verlust seiner geliebten Wurstzeitung längst bemerkt. Ist sie ihm gestohlen worden oder hat er sie einfach nur verbuddelt, ohne sich zu erinnern, wo? Wie auch immer. Er braucht ja bloß der Wursterei Hesse einen kleinen Besuch abzustatten, um... Aber hören Sie selbst.
4: Norbert, was darf's denn sein? Ein Stück Sülze? Nein, dann vielleicht frischen Panzen? Auch nicht. Natürlich, die Wurstzeitung willst du, stimmt's? So, bitteschön. Tschüss auch, ja. Nein, dieser Norbert, der einzige Hund, der regelmäßig die Fleischerzeitung liest. Frag mich bloß, was er daran so interessant findet. Naja, mir soll's egal sein.

0: Frieda und Anneliese.
1: Und Anneliese, was war bei dir heute Morgen drin?
2: Dieter hat sich so eine Mühe gegeben.
1: Ich meine, was dahinter war, hinter der Tür?
2: Ja, die Überraschung für heute.
1: Und was hat man sich darunter vorzustellen, unter so eine Dietersche Überraschung? Bei mir war ein Dominostein drin plattgekloppt.
2: Bei mir nicht.
1: Sondern?
2: Ich hab was Besseres gekriegt. Mit sowas Ödligen würde ich mich nicht begnügen.
1: Och, was kann bei euch schon groß drin gewesen sein? Dieter hat ja nicht mal Arbeit.
2: Die schönsten Überraschungen sind immer die, die von Herzen kommen.
1: Von Herzen? Wer ist das denn? Sind das die Vertriebenen, die früher hier wohnten?
2: Nee, das sind Herzels. Herzels. Ich meinte von Herzen.
1: Adelige? Noch einfache Schlesier.
2: Da gibt's auch Adlige bei.
1: Jetzt sag doch mal endlich, was da drin war im ersten Türchen, oder ist dir das peinlich?
2: Warum sollte mir das wohl peinlich sein? Gibt's doch gar keinen Grund zu.
1: Dann weiß ich nicht, warum du da so mit hinterm Berg hältst. Es ist ja zum Lachen. Will nicht sagen, was im Adventskalender ist.
2: Du lässt mich ja nicht zu Wort kommen.
1: Ich? Nicht zu Wort kommen? Das schlägt ja der Krone den Zahn aus. Wer ist denn die ganze Zeit am Rebbel und von Dieter zu quatern?
2: Ich und quatern? Dann bleibe ich doch weit heute hinter meinen Möglichkeiten zurück.
1: Das stimmt allerdings. Und? Was war drin?
2: Eine Lüsterklemme.
1: Das sieht den ähnlich, den Dieterigen.

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0: Gedanken zur Zeit. Es spricht Akademiker AD Kasowat von Sondermühlen.
1: Kuwait, Land der Verheißung, liebe Freunde. Denken wir da nicht an glückliche Kühe, die auf saftigen Wiesen weiden, an ein Land voller Glück und Zufriedenheit? Ja, und mögen das die irakischen Stromer nicht auch gedacht haben, die allnächtlich verstohlen über die Grenze schleichen und etwas von der Atmosphäre dieses verheißungsvollen Landes aufnehmen wollen? Kuwait, Land der weidenden Kühe. Ja, liebe Freunde, wer würde Ihnen das übel nehmen wollen? Bis demnächst, einen schönen Tag wünsche ich Ihnen.

0: große Momente der Weltgeschichte.
1: Halt, Passkontrolle.
2: Abteilung, halt!
1: Also, die 80 Elefantli, 736 Berittene, die Erziehungsberechtigte und der Sänger, das macht zusammen nach der helvetischen Mautordnung für Passüberquerungen mit kriegerischer Okkupationsabsicht. 103 Fränkli, 14 Rappen.
2: Ey, Hildrubier, kannst du mir was leihen?
3: Ja, nix da, Hannibal. Du schuldest mir noch was aus Spanien. Denk ja nicht dran.
4: Aus der Reihe Große Momente der Weltgeschichte hörten Sie heute Hannibal, nebst Armee, aber völlig abgebrannt, beim ersten gescheiterten Versuch, die Alpen zu überqueren. 219 v. Chr., Dienstag, Zollstube.

0: Kirker County, tief im Süden der Vereinigten Staaten, hat es niemand eilig.
1: Ich glaub, mir ist eben ein Ei aus der Hose gefallen.
2: Kann wohl sein.
1: Ja, werd mal bei Gelegenheit nachschauen. Ne?
2: Ist besser.
0: Nichts kann die Bewohner dieses friedlichen Landstrichs aus der Ruhe bringen.

0: War das nicht der kleine Jimmy Jim Bob?
1: Ja, glaub schon.
0: War erst 8.
1: Jupp.
0: Tja, wo ist das alles, ne?
2: Und genau hier, bei den Leuten von Wanker County, findet Jack Daniel, einer der besten Whiskys unserer Zeit, die Möglichkeit, in aller Ruhe zu reifen und seinen vollen, unvergleichlichen Geschmack zu entfalten.
0: Ich glaube, der alte Browning strüllt gerade in die Fässer.
1: Kann sein.
0: Schön ist das nicht.
1: Wahrscheinlich die Prostata.
0: Ja.
2: Wie das Land, so der Whisky. Jack Daniel. Und so scheißegal, wie er schmeckt.

0: reiten für Freiheit und Gerechtigkeit. Die drei Musketiere. Heute
1: in der Tiefflugschneise.

0: Der kleine Tierfreund.
1: Der örtlichen Presse konnte ich ein Bericht entnehmen, in dem auf das verhängnisvolle Treiben eines nordeuropäischen Vogels hingewiesen wurde. Einsame Wanderer, hieß es da, liefen früher immer wieder Gefahr, sich in der Wildnis zu verirren. Besonders der häufig auftretende Nebel machte sie nahezu hilflos. Wenn sie dann plötzlich das deutliche Gebrüll eines Rindes hörten, waren sie dankbar für diesen Wegweiser. Der unersättliche Moormann, dessen Ruf sie täuschte, hatte erneut ein Opfer gefunden. Ja, liebe Zuhörer, das war die Sordommel, der Schrecken unserer heimischen Sümpfe und Moore. Tausende lockte sie mit ihrem Balzruf, der dem Murren eines Rindes täuschend ähnelte, in die brackigen Auen unserer Ahnen. Gott sei Dank haben der Torfbedarf unserer Vorgärten und die Betonpisten unserer Schnellstraßen diesem unseligen Treiben ein Ende gesetzt. Der gefiederte Stimmenimitator findet bei uns immer weniger Gelegenheit, sein heimtückisches Handwerk auszuüben. Liebe Tierfreunde, was ist das für eine Natur, die extra einen Vogel produziert, um einsame Wanderer in den Sumpf zu locken? Hat der Mensch da nicht das Recht, wenn nicht gar die Pflicht, diesen bösen Zelm der Ausrottung zu überstellen? Bei der Sordommel war es schließlich ein Kinderspiel und konnte nebenbei im Zuge der Moorkultivierung erledigt werden. Aber wie ist es mit den anderen Tierarten, die immer noch die Menschheit gefährden und sich trotzdem ihres Lebens erfreuen? Wie ist es etwa mit dem Specht, der die Schlagbohrmaschinen nachahmt und Zwist und Hader in die Nachbarschaft enträgt? Wie ist es mit den Singvögeln, die jeden Morgen den Tagesanbruch vortäuschen, oder gar dem Kuckuck, der stets von fern die falsche Zeit ansagt? Sie alle gefährden mit ihren Geräuschen das menschliche Leben. Das Ende der Sordommel sollte uns deshalb nicht fröhlich stimmen. Noch immer ist die Natur voller Sirenenklänge, die uns in die Irre leiten. Noch immer ist nicht endgültig Ruhe und Ordnung eingekehrt. Auf Wiederhören, liebe Tierfreunde.

0: Und Sie sagen, Sie haben Major Tom gekannt?
1: Na klar, Alter, ey. Aber das war doch nur sein Spitzname. Er war doch genau so ein Rotarsch wie wir auch.
0: Aha, bei der Bundeswehr also.
1: Genau. Und da hat er im Manöverpick gearbeitet und die ganze Zeit, aber original.
0: Wo?
1: Was?
0: Wo? Wo hat er gearbeitet?
1: Im Manöverpick, in der Feldküche, Mann.
0: Ach so.
1: Und original. Die meiste Zeit hat er damit verbracht, keine Fragen zu stellen.
0: Ja, aber wieso wurde denn dann ein Lied über ihn geschrieben? Was meinen Sie?
1: In der Kompanie wusste doch jeder die Sache mit seinen Versen.
0: Er hatte kranke Füße?
1: Nee, gedichtet hat er, oder wie man das nennt. Völlig losgelöst von Dienstplan hat er so zwischen Frühstück und Mittag immer seine Zweizeilers geschrieben.
0: Ah ja. Hm.
1: Ja, das sah dann immer so aus, als wenn er schweben würde. Deswegen hat er ja Arrest gekriegt. Mhm. Militanter Schläfer, sagten die. Aber das hat ihn nicht gestört weiter, ne?
0: Ja, sagen Sie, was hat er denn so gedichtet?
1: Na, sag ich doch, Vierzeilers. Mhm. Meistens so Schmachtfetzens, ne? Aber manchmal waren auch echt gute dabei. Du, warte mal. Mensch, wie hieß denn der noch? Hier, der eine zum Beispiel. Gib mir deine Handgranate und ich gib dir meine Handgranate. Ziehst du dann den Nippel raus, siehst du bald wie ein Krüppel aus, ey. Ast rein.
0: Ja. Ja, danke. Ich glaube, das reicht. Dankeschön.
1: Nee, du, warte noch. Du, da war noch ein guter. Warte,
0: nein,
1: gleich habe ich. Also, der fällt mir gleich noch
0: nein,
1: ein.
0: Nein, wir brauchen es genügend wirklich.
1: Der war so
0: astral. Denn wir müssen ja schließlich auch dran denken, dass jetzt vielleicht noch kleine Kinder vom Radio sitzen.
1: Du,
0: also,
1: sag mal, Alter, soll ich hier nicht was über Major Tom sagen oder wie war das, ey? Dann könnte ich doch auch noch mal die ganzen Zweizeilers hier aufzählen, oder nicht?
0: Ja, aber
1: du,
0: es
1: ich, hab's gleich, du. Ihr fällt mir gleich wieder ein. Schau mir in mein Schießgewehr, denn du weißt, ich lieb dich sehr. Und wenn ich dann am Hebel drücke, dann platzt dein Kopf in 1000 Stücke, du.
0: Nein,
1: und sind die Eier aus den Ohren. Raus,
0: nein,
1: Kopf,
0: das,
1: das
0: reicht
1: das
0: jetzt wirklich,
1: hat.
0: Also das wirklich Schluss jetzt. Nein, sowas können Sie hier nicht bringen auf dem Sender, das geht nicht. Hören Sie endlich auf damit, wir wollen Ihre Vierzeile nicht mehr hören.

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0: unserer fantastischen Frühstücksshow. Willkommen bei Der Kaffee ist heiß. Und hier komme ich auch schon. Hier kommt Walter Hase. Ja, einen wunderschönen guten Morgen, mein Schatz.
1: Morgen, hast du gut geschlafen?
0: Aber sicher, und das war so. Aus traumlosem Schlaf erwacht, erfrischte ich mich in unserem Badezimmer mit meinem neuen 12-teiligen Bodypflegeset der Firma Iltis. Abschließend benutzte ich das neue Eau de Toilette Urino aus dem Hause Lagerschweiß. Sofort erkannte ich danach bereits den vertrauten, aromatischen Duft meines markenschonenden Lieblingscafés Fallmeier Go Homo. Zubereitet in dieser neuen, attraktiven Plazenta-Kaffeemaschine. 24 Tassen LCD-Display mit Zeitschaltuhr, Chrom verspoilert mit separater Reserve-Filtertütenaufhängung, bietet diese extravagant verarbeitete Kaffeemaschine nicht nur eine Freude für Auge und Ohr, nein, sie macht sogar noch unseren Kaffee! Maren, was bietet uns unser heutiger Frühstückstisch denn sonst noch?
1: Ach, Walter, kannst du nicht einmal ganz vernünftig sprechen wie ein normaler Mensch? Hier ist dein Brötchen.
0: Danke, Maren. Und jetzt reiche mir zu meinem Brötchen bitte die Butterhase.
1: Ach, Walter, du hast dich so verändert, seit du in dieser Sendung mitmachst. Du hast mir auch schon so lange nicht mehr gesagt, dass du mich liebst.
0: Aber das tue ich doch gerne, denn das kostet schließlich gar nichts. Liebe Maren, ich liebe dich.
1: Oh, Walter. Was ist mit dir passiert? Erinnerst du dich noch daran, wie wir geheiratet haben?
0: Ich erinnere mich noch ganz genau, wie es sich damals in der Kirche abgespielt hat. Der schwarz gekleidete Spielleiter fragte mich, ob ich denn den Hauptpreis gern für immer mit nach Hause nehmen würde. Eine platinstoffblond gefärbte Mitdreißigerin, Ex-Friseuse, 86 Kilo Lebengewicht gebraucht, aber in akzeptabler körperlicher Verfassung. Gehüllt in ein weißes Hochzeitsgewand aus dem Hause Clochard. Ich sagte ja. Und diese Antwort war richtig.
1: Walter, ich hasse dich.
0: Was du da in der Hand hältst, ist eine Pistole Kaliber 32 aus dem Hause Smith & Wesson. Ein 24-Kugel-Magazin Perlmuttgriff und nur 450 Gramm schwer, passt dieses Modell bequem in jede Damenhandtasche. Auf meinem Zettel steht, dass sich aber nur noch 2 Kugeln in dem Magazin befinden und das Spiel heißt jetzt mehr oder weniger. Maren, du musst mir jetzt sagen, ob mehr oder weniger. Oh, oh. Aber du musst mir doch erst antworten. Oh.
1: So, dann rufen wir jetzt ganz schnell den...

0: Trotzdem!
1: Mein Gott, Brunks, das Auto ist ja schon wieder hinüber. Was ist denn jetzt damit los? Wird ja immer langsamer.
2: Ja, ein bisschen ist gar nicht so wild. Das ist nur der Kühler, der ein bisschen dampft. Ich mach jetzt mal die Scheibenwischer an.
1: Was bleibt denn da für ein grüner Schleim hier vorne über das Armaturenbrett?
2: Ja, das ist ein Synthetiköl. Ja, das ist meine.
1: Deibel.
2: Ich meine, ich hatte das abgekittet und ein bisschen Isolierband drüber, aber wenn du die ganze Zeit 180 fährst, das hält der Motor dann nicht. Also von der Temperatur her hält dieser Proppen dann nicht mehr drauf.
1: Ne? Wir schaffen das doch nie in die Sendung rein.
2: Das schaffen wir nie.
1: Doch. Glaube ich nicht.
2: Doch.
1: Das schaffen wir einfach nicht mehr.
2: Ich kenne meine
1: Kann ich mir nicht vorstellen,
2: doch,
1: mit dieser Kiste nicht.
2: Doch.

0: Also, ich hätte echt nicht gedacht, dass mir das Leben auf einer Tankstelle so prima gefallen würde.
1: Ist das so, Holgi? Mhm. Aber fehlt dir hier nicht irgendwas?
0: Nö, wieso? Wir haben doch alles, Kalle. Benzin, astreines Bistro, Jaros Werkstatt, jede Menge Mettbrötchen. Was soll da fehlen?
1: Och, wie wär's zum Beispiel mal mit... Na, wie heißen die nochmal? Ach, genau. Kunden! Kunden, du Hirni!
0: Stimmt, jetzt, wo du sagst, Kalle, Kunden wären natürlich nicht schlecht.
2: Kalle!
1: Was ist denn, Gysi? Siehst du nicht, dass ich gerade den Holger zusammenfalte?
2: Es wollte nur sagen, guckt mal, was da kommt!
0: Oh Gott, ist das etwa ein Auto?
2: Unser erster Kunde! Sippi, wir sind reich!
1: Jetzt beruhigt euch mal wieder, ihr Einzeller, sonst verscheucht ihr den noch. Da, er fährt auf die Dieselsäule zu.
0: Oh bitte, bitte, Kalle, darf ich den bedienen? Bitte, bitte, bitte, bitte, bitte, bitte!
1: Na, eigentlich bist du hier ja die Kassiererin, Holger. Aber was soll's, in Gottes Namen. Jetzt steigt der Typ aus. Igitt, was ist denn das für ein Zombie?
2: Den kenn ich. Das ist der Herr Prankowski. Ein alkoholabhängiger Frührentner, der 5-mal in der Woche operiert wird, ne?
1: Na und? Kunde ist Kunde. Los, Holger!
0: Ist gut. Hallo, Herr Prankowski. Das ist aber schön, dass Sie uns mal besuchen. Hey, schicke Verbände. Ist das Holzbein neu?
3: Ja, ja. Für Smalltalk habe ich heute keine Zeit, das ist ein Notfall. Ist das der Diesel?
0: Ja, das ist der Diesel.
3: Gott sei Dank. Nicht lang schnacken, Koppelnacken.
0: Herr Prankowski, Sie wollen doch jetzt nicht wirklich unseren Diesel saufen, oder?
3: Von wollen kann keine Rede sein, ich muss, ne? Den Arzt sagt, ich darf keinen Super mehr trinken, vertrage ich einfach nicht.
0: Aber Herr Prankowski, hören Sie bitte auf. Diesel ist doch auch eher ungesund.
3: Ja, ja. Wenn es danach geht, darfst du heute praktisch nichts mehr zu dir nehmen. Ne? Als nächstes erzählen sie uns wahrscheinlich noch, man soll keinen Teppichreiniger mehr trinken.
0: Herr Prankowski, ich muss Sie jetzt wirklich bitten, jetzt aufzuhören. Das kann ich nicht verantworten.
3: Ja, ich höre auf. Manchmal kriege ich eben unterwegs so einen Brand und dann lacht mich so eine Zapfsäule an. Was bin ich schuldig?
0: Moment, das waren jetzt, was? 12 Liter? Das macht, Sie zünden sich jetzt aber nicht wirklich eine Zigarette an, oder?
3: Wieso? Autsch, das hat gezwiebelt.

0: 209.
1: Die Firma.
2: Liebe, Intrigen, Portokosten.
1: Schicksale rund um das Wirtschaftsimperium des Fritz F. Niedmeier.
2: Fritz F. Niedmeier ist völlig durch den Wind, denn angeblich heißt er gar nicht Fritz F. Niedmeier, sondern immer noch, so wie schon vor Monaten, Fritz F. Niedmeier. Und offensichtlich hat er alles, was in der Zwischenzeit passiert, nur geträumt. Die Titanic, die Weltraumreise, die Firmenniederlassung in Moskau, sein erotisches Abenteuer mit der Miss Popo Polen.
3: Tamara.
2: Ja, es waren auch schöne Träume dabei. Wunderschöne Träume. Erotische Träume, feuchte Träume.
4: Mon chéri, komm, zieh dir die Hose von deinem Pyjama aus, die ist ganz nass, und komm wieder ins Bett. Es ist ja noch mitten in der Nacht.
5: Ja, mein Schatz, du hast ja recht. Was soll dieses ganze Herumträumen? Keine andere Frau könnte mir das geben, was du mir gibst.
2: Und so gibt die gute Susette es ihm wieder einmal ordentlich. Zum ersten Mal seit langer, langer Zeit. Es scheint doch so, als sei die ziemlich angeschlagene Ehe zwischen den beiden durch Niedmeiers aufregende Träume wieder ins Lot geraten. Auf jeden Fall macht er am nächsten Morgen in der Firma einen äußerst aufgeräumten Eindruck. So aufgeräumt, dass selbst Frau Graumann sich davon anstecken lässt und anfängt, ihren Schreibtisch aufzuräumen.
5: Frau Graumann,
2: ja.
5: Jetzt kamen Sie ja mal nicht so aufgeregt rum. Machen Sie uns erstmal einen vernünftigen Kaffee und sagen Sie dem Muezzin oben auf dem Turm Bescheid. Er soll eine außerordentliche Betriebsversammlung einberufen, ja?
6: Ja, gerne, Herr Niedmeier.
2: Und so geschieht es dann auch. Schon wenig später stoßen sowohl die Kaffeemaschine als auch der Muezzin das aus, was der Chef von ihnen verlangt hat. Und schon bald darauf haben sich tatsächlich alle Mitarbeiter der Firma im Schneidersitz um den mächtigen Schreibtisch des Chefs gescharrt.
5: Freunde, Mitarbeiter,
6: ja,
5: liebe Familienangehörige, ihr wundert euch sicher, warum ich euch mitten aus der Arbeit herausreißen.
7: Aus der Arbeit wäre ja nicht so schlimm gewesen. Aber warum gerade aus der Frühstückspause? Hätte das nicht eine halbe Stunde später sein können?
5: Nein, lieber Zarkowski, hätte es nicht. Denn was ihr, ja, was wir jetzt hier erleben, das ist ein historischer Moment.
6: Hä?
5: Die Weltgeschichte hält für einen Augenblick ihren Atem an.
2: Und tatsächlich, sie tut es.
5: Ich hatte einen Traum, einen großen Traum, einen schönen Traum, einen erotischen, feuchten Traum. Naja, tut dir im Moment nichts daran. Einen Traum, der große Konsequenzen haben wird. Einen Traum, der mir die Verhänglichkeit altirdischen vor Augen geführt hat. Was haben wir bislang getan? Ich frage euch nochmal, was haben wir bislang getan?
7: Nicht viel.
5: Oh doch, Zarkowski. Sehr viel. Wir haben dem Geld nachgejagt, den finanziellen Erfolg an die oberste Stelle gesetzt. Wir haben dem schnöden J das Mammons gefrönt. Aber das ist verkehrt. Das sind nicht die wahren Ziele. Die Ziele, für die es sich zu leben lohnt.
2: Nein, aber was zum Teufel sind denn dann die wahren Ziele?

0: bei Frieda und Anneliese.
1: Wir fahren Toten Sonntag vom Posaunenchor aus nach Muckum.
2: Du kannst doch gar nicht blasen.
1: Doch, aus dem letzten Loch.
2: Und wo liegt die sagenumwobene Muckum?
1: Bei Männighüffen.
2: Oh, da gab's früher mal so schöne Ferkel, sagte unser Opa. Wenn du schiere Firken heppen wirst, dann musst du noch Männighüffen föden.
1: Der

0: Bobo, der Busfahrer, aus.
1: Ja, das weiß ich noch, die Fahrt nach Lorette Mar. 48 Stunden mit den alten Setra und nur zum Tanken wurde gehalten. Du, ich habe 2 Tage nichts gegessen und getrunken, vor lauter Angst.
0: Nach Muckum fahren wir ja nur 12 Stunden.
1: Wieso? Das ist doch noch bei Schweicheln-Bernbeck.
0: Ja, aber das ist doch schon Westfalen. Das ist ein ganz anderes Land. Und da ist man in jedem Falle einen Tag unterwegs.
1: Och, dann jucken die euch stundenlang um den Pudding und dann drehen sie euch bestimmt Nahrungsergänzungsmittel an.
0: Es gibt Schluck? Wie schön.
1: Und während der Fahrt bläst der Chor die Mauern von Jericho, bis die Scheiben platzen.
0: Was eine schöne Fahrt. Nee, ich freue mich so. Nach Muckum.

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0: Und jetzt die Lemkes. Eine Familienserie in vielen Teilen mit Papa Grappa Lemke.
1: Hallo.
0: Mit Fernet Lemke. Das finde ich echt nicht gut. Mit Bianca Lemke.
2: Hab schon, Freund.
0: Und Mutter Lemke.
3: Ach, wie sehen meine Hände wieder aus?
0: Und jetzt viel Spaß mit den Lemkes.
1: Vulgäre, unordentliche Frau. In der Umgangssprache tun, sollen, werden, haben, nein. Fernet? Fernet, du bist auch so schlau, tun, haben, sollen, sein. Was ist denn das?
4: Ich weiß, dass eine Bianca das Wort für eine dumme Ziege ist.
3: Aber Fernet, das ist doch deine Schwester!
2: Na warte, ich hab schon einen Freund. Dem kannst du das mit der dummen Ziege mal ganz allein erzählen, ey!
4: Lieber nicht. Womöglich will er noch mein Freund werden, weil ich ihm die Augen geöffnet habe.
2: Schwuler, schwuler!
1: Jetzt ist es aber gut. Also Mama, was ist eine vulgäre, unordentliche Frau tun haben sollen sein, in der Umgangssprache sollen sein werden sollen?
3: Eine Schlampe, Papa! Eine Schlampe!
1: Stimmt. Klasse. Mama, gut, dass du das so tun haben, sagen sollen sein. Sonst hätte man einfach so Mama hingeschrieben, auch wenn das von den Buchstaben ja gar nicht so gepasst hätte, haben sollen sein können. Haben, ja.
0: Freuen Sie sich auf die nächste Folge von Familie Lemke. Schon bald in diesem Radio.

0: Ja, und da sagt der Bäcker in der Patisserie, mais wie, mon Dieu, warum nehmen Sie nicht 3 Croissants? Dann haben Sie eins mehr.
1: Oh nein, wie köstlich. So amüsant und so geistreich.
2: Leiber, und also wirklich, Doktor, Ihr Freund, das ist ja ein regelrechter Alleinunterhalt. Das haben Sie, warum haben Sie uns bloß so lange ihn vorenthalten?
3: Nun ja, Sie wissen doch,
2: Oh je, schauen's doch nur. Ich glaube, Ihnen ist da gerade Ihr Arm abgefallen.
0: Oh, was? Welcher denn?
2: Der linke.
0: Oh ja, jetzt muss ich sagen, da sehe ich's auch.
2: Sagen Sie, sollten wir nicht besser einen Krankenwagen rufen?
0: Ach Gott, ich meine, bloß so ein Arm, nicht? Das ist ja nur ein Kratzer. Und ich habe ja noch den rechten. Ups. Papa?
3: Keine Sorge, ich mach das schon. Genießen Sie bitte die Feier, das ist wirklich alles vollkommen normal.
2: Ich glaube, das war sein Kopf.
3: Ja. Hätte vielleicht jemand zufällig einen Schraubenschlüssel dabei?
4: Das war aus der Reihe Große Momente der Weltgeschichte. Das erste eher unbekannt gebliebene Experiment des Dr. Baron von Frankenstein zur Erschaffung eines neuen Menschen aus leblosen Körperteilen. Wegen billiger Verarbeitungsmaterialien allerdings leider zum Scheitern verurteilt. Damals in einer Gewitternacht, lange vor Erfindung des Werkzeugkastens.
2: Entschuldigen Sie, Herr Doktor, das lag dort auf dem Tisch. Gehört es vielleicht auch noch Ihrem Freund?
3: Nein, das ist eine Bratwurst.

Ich bin's. Mein Freund sagt immer, Uschi, du weißt gar nix. Hab ich gesagt, und du schwarzt gar nix. Da war aber endlich mal Ruhe im Karton. Ey, wisst ihr was? Ich kenn einen, ne? Und der ist Mutter. Ja. Aber der hat ja auch ein Kind. Warum hast du eigentlich kein Kind, mein Freund? Hab ich zu meinem Freund gefragt. Wusste er nicht. Aber viele haben welche. Hatte ich schon mal gesehen auf der Straße. Also, Kinder, das sind so halb hohe. Guck mal, so hoch ungefähr. Ne? Ne, warte mal. Vielleicht ein bisschen mehr. Aber die gibt's ja in verschieden groß. Und wenn man nicht aufpasst, dann hat man welche. Ja, das hat man dann davon. Also, ich glaube, wenn Frauen welche haben, Kinders, dann heißen die Mutter. Und wenn Männer welche kriegen, dann sagt man manchmal auch Vater und gar nicht Mutter. Komisch, ne? Bei anderen Sachen ist das anders. Also, wenn Frauen und Männer zum Beispiel arbeitslos kriegen, ne? Dann heißen die gleich Arbeitslose und nicht Vater oder Mutter. Das ist auch zu kompliziert. Also, mein Freund will auch ein Kind, aber nicht von sich. Wie soll das denn gehen? Der will das von mir. Ja, ich habe aber gar keins. Und schon gar nicht eins über. Mein Freund, ne? Der ist auch manchmal ganz schön doof, ne? Aber sag das mal nicht weiter. Der, mein Freund, ne? Jetzt habe ich den Namen vergessen. Ist auch egal. Steht bestimmt irgendwo in Lexikonse oder an der Türklingel. Ja, so. Nun muss ich Schluss machen. Gleich kommt mein Freund. Juhu. Der war bei seiner Mutter und hat da Blumen hingebracht, weil heute kommt ja keine Post und da muss man selber laufen. Juhu, mein Freund kommt gleich. Juhu. Ja.

0: 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Die drei Musketiere. Heute
1: beim Arbeitsminister.
2: Hey, kleiner Mann, gib uns noch drei. Hier.
3: Na, was ist? Mist, schon wieder eine Niete.
2: Ich glaub, der Typ will uns bescheißen. Es gibt gar keine Gewinne.
4: Ich weiß gar nicht, warum Sie sich so aufregen, meine Herren. Meine Arbeitslose sind in einem tadellosen Zustand.
2: Tadelloser Zustand? Wir zeigen ihm, was wir davon halten. Auf ihn, Freunde!
1: Das war die Glücksspielfolge der drei Musketiere nach einer Idee von Zippel, überarbeitet vom einmaligen Nuku-Nuku-Club Wolfzeppen.

0: Der kleine Tierfreund.
1: Viele Menschen nutzen den Beginn eines neuen Jahres, um längst gefasste Vorsätze in die Realität umzusetzen. Der eine möchte in Zukunft mehr auf sein Körpergewicht achten, der andere nimmt sich vor, seine Gattin weniger zu vermöbeln. Die gute Absicht ist überall zu erkennen. Doch unsere Laster sind schwerer in den Griff zu bekommen, als wir gemeinhin denken. Ich habe mir zum Beispiel vorgenommen, liebe Tierfreunde, für dieses Jahr keine Kohlmeisen mehr. Oft habe ich pro Tag in der Vergangenheit bis zu 40 Stück beobachtet. Das sind 2 Schachteln, liebe Zuhörer. Entschieden zu viel für einen Mann in meinem Alter. Nicht selten kam es vor, dass ich nachts aufgestanden bin, mich auf meine Kreidler-Flusette gesetzt habe und gierig durch die Nacht gebraust bin, bis sich in der Dämmerung die ersten Singvögel rührten. Es war wie eine Sucht. Im Winter stellte ich Futterhäuschen auf, nur um Kohlmeisen zu begucken. Eine nach der anderen kam zu meinem attraktiven Futterplatz. Ich war ein richtiger Kettenbeobachter geworden. Damit soll nun Schluss sein. Gestern habe ich in meinem Garten 123 Meisenringe eingesammelt. Eine erschreckende Bilanz meiner Abhängigkeit. Der Süchtige ist ja zu kaum einer anderen Handlung mehr fähig, als seine Sucht zu befriedigen. Doch selbst wenn ich die Kohlmeisenabhängigkeit überwinde, so sind die Dinger doch nicht aus der Welt. Ein Segen, dass wenigstens keine Reklame gemacht werden darf für Meisenbeobachtung. Zum Schutz unserer Jugend ist das dringend geboten. Mit Missvergnügen muss ich allerdings noch immer feststellen, dass Meisenringe für Minderjährige überall zugänglich an den Supermarktkassen feilgeboten werden. Ich zumindest glaube, dass ich meine Meisenabhängigkeit in den Griff bekommen habe in diesem Jahr. Sollten auch Sie, liebe Zuhörer, daran leiden, bei wirklichen Tierfreunden ist dieses Phänomen übrigens gar nicht so selten, so empfehle ich Ihnen eine Ersatzdroge. Ich nehme seit einer Woche Blaukehlchen. Ein äußerst scheuer und seltener Vogel, der nicht gefährlich werden kann. Unsere Tierfreunde-Jugend möchte ich ans Herz legen, greift nicht gleich zur Kohlmeisenbeobachtung, wenn ihr mal nicht mehr weiter wisst. Es bringt nichts, glaubt einem alten Tierfreund.

0: Gedanken zur Zeit. Es spricht Akademiker AD Cassovat von Sondermühlen.
1: Die Römer sind noch mit ihr in den Krieg gezogen, mit der Sandale. Bei uns umhüllt sie nur noch den verlebten Rentnerfuß. Wer weiß, liebe Freunde, vielleicht ereilt den Stahlhelm ein ähnliches Schicksal. Und in 2000 Jahren tragen ihn nur noch die alten Leute im Urlaub. Wer kann das schon so genau sagen?

0: glaube, ich brauche eine Brille. Ich sehe in letzter Zeit so schlecht.
1: Ja gut, dann setzen Sie sich mal hier hin und schauen Sie auf diese Tafel. Welche Buchstaben sind das?
0: Was? Welche Tafel?
1: Ja gut, dann versuchen Sie es jetzt mal.
0: Wo soll ich hingucken? Wo?
1: Ja, dann versuchen wir es mal hier, ganz oben, dort.
0: Ah ja, Frau mit zwei Brüsten bekommt Fernsehshow.
1: Ja, gut, dann haben wir ja schon alles.
2: Das war aus der Reihe Große Momente der Weltgeschichte. Auf Anregung eines Augenarztes entsteht die Bild-Zeitung mit riesigen Lettern auf der Titelseite. Heute vor 60 Jahren, Berlin im Sprechzimmer.
1: Und solange bis Ihre Brille fertig ist, können Sie sich ja ins Wartezimmer setzen. Wollen Sie vielleicht diese Zeitung lesen? Ja?

0: And running, running. Die Nebel von Skandalon.
1: Ein Heldenlied aus dem Nordwesten des Reiches. Folge 6, der gescheiterte Plan.
2: Hey, roter Schröder, ich hab einen Plan.
3: Ach, lass mich in Ruhe, Bruns, alter Narr. Sag mir lieber, wie wir den fett gewordenen grünen Drachen über die 5%-Hürde bringen, damit er uns im Kampf gegen Knecht Albrecht und Ritter Süßmut beistehe. Mist, schon wieder leer.
2: Was brauchen wir den grünen Wurm? Soll er doch in seinem Feuchtbiotop verfaulen? Nein, Schröder! Wir werden uns heimlich mit den blau-gelben Pfeffersäcken verbünden und Herr über das Land der Skandalen werden!
3: Potsdamer Bruns, ein teuflischer Plan! So wird's geschehen!
4: A hustle here and a hustle there.
3: Was war das, Bruns? Was wird uns da zugeraunt aus den Eichenwipfeln?
2: Oh, roter Schröder! Ja. Alles ist verraten!
3: Was?
2: Alles voller Hassel!
3: Nein!
2: Der Hasselmann war hier und hat unser Lager verwanzt! Unser Plan ist verraten!
3: Das kann ich!
1: Ist der Plan wirklich verraten oder schafft es der rote Schröder trotzdem, die Blaugelben auf seine Seite zu ziehen? Und was ist mit dem grünen Drachen? Nur noch wenige Tage, bis die Frist abläuft. Wer wird das geheimnisumwitterte Leineschloss zuerst erreichen?

0: Da wird der Wägel in den Apparat schon wieder hingestellt. Sehr furchtbar. Ja, Frühstücksradio, Pavian Meyer zu Brachterbeck, was los?
1: Hallo, hier ist Radio FFN, Iris aus der Buchhaltung.
0: Ja.
1: Sag mal, ich höre zufällig gerade das Frühstücksradio. Ist der Brunks heute gar nicht dabei?
0: Wieso? Was willst du denn von dem?
1: Nichts, ich meine nur, der hat nämlich den Sonntag schon für heute abgerechnet und mir hat er gesagt, es würde nur einer moderieren.
0: Ja, stimmt ja auch, ich.
1: Mir hat er gesagt, ich sollte ihm das Geld überweisen.
0: Ja, danke. Dieser verdammte Misthaken.

0: Leute, ich soll euch übrigens von Mutter zum 5-Uhr-Tee übermorgen einladen.
1: Wozu das denn?
0: Naja, Mutter möchte gern mal meinen Umgang kennenlernen.
1: Ich kann nicht. Übermorgen ist Weiberschlammcatchen auf dem Schützenplatz.
2: Ich finde das sehr nett von Holgis Mama.
3: Hey, Holgi, wie alt ist Dickes Mutter? Naja, ist eventuell noch was zu lernen für Polski in beste Jahre?
0: Ich muss doch sehr bitten. Mutter möchte nur ein wenig mit euch plaudern.
1: Warum bringst du die alte Gesichtsbaracke nicht mit zum Schlammcatchen? Da könnten wir dann in der Pause doch zusammen schönes Pilz zischen.
0: Das dürfte nicht ganz Mutters Stil sein.
2: Hat deine Mama eigentlich noch alle Beine?
0: Warum wohl nicht?
2: Es kennt nämlich auch so eine Alte bei uns aus dem Miethaus, ne? Die hat bloß noch eine Stelche und fällt immer aufs Maul, wenn sie zum Glaskontainer humpelt.
0: Okay, Freunde, ich sag Mutter, ihr habt...

0: Radio FFN Serie.
1: Die Firma.
0: Liebe, Intrigen, Portokosten.
1: Schicksale rund um das Wirtschaftsimperium des Fritz F. Niedmeier.
0: Der plötzliche durch die Serienproduktion des tragbaren DAT-Rekorders ausgelöste Erfolg hat die Firma verwaltungstechnisch an den Rand ihrer Leistungsfähigkeit gebracht. Nach heftigen Auseinandersetzungen entschließt sich Fritz F. Niedmeier, gegen alle Bedenken Computer in sein Unternehmen einzuführen. Und sowohl zu Niedmeiers als auch zur Überraschung des Computerfachmanns, der für alle Firmenmitglieder einen Einführungslehrgang abhält, ist das Interesse der Belegschaft außerordentlich groß.
2: Meine sehr verehrten Damen und Herren, heute möchte ich Sie mit den Grundlagen eines Textverarbeitungsprogramms vertraut machen. Ach, ich sehe schon, da hat schon jemand eine Frage.
3: Ja, ich habe mir hier von meinen Neffen so ein Spiel geliehen.
2: Ja.
3: Flugsimulator. Können wir das Ding hier auch auf diesem Ding hier spielen?
2: Ja. Natürlich können Sie das in den Pausen auch spielen, aber jetzt geht es zunächst einmal darum, die Arbeit mit dem Textverarbeitungsprogramm...
4: Fliegen? Man kann damit auch fliegen? Ja, wenn mir das einer gesagt hätte, kommen Sie, lassen Sie uns mal fliegen. Ich bin nämlich noch nie in meinem Leben geflogen.
0: Darum lässt sich der Computerfachmann nicht dreimal bitten, denn er ist ein begeisterter Hobbykunstflieger und leidet schwer unter dem jüngst ergangenen Kunstflugverbot.
2: Also gut, gnädige Frau, nehmen Sie hier vor mir Platz. Wir sitzen jetzt in der Maschine des legendären Roten Barons. Freiherr von Richthofen, halten Sie sich fest, es geht los.
0: Gespannt verfolgen alle Firmenangehörigen, wie der Computerspezialist mit Frau Graumann und dem Computer ein paar gewagte Manöver um die Deckenbeleuchtung fliegt. Dann heult die Maschine plötzlich auf und die drei verschwinden durch das Fenster.
5: Jau-Menschen! Kommen Sie zurück!
0: Aber sie kommt nicht zurück. Sprachlos muss Niedmeier zusehen, wie die Maschine am Horizont immer kleiner wird. Suzette sitzt derweil immer noch in dem Hotelzimmer, das sie seinerzeit gemeinsam mit Schrage für ihre Geiselnahme gemietet hat. Hat Schrage sie vergessen? Seit Wochen ist sie allein. Endlich klopft es an ihrer Tür.
6: Herein?
7: Verzeihen Sie. Ich bin hier der Zimmerkellner und...
6: Schon verziehen.
7: Danke. Wissen Sie, ich beobachte Sie schon eine ganze Zeit.
6: Ja?
7: Sie sind eine sehr attraktive Frau und...
6: Aha.
7: Und da dachte ich, ich frage Sie mal...
6: Was?
7: Sagen Sie mal, können Sie auch Französisch?
6: Oui, oui.
0: Und oui, sogar sprechen. Aber wieso will der Zimmerkellner das wissen? Und wohin fliegt der Computerfachmann mit Frau Graumann? Was macht die Firma inzwischen ohne Graumännchen und den neuen Computer? Und wo bleibt Norbert? Das und noch mehr Fragen erwarten Sie in der nächsten Folge von Die Firma.

0: bei Frieda und Anneliese.
1: In Hupermarkt kommt heute der Muckefuck Nikolaus, Anneliese.
2: Wer soll das denn sein? Ist der nicht ganz echt oder warum heißt der so?
1: Das ist eine Reklamefigur von so einer Muckefuck-Firma. Und der beschenkt alle Kinder über 80 mit einer Tüte Muckefuck.
2: Und da willst du hin? Du bist doch nicht ganz bei Trost, Frieda.
1: Wir Kinder über 80 haben sogar ein Lied einstudiert für den Muckelaus.
2: Du bist auch so ein Muckelaus. Pass mal auf, dass eure Bande Kinder Ü 80 nicht nach der Anstalt hinbringen.
1: Muckelaus, du alte Laus, komm bloß nicht in unser Haus. Zünde fremde Häuser an, dass die Welt es sehen kann.
2: So, und jetzt genau wird es mir zu viel. Ich rufe jetzt LKH an. Es ist nicht mehr zu verantworten, dass du in Freiheit bleibst. Mir reicht's. Tag, Hausmann hier. Hier ist ein akuter Notfall. Nein, nicht ich selber. Frieda Horstmannskötter, die ist bei mir und total plemplem. Die will mit dem Muckelaus zusammen Häuser anzünden.
1: Gib mir mal den Apparat. Hallo, hier ist Frieda selbst. Es ist alles ganz anders. Der Muckefuck Nikolaus kommt heute Abend in den Hupermarkt und verteilt Zichorienkaffee. Was? Nein, hier ist nicht das Witze-Telefon aus dem Radio. Das ist nichts als die Wahrheit. Hat schon aufgelegt.
2: Dann bringe ich dich jetzt in eine Notaufnahme von Landeskrankenhaus. So, eben noch den Kurztest, ob du nicht ganz dicht bist. Was für ein Tag ist heute?
1: Och, durchwachsen, bisschen Frühnebel, aber sonst noch ganz schön für die Jahreszeit.
2: Datum, du Wackelkopf.
1: Ja, Nikolaus.
2: Ist wann?
1: Heute.
2: Und der wievielte ist das?
1: Wenn du das alles nicht weißt, dann musst du nötig ins Heim.
2: Ich weiß das ja, ich frage dich.
1: Ich weiß das auch, der Muckefuck Nikolaus kommt nämlich gleich in den Hupermarkt.
2: Ich geb's auf, ich komm auch mit. Wie geht das Lied?
1: Hollop, holler, Lumpenpack, Nikolaus trug den Kaffeesack.
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0: Hofmeyers Logbuch.
1: Jens Spahn schreckt aus einem Albtraum hoch. Wieder ging es darum, er wäre Jens Spahn. Es ist vorbei. Erleichtert blickt er in den jungen Morgen. Es sind diese 2 Sekunden, die zu den schönsten des Tages gehören. 2 Sekunden, bis er merkt, dass er tatsächlich Jens Spahn ist. Warum kann er nicht wenigstens Albträume haben wie andere Menschen, von blutgierigen Wölfen verfolgt oder lebendig eingemauert? Irgendwas Nettes. Nein, er träumte immer diesen ausweglosen Mega-Horror. Jens Spahn sein. Ein Schicksal, gegen das der Sisyphos eine Lachnummer ist. Wie gern würde er einen Felsbrocken den Berg hinaufwuchten jeden Tag und in der Nacht seine Ruhe finden. Warum nur hat er sich zum Fraktionschef wählen lassen und warum ausgerechnet von der CDU? Das war nun mal seine Partei, aber die mochte ihn doch gar nicht. Na gut, die aus den anderen Parteien mochten ihn noch weniger. Er hatte sich sogar an Matthias Mirsch von den Sozen rangewanzt, um die Koalition zu retten. Alle gingen ihm trotzdem aus dem Weg. Seit Wochen haute er sich in der Bundestagskantine den veganen Fraß rein, aber die beiden Weiber von der grünen Fraktion guckten ihn nicht mit dem Arsch an. Manchmal dachte er, warum hat ein gnädiger Gott mir nicht das naive Gemüt einer Claudia Roth oder wenigstens Göring-Eckardt gegeben? Die beiden trüben Tassen reden den ganzen Tag nur Stuss, aber halten sich seit Jahrzehnten im Politikgeschäft. War er vielleicht einfach zu intelligent? Ja, das könnte natürlich sein. Und als Jens Spahn sich das klar machte, hat er wieder etwas Sympathie für sich selbst gewonnen. 5.30 Uhr Montagmorgen. Auf geht's, Jens, sagt er zu sich selbst. Eine neue Woche, neues Glück. Als allererstes klinge ich mal den Kollegen Merz aus den Federn und erzähle ihm, wo der Fraktionsvorsitzende Spahn den Most holt. Har, har. Jens Spahn drückte die Kurzwahltaste FM. 6-mal Freizeichen. Warum geht der Eierarsch nicht ran? Er muss doch auf seinem Display sehen, wer ihn da anruft. Verdammter Mist, dabei hatte der Tag so gut angefangen. Jens Spahn war total erleichtert, aus einem seiner schlimmsten Albträume aufgewacht. Darin hatte er bei einer amerikanischen Leihmutter ein Kind bestellt und weil seine Partei das nur so mittel fand, hatte ihn Merz rausgeschmissen. Was für ein Albtraum! Den müsste unbedingt gleich dem Friedrich am Telefon erzählen. Warum ging der Eierarsch nicht ran? Nochmal versuchen! Kein Anschluss unter dieser Nummer.

0: große Momente der Weltgeschichte.
1: Dann nimm doch deine Kohlrouladen und geh zu deiner Sekretärin, der billigen Schlampe! Du!
2: Sei doch still! Was regst du überhaupt auf? Das hält doch kein normaler Mann aus. Endlich diese grauenhaften Tütensuppen und den ganzen Tag stehst du in der Küche.
1: Um dir eine Freude zu machen,
3: nur Egoist. Oh, Mama, Papa, hört doch mal auf, euch zu streiten. Ich habe eine 5 in der Mathearbeit.
2: Stell du dich hinten an, ja? Du kriegst den Arsch voll, wenn ich mit deiner Mutter fertig bin, ja?
1: Und isst dein exotisches Chili-Gericht auf.
2: Sei jetzt endlich still.
4: Aus der Reihe Große Momente der Weltgeschichte hörten Sie heute eine bisher nie gesendete Folge aus dem Leben der Knorr-Familie. Vor ein paar Tagen in der Küche, mittags.

0: Und hier ist Willi Deutschmann.
1: Gestern, ne, sind die Winterreifen runtergekommen von der Jette. Das mache ich alles selber. Ja, was denn? Wenn ich diese Halsabschneider von der Vertragwerkstatt, ne, wenn ich denen das schöne Geld bündelweise hinten reinschieben, dann tut er wohl nicht nötig. Kann man genauso gut selber machen, ne? Erstmal kommt der Brocken vorne in der Einfahrt. Das kennt ihr schon, der fette Kamerad. Platz, Brocken, heißt es. Und der Saurier knickt in die Knie zusammen. Da liegt er dann quer vor Riette. An ihn seinen Riesenarsch lege ich im 90-Grad-Winkel eine Eichenplanke dran. Und jetzt schön in ersten Gang die 30-prozentige Steigung hoch auf den Brocken, ne? Wenn man oben ist, nochmal ordentlich Gas geben, dass man mit dem Vorderrad über den fetten Arsch hinaus schießt. Zack, liegt die Jette mit ihren Unterboden schön in den Brockenschmull verkantet. Das ist nämlich der Vorteil von der wabbelige Riesenweib, ne? Die Wagenheberaufnahme von die Jette verkratzt nicht. So, jetzt erstmal frühstücken und danach Rad abmontiert. Neues mit Sommerreifen drauf, fertig. So, wie kriegt man die Jette aber wieder auf die Straße? Oder anders gefragt, wie kriegt man den gestrandeten Pottwal unter das Kraftfahrzeug weg? Erste Möglichkeit, 3 Wochen keine Würstchen. Dann kannst du ihn danach mit der Seilwinde drunter wegreißen. Soll es schneller gehen, bleib bloß Gas geben und auch mit dem Hinterrad über Brocken drüber weg am Fahren. Nach 4-mal diese Prozedur ist der Fürst naturgemäß erschöpft, sag ich mal, ne? Das eine Ohr ist größer als das andere. Da, wo die Eichenplanke auflag, ist so eine 10 cm tiefe Druckstelle. Und beim Rumschlüren macht die Hüfte so komische Geräusche, ne? Deshalb sage ich mir, lass den Brocken das noch 2 Winter mitmachen, dann ist er fertig. Und ich rüste die Jette um auf Allwetterprofile. So ist das. Die Frauen von heute sind ja längst nicht mehr so stabil wie die Topmodelle aus der gehobenen Mittelklasse, sage ich mal, ne? Eine Jette mit etwas Pflege, die hält heute noch 3-mal so lange wie eine normale Ehe. So weit sind wir schon. Da muss mal was dran gemacht werden, sonst geht ja alles über Deister in diesem Land. Ne? Nix klappt mehr so auf Deutschland.

0: Sie reiten für Freiheit und Gerechtigkeit. Die drei Musketiere. Heute
1: im Ausstand.
2: Hey, Porthos.
3: Ja?
2: Hast du es schon gehört? Der Bruder des Königs samt seiner Familie ist von den Schergen des Kardinals umgebracht worden. Und wir haben tatenlos zugesehen.
3: Streik ist Streik, Arthos. Und ich sage es nochmal. Das 4% Angebot des Königs ist eine Provokation.
2: Nun ja.
3: Ja.
2: Vielleicht ist er ja jetzt endlich aufgewacht.
3: Ja, vielleicht denkt er jetzt mal drüber nach. Ich meine ja nur so.
2: Ach so, du
3: wenn nicht jetzt, wann soll er dann?
1: Das war eine konsequente Folge der drei Musketiere.

0: Der kleine Tierfreund.
1: Verkaufsfördernd prangt die Neonreklame über dem Eingang des Billighundeladens. Waldimarkt steht dort in hellblauer Schrift. Vor dem Eingang lungern drei alte Zausel, die jeder einen kleinen Pudel leer schlürfen. Eine 24er Palette Pudel gibt's im Waldimarkt für 12 Mark. Ja, wer mag da noch zum Züchter gehen? Wenn man das Ladengeschäft betritt, fällt einem sofort auf, dass alle Artikel eingeschweißt oder verpackt sind. Seidenschwarz drückt sich das feuchte Schnäuzchen eines Mittelpinschers von innen an die Folie, als wollte es sagen, kauf mich, damit ich wieder atmen kann. Eine Reihe weiter sind Teckelwelpen zu einer Pyramide aufgeschichtet, das Stück nur 1,85. In den Kühlregalen zittern nackte Chihuahua-Weibchen vor sich hin. Auf der blassen Haut tragen sie nichts weiter als den blauen Stempel mit dem Haltbarkeitsdatum. Ja, was hier der Kreatur angetan wird, ist nicht schön, liebe Tierfreunde. Aber andererseits sind immer mehr Menschen darauf angewiesen, ihren alltäglichen Bedarf im Waldimarkt zu decken. Immer mehr Menschen können sich durch Arbeitslosigkeit oder Verschuldung kein Rinder- oder Schweinefleisch mehr leisten und weichen notgedrungen auf den Wauwau aus. Doch wer sich auf den Rottweiler-Rollbraten am Sonntag freut und zum Einkaufen zum Züchter fährt, wird bald merken, dass schon ein Welpe über 1000 Mark kostet. Huiuiuiuiui. Das ist ja noch teurer als die Knorpelfrikadelle aus dem Regalmarkt, denkt er, und will in seiner Verzweiflung schon zum gesundheitsbewussten Rohköstler werden. Da fällt ihm am Sonnabend der Prospekt vom Waldimarkt aus der Zeitung. Eng bedruckt tut sich hier das Paradies des bellenden Lebensmittels auf. Yorkshire Terrier Paste, die Tube nur 1,25. Waldi Gold, Hundekotpulver, das Pfund für 5,30 Mark. Pimmelpecker Hundewhisky, die Flasche für nur 7,59. Wer könnte danach widerstehen? Flugs sattelt er seine Zweitaktricke, brummt zum Wauwau-Discounter, reißt einen Einkaufswagen aus der vergeblich pfandgeldfordernden Verankerung und packt ihn sich voll mit den allerschönsten Köstlichkeiten aus dem neu erschlossenen kulinarischen Paradies des kläffenden Eiweißträgers. Einen schönen Einkauf wünscht Ihnen der kleine Tierfreund.

0: Und jetzt die Lemkes. Eine Familienserie in vielen Teilen mit Papa Grappa Lemke.
1: Hallo.
0: Mit Fernet Lemke. Das finde ich echt nicht gut. Mit Bianca Lemke.
2: Hab schon, Freund.
0: Und Mutter Lemke.
3: Ach, wie sehen meine Hände wieder aus?
0: Und jetzt viel Spaß mit den Lemkes.
2: Du, Mama, ich habe ja jetzt auch einen Freund. Sag mal, wie ist das eigentlich, wenn man sich so richtig lieb hat und alles Mögliche miteinander machen möchte? So wirklich alles.
1: Das ist ziemlich bescheuert. Mein Mädchen haben, tun, sollen sein. Und außerdem bin ich gar nicht Mama. Setz gefälligst deine Brille auf, die war teuer genug haben sollen sein. Jetzt gehen wir aber erstmal Bier aus dem Keller holen. Und 12 Eckstein, hast du mich verstanden? Haben sollen sein, tun, können, machen sollen?
0: Freuen Sie sich auf die nächste Folge von Familie Lemke. 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

0: Schatz, was ist denn? Ist dir nicht gut? Schmeckt's dir etwa nicht, Mausi? Ist was mit dem Fisch? Du wolltest doch Fisch, also.
1: Aus der Reihe Große Momente der Weltgeschichte hörten Sie heute: Heribert Schadewald erfindet, ganz zufällig, die Fischvergiftung. 12:27 Uhr, 13. April 1912, Freitag.

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1: Der kommende Bücherherbst wirft bereits lange Klappentexte voraus. Hier eine kurze Vorschau auf die Programme der deutschsprachigen Verlage.
2: Für den gut verdienenden Mit-30er bietet der Lagerfeld Verlag jetzt endlich das passende Ambiente zum vergoldeten Weinregal. Eine Gesamtedition deutscher Klassiker, bestehend aus 12 Bänden im praktischen Schuber aus naturgebeiztem Regenwurmleder. Der Einzelband kostet bei über 500 Seiten 6.498, die 12 Bände zusammen, also 77.976, oder als Subskriptionsangebot bis zum 1.9. 98.000 Mark. Vergessen Sie aber bitte bei der Bestellung nicht den Namen des Schriftstellers anzugeben, der auf dem Buchrücken aufgedrückt werden soll. PS: Goethe mit OE und TH.
1: Rama Janowitz hat ebenfalls ein neues Buch vorgelegt. In einer ebenso einfachen wie eindrucksvollen Sprache beschreibt sie den grausamen Alltag des 8-jährigen Mark, der mit Warentermingeschäften an der Börse zum zweitreichsten Amerikaner wurde, aber seine Zahnspange verlegt hatte. Parallel zum Bankkonto wachsen auch Marks Schneidezähne ins Unermessliche. Ein nachdenklich stimmender Roman, im Großdruck im Philofax Verlag erschienen, 680 herausnehmbare Seiten, 12.000 Mark.
2: Auch auf dem Zeitschriftensektor ist einiges in Bewegung. Doppelripp ist ein Magazin, das sich an den aufgeklärten Unterhosenkunden der gehobenen Klasse wendet und wöchentlich erscheint. Auf Hochglanz mit ganzseitigen Fotos werden die neuesten Trends im wohl interessantesten und privatesten Textilbereich aufgespürt, immer mit dem richtigen Riecher für eine gute Story. Im Editorial »Der braune Streifen« werden allerdings auch regelmäßig kritische Aspekte in der Unterhose beleuchtet.
1: Passend dazu die illustrierte »Zellstofftuch«, die in ihrer Nullnummer exklusiv das ostasiatische Papiertaschentuch-Horoskop vorstellt. Wer zum Beispiel im Tuchkreiszeichen des Softies geboren ist, wird in diesem Monat mit einem amorösen Fünferpack-Abenteuer rechnen können. Die Tempogeborenen, Vorsicht! Eine Krankheit der oberen Atemwege droht und wer im Zeichen des Menthols zur Welt gekommen ist, sollte sich mehr auf seinen Geruchssinn verlassen, sonst sieht er einer ungebleichten Zukunft entgegen.
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1: Hallo und willkommen zu einer Sonderausgabe von Brunks unterwegs. Ich habe heute was zum Thema Deutsche Wiedervereinigung, gestern und heute. Und ich habe jemand vor dem Mikrofon, das ist der Hartmut Ladage. Er lebt ja in einem beschaulichen Örtchen am Rande des Teutoburger Waldes.
2: Wiehengebirge, Herr Brunks.
1: Was?
2: Das ist schon das Wiehengebirge hier. Die Landschaft und die Erhebungen, das unterscheidet sich schon ganz deutlich vom Teutoburger Wald, das Wiehengebirge, Herr Brunks.
1: Sie sind Lehrer vom Beruf?
2: Ja, woher wissen Sie?
1: Nur so, habe ich mir mal nur so gedacht.
2: Haben Sie sich so gedacht, Herr Brunks. Nun, sollten wir nicht mal zum Thema kommen, wenn jeder meint, wir Pädagogen wären faul. Ich muss noch meine Stunden vorbereiten, wissen Sie? Ja, ich bin nämlich ein wenig in Zeitnot,
1: Herr Brunks. Klar, Herr Ladage. Also, Sie veranstalten schon seit 1978 Montagsdemos hier im Dorf und jetzt sind Sie sauer, dass mit Ihrer Erfindung, also diesen Montagsdemos, dann Deutschland quasi wieder vereint wurde.
2: Dass Deutschland wieder vereint ist, das ist mir egal, Herr Brunks.
1: Ja.
2: Nicht egal ist mir hingegen, dass ich noch keinen einzigen Cent Lizenzgebühren bekommen habe. Ich meine, was da so umgesetzt wurde bei dem Zusammenwachsen, 1,5 Billionen habe ich neulich gehört.
1: Ja, also wenn ich Sie richtig verstehe, halten Sie also die Rechte an diesen Montagsdemos und man hat Sie damals gar nicht gefragt, ob Sie das machen dürfen, da diese Demos. Und ist das richtig so, Herr Ladage?
2: Richtig, Sie können das ja richtig gut zusammenfassen, Herr Brunks. Vielleicht noch ein wenig mit den Zeiten aufpassen, da springen Sie etwas, Herr Brunks. Aber das kriegen wir schon hin.
1: Ja. Kann es denn jetzt sein, dass die ganze Wiedervereinigung ungültig ist, weil sie keiner gefragt hat, wegen diesen Montagsdemos?
2: Das kann nicht nur sein, Herr Brunks. Das ist so. Meine Klage vor dem Bundesverfassungsgericht läuft schon und dann wollen wir doch mal schauen, ja? Kann natürlich ein bisschen dauern, bis sich da was tut, ja?
1: Ah ja, und wie lange schätzen Sie?
2: So 10 bis 15 Jahre. Aber egal. Hauptsache, ich bekomme mein Recht und wenigstens ein paar Lizenzgebühren. Obwohl, wegen Geld mache ich das natürlich nicht. Das können Sie mir wirklich glauben.
1: Ja, jetzt sagen Sie mir mal eins. Ich komme hier raus, ja? Ich denke, ich mache mal was richtig Gutes zum Thema Wiedervereinigung und dann stellt sich raus, dass sich da gar nichts tut und wahrscheinlich auch nie was tun wird. Aber klar, Herr Lehrer, ja, wir müssen uns immer wichtig machen, auf unsere Kosten,
2: nicht? Bitte? Hören Sie sofort auf, Sie Proll. Machen Sie mich nicht wütend. Beleidigen Sie mich nicht.
1: Was willst du, Heimchen, eigentlich? Erst verschwendest du meine kostbare Zeit und dann willst du mir auch noch drohen? Ich bin Journalist und ich bin ganz andere Kaliber wie dich gewohnt.
2: Als dich.
1: Was?
2: Es heißt ganz andere Kaliber als dich.
1: Genau, andere Kaliber als dich, du.
2: Wir duzen uns nicht. Und hören Sie auf, mich zu beleidigen. Ich kann Karate.
1: Ach du, wenn ich dich duzen will, dann tue ich das, du Besserwisser. Und Karate, da hast wahrscheinlich auch die Rechte drauf, was?
2: Ich habe es Ihnen schon einmal gesagt. Ich kann Karate und ich fühle mich jetzt von
1: jetzt
2: Ihnen
1: pass
2: bedroht.
1: Mal. Oh, von mir aus kannst Karate. Ist mir scheißegal. Solche Kerle wie dich, die sollte man rechts und links, ich sag's dir.
2: Ach so, na gut, ja. Ich weiß nicht, ob ich Ihnen doch einmal richtig wehtun sollte. So
1: hör
2: richtig.
1: Auf damit!
2: Sie fetter Mistkerl, Sie duzen mich nie wieder.
1: Hör auf! Bist du bescheuert? Ich hab Sie doch gar nicht geduzt. Würde ich mir nie... Nein, hör auf!

0: Heute ist der letzte Tag, an dem ihr mich seht, so wie ich selbst bin.
1: Na Gott sei Dank.
0: Haha, haben wir gelacht und so lange. Mann, nie kann man hier mal in Ruhe was loswerden.
1: Doch, doch, Gysi. Seine Unschuld.
0: Echt?
1: Allerdings müsste man dazu ein bisschen anders aussehen als du.
2: Ein bisschen? Ganz anders, du Schleimer.
0: Eben. Heute seht ihr mich eben noch so einmal, wie ich jetzt bin.
3: Was ist los, Gysi? Kaufst du endlich Perücke?
2: Nee, du, die lässt sich bestimmt die Ohren anlegen oder den Kopf entfernen.
0: Nee, es geht zum Schönheitschirurg. Aber erst muss Kalle noch einen Plan zeichnen, wie er mich haben will.
1: Das wird ja ein Lebenswerk.
2: Sag mal, tickst du nicht mehr richtig? Eine Operation. Wer hat dir denn den Scheiß eingeredet?
0: Mein Psychiater. Und außerdem hab ich da wohl Lust zu. An den Seiten, ne, da lass ich das tretzen, die Augen sollen ganz weg. Ich nehm dann große Grüne, ne. Zähne krieg ich von Rent Ardent und in die Lippen kommen so Kissen rein.
3: Jaru hat noch alte Safa-Kissen in der Garage, könnt ihr machen eventuell umsonst.
0: Ich nehm lieber moderne aus Silikon.
1: Ne Etage tiefer dann aber bitte auch. Dringend.
0: Wenn du Geld dazu gibst, gerne. Und dann sieht es ganz toll aus.
2: Na, prima. Aber eine Frage hätte ich dann doch noch. Dieser Schönheitschirurg, operiert er auch den Charakter?
1: Ne, das macht doch Gysis Psychiater.

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1: Die Firma.
0: Liebe, Intrigen, Portokosten.
1: Schicksale rund um das Wirtschaftsimperium des Fritz F. Niedmeier.
0: Ja, ich habe wieder von Clemens Maria geträumt, wie er in seinem Geiselgefängnis in Beirut schmort, fern von jedem Schweinebraten. Aber was soll ich Sie mit meinen persönlichen Problemen belasten? Kümmern wir uns lieber um die Firma. Schrage ist gerade dabei, die erste Palette mit bruchfestem Knäckebrot zu verpacken. Er ist ausgesprochen vergnügt.
2: Marmorstein und Eisenbrück, aber unser Knäckebrot nicht
3: allein. Alles, alles geht vorbei. Aber das bleibt uns treu.
0: Ja, auch Zarkowski ist vergnügt. Seine Zähne sind inzwischen wirklich wieder nachgewachsen und somit schöner als je zuvor. Niedmeier sieht sich das Treiben seiner Mitarbeiter mit zufriedenem Gesicht an.
4: Ach, mir jedet gut. Die Produktion läuft, familiär ist alles in Ordnung. Die neue Lieferung mit den Magazinen ist auch gekommen. Und auch sonst habe ich einfach keine Probleme. Schön ist es, auf der Welt zu sein.
0: Oh, dieser arme Mensch, wenn er wüsste. Hätte ich ihm doch... Nein. Ich als Erzähler darf nicht in die Handlung eingreifen. Hören wir lieber einmal, wie es Frau Graumann geht. Sie sitzt in ihrem Büro und blättert vergnügt in dem Branchenfernsprechbuch. Vergnügt? Wie kann sie vergnügt sein, wo ihr geliebter Norbert sie mit einer als Langhaardackel verkleideten Agentin des dänischen Geheimdienstes betrügt?
5: Tierversuchsanstalt Müller, schönen guten Tag.
6: Graumann, schönen guten Tag. Sagen Sie mal, Frau Müller, führen Sie nicht diese ungemein grausamen Tierversuche durch?
5: Ja, nein, die sind natürlich nicht grausam. Das Einzige, was die sind, ist notwendig und unabdingbar.
6: Ja, ich weiß. Sagen Sie mal, könnten Sie da nicht noch einen Langhaardackel als Versuchstier gebrauchen?
0: Sie kann. Und sie ist sogar bereit, ihre eigenen Tierfänger einzusetzen, um diesen Langhaardackel in ihren Gewahrsam zu bringen. Die in diesem Langhaardackel-Kostüm verborgene Agentin des dänischen Geheimdienstes ahnt nichts davon. Sie hat den verliebten Norbert inzwischen so weit, dass er ihr nicht nur jedes Betriebsgeheimnis verraten würde, sondern auch bereit wäre, Dinge zu tun, über die wir hier im Radio gar nicht reden dürfen. Aber das ist auch nicht weiter schlimm. Schlimm genug ist, dass Norbert gerade in Schrages Labor nach dem geheimen Rezept für das bruchfeste Knäckebrot sucht.
7: Na, Norbert, alter Schwede, was schnüffelst du denn hier rum?
0: Norbert schreckt zusammen. Alter Schwede, rumschnüffeln? Ahnt Schrage etwa, was er hier sucht?
7: Ja, aber gut, dass du da bist. Du, ich muss mal kurz weg, Norbert. Und hier in der Schublade, da liegt das Geheimrezept für unser bruchfestes Knäckebrot. Pass bitte mal ein paar Minuten darauf auf, ja? Ich hole nur schnell den Tresorschlüssel, damit wir es wieder sicher unterbringen können, ha?
0: Er gibt Norbert noch einen freundschaftlichen Klaps auf die Schulter und verlässt den Raum, nicht ahnend, dass er gerade den Bock zum Gärtner ernannt hat. Kaum hat sich die Tür hinter Schrage geschlossen, reißt Norbert die Schublade auf, schnappt sich das Rezept, springt damit auf den Fotokopierer und beginnt mit seinem verwerflichen Werk. Ist der Untergang jetzt noch aufzuhalten? Norbert meint nein. Aber er ahnt ja auch nicht, was seine neue Freundin mit dem Papier anfangen wird. Würde er es sonst trotzdem kopieren? Und was ist mit dem Kopierer? Wird er wie sonst auch immer nach dem dritten Blatt einen Papierstau erster Güte verursachen? Wird Schrage dann doch noch rechtzeitig zurückkommen? Und werde ich auch heute Nacht wieder keine Ruhe finden? Wird mir wieder der gefesselte Clemens Maria erscheinen? Hoffentlich können Sie wenigstens schlafen. Aber verschlafen Sie nicht die nächste Folge von Die Firma.

0: Frieda und Anneliese.
1: Frieda, habe ich in der Zeitung gelesen. Du, das betrifft dich und deine Familie doch auch so ein bisschen.
2: Unsere Zeitung haben nie Möhners dies Jahr.
1: Da schreiben sie, eine Mutter haben sie das Kind weggenommen, weil sie das eine genuckt hat.
2: Mit der Dachlatte?
1: Nee, man bloß mit der Hand. Du wird immer schöner, darf man nicht mal mehr seine eigenen Blagen vertrümmen. Und da dachte ich noch so an euren Anita.
2: Was? Aber Ehefrauen, die darf man doch wohl noch verkasematuckeln, was?
1: Ja, verkasematuckeln vielleicht, aber nicht mit der Dachlatte drauf zu wemsen, wie euren Reinhard.
2: Och. Seitdem sich Anita die selber aussuchen darf, sind das man bloß noch die Lütken, die 2x4 Dachlatten.
1: Ja, nein, also Ehefrauen dürfen aber gar nicht mehr, überhaupt nicht verwallackt werden. Kommt sofort die Behörden.
2: Also sowas. Wir gehen hier doch sehenden Auges in den Überwachungsstaat.
1: Bei uns zu Hause, da kriegten sie damals alle welche, ohne Ausnahme. Am schlimmsten der Warmbrock. Oh, der kriegte auch mal eine mit der Schaufel an Wirsing.
2: Wer war das denn, der Warmbrock, euer Kriegsgefangener?
1: Nein, das Rind, das Schwarzbutt-Rind. Das war doch ständig Bulsk. Und dann ging das durch den Stacheldraht und abends gab's dann eine Naht von unserem Opa.
2: Konnte selber kaum noch laufen mit seiner 87.
1: Aber den Warmbrock vermöbeln, das hat er doch bis zuletzt gekonnt.
2: Wo seine Frau ja auch so früh gestorben war, hatte er sonst keinen?
1: Bis auf die 14 Kinder natürlich.
2: Die waren ja größtenteils längst aus dem Haus und bloß zum Verwemsen kommen die ja auch nicht auf Besuch.
1: Aber dass man jetzt so gar keinen mehr verwallacken darf, also das schlägt doch dem Fass die 13 aus.
2: Kommt noch so weit, dass wir alle zwangsstreicheln müssen?
1: Ih, was ist das eine Welt geworden?

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1: 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Da glaubt man noch, dass man es nie verbinden kann. Doch mit der Zeit, so peu à peu, gewöhnt man sich daran.
2: Nee, also das ist mal vollkommen übertrieben, ne? Das tut an sich gar nicht so weh, ne? Sie müssen sich das so vorstellen, so ein Crashtest, das ist ja mal nur ein Test, ne? Also gar nicht richtige Bedingungen wie draußen beim richtigen Unfall, ne? Sie können also gerne Knieschütze oder manche haben da auch ganz gerne so ein Sackschutz, ne? Wofür weiß ich gar nicht so genau, ne? Ja, und dann nehmen Sie die Brille ab, setzen sich in das Auto, das wird dann auf 120 Stundenkilometer beschleunigt. Da können Sie sich dann entspannen, ne? Zeitung lesen oder so. Macht ja alles der Computer, ne? Und nach 40 Metern ist dann diese Mauer, ne? Sonst nichts, ne? Da fahren Sie dann vor. Bremsen brauchen Sie ja auch nicht, ne? Das kommt ja dann automatisch, ne? Durch den Aufprall, ja. Und ich meine, wird ja auch gut bezahlt, ne? Oder? Ja, das Ganze, das dauert ja maximal 10 Sekunden, ne? Was? Ja, sicher. Für die 10 Sekunden kriegen Sie eine Mark. Tja, aber da kommen Sie auf einen Stundenlohn von 360 Mark. Ja, das gibt's ja ganz selten heute, ne? Also selbst manchen Manager, der... Ja, und Sie sind ja ein Ungelernter sozusagen, ne? Ja, müssen Sie sich mal ausrechnen. Theoretisch. Eine Mark in 10 Sekunden. Das wären am Tag 2880 Mark. Und in der Woche, also selbst bei einer 35-Stunden-Woche, 12.600 Mark. Überlegen Sie mal, was Sie sich davon alles kaufen könnten, ne? Ja, und das nur für ins Auto steigen und vor die Wand fahren? Lassen. Verstehen Sie? Fahren lassen, ja? Das ist es ja. Sie brauchen ja gar nichts zu tun dabei, ne? Na, wie wär's? Wollen Sie nicht doch mal eine Probefahrt machen? Sehen Sie? Wusste ich doch, dass Sie Spaß dran haben. Dann setzen Sie sich mal hier ins Auto, gell? Ja, so, ich mache mal die Tür zu. Kommen Sie, ich nehme Ihre Brille. Ja, die brauchen Sie ja jetzt nicht mehr. Möchten Sie was lesen? Na gut, dann geht's los. Achtung!
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0: Wie finden Sie das Buch?
1: Nun, das Buch ist eigenartig. Der Autor scheint überhaupt keine Ahnung davon zu haben, was er da beschreibt.
0: Ja, aha, sehr interessant.
1: Und es gibt zu wenig Sex zwischen den Hauptfiguren und das ist doch eigentlich eine der schönsten Sachen, die es gibt, oder nicht?
0: Ach doch, sicher, sicher, wenn Sie meinen. Ich glaube, wir müssen diese Rezension nicht weiter fortführen, Herr,
2: Das war aus der Reihe Große Momente der Weltgeschichte, der deutsche Kritikerpapst in seinen ersten Jahren. Nachdem er sich nicht richtig ernst genommen fühlt, entschließt er sich, einen Sprachfehler zuzulegen. Stimmt doch so, Herr Reich-Ranicki, oder?
1: Naja, nicht ganz.

0: drin bin.
1: Meine Damen und Herren, die Geschichte des Theaters, das ist bekannt, ist auch die Geschichte der großen Peters. Peter Zadek, Peter Handke, Peter Weck, Peter Weiß, Peter Petrell und jetzt Peter Steiner und sein Theaterstadel. Ländliche Komödie in drei Akten. So verhalten, ja fast schon bescheiden, kündigt sich dieses kleine, marode Meisterwerk deutscher Volkskunst beim Zuschauer an. Doch wer von uns neben wöchentlichem Blockflötenkurs und gemeinschaftlichem Keksebacken für das adventliche Gemeindefest die Theaterszene nicht ganz aus den Augen verloren hat, der weiß, dass sich hinter der Inszenierung eines Peter Steiner mehr verbirgt. Betrachten wir dazu den Auftritt des Bauern in der ersten Szene des ersten Aktes.
2: Warte, wo bist du denn?
1: Der suchende Sohn, einsam auf der Bühne gestrandet und sich deplatziert fühlend wie ein Skinhead in einer Bibliothek, hat seinen Ödipus gut gelernt. So fragt er denn in seiner Not nicht nach der schützenden Mutterhand, sondern nach einer starken Vaterfigur.
2: Warte, wo bist du denn?
1: Ausdrucksvoll gekleidet in ein surrealistisch kariertes Hemd und eine kraftvoll schützende Lederhose, die demonstrieren soll, dass er sich nicht vom Schicksal an die Eier packen lässt, erwartet er gespannt die geschickt formulierte Replik seines männlichen Erziehungsberechtigten. Fantastisch. Wie leicht hätte an dieser Stelle ein metaphorisch überladenes Hier die mühsam aufgebaute subtile Grundstimmung mit einem Schlag zerstören können. Doch nicht lange muss sich nach diesem fast schon existenzialistisch anmutenden Prolog die eitrig zähfließende Geschichte in ihrer wilden Plumpheit dahinschleimen, bis sich das vielschichtige Handlungskonstrukt zu entfalten beginnt. So sinniert der charismatische Knecht Hirs, der im Taumel seiner bäuerlichen Begierde der Magd Ursula ein Dessous verehren will.
3: So ein Hoseli schon was Schins, wenn man da das Arschel von meinem Urschel so vorstellt da drin.
1: Na, da hören wir doch wohl ganz deutlich Brecht klopfen, nicht wahr? Mit der schelmischen Verschmitztheit eines modernen Eulenspiegels gelingt es dem vor Dämlichkeit aufquellenden Protagonisten Hias, versehentlich die rotseidene Unterhose in die Jackentasche des Amtsrichters zu befördern. Dies startet sogleich eine Lawine kafkaesker Situationen der Ausweglosigkeit.
4: Ich möchte nur wissen, was ich verbrochen habe, dass diese Hosen über mich kommen haben müssen. Hä? Diese Malefizhosen!
1: Absurdes Theater par excellence. In seiner Tragik an die innere Zerrissenheit von William Shakespeares Hamlet oder Rolf Kaukas Lupo erinnernd, fühlt sich der Amtsrichter plötzlich verloren wie ein dörflicher Diskjockey, dem beim Urinieren das Goldkettchen in die Pinkelrinne rutscht.
4: Gott, oh Gott, oh Gott. Am gescheitsten wird es sein, ich fress die Hosen.
1: Mit faustischer Gelassenheit und der beinahe unverschämten Sicherheit eines Eunuchen bei einem Vaterschaftsprozess leitet uns Peter Steiner graziös durch diese Komödie der Irrungen bis zum überraschend positiven Finale.
4: Na also, lauter glückliche Paare. Und wer ist schuld an dem ganzen Glück?
5: Mein rotseidenes Hose.
1: Und über diesen Satz sollten wir doch alle noch einmal etwas genauer nachdenken. Gerade in der heutigen Zeit. Ich bedanke mich für Ihre Aufmerksamkeit. Bis

0: Sie reiten für Freiheit und Gerechtigkeit. Die drei Musketiere. Heute
1: im Glottertal.
2: Hey, ihr könnt hier nicht so ohne weiteres in die Klinik rein. Was wollt ihr überhaupt?
3: Wir wollen Udo Brinkmann sprechen, Herr.
2: Der ist für euch nicht zu sprechen.
4: Er selbst braucht doch gar nichts zu sagen, Potsdoller.
5: Ja, eigentlich wollten wir ihm auch nur eine gehörige Tracht Prügel verabreichen.
1: Achtung, diese Folge befindet sich nicht auf dem Niveau der Schwarzwaldklinik und wird deshalb nur über Radio ausgestrahlt.

0: Der kleine Tierfreund.
1: Borki war ein kleiner Käfer, der eigentlich ein sichereres Auskommen im Gebälk menschlicher Behausungen fand. Doch eines Tages wurde er vom Arzt aufgrund einer starken Xylodekorallergie besuchsunfähig geschrieben. Was nun? Borki war ratlos. In seiner höchsten Not ging er zum Arbeitsamt und sagte dem Sachbearbeiter: »Hallo, Herr Sachbearbeiter, ich bin Borki und war bisher im Holzwesen tätig. Aus gesundheitlichen Gründen würde ich gern umschulen auf Sackratte.« »Pfui Deibel«, sagte da der Sachbearbeiter. »Junger Freund, das heißt nicht Sackratte, sondern Filzlaus. Und was bringen Sie denn für Qualifikationen mit?« »Ja«, sagte da der kleine Borki, »ich arbeite gern mit Menschen zusammen und bin recht kontaktfreudig. Außerdem gibt es immer mehr von denen und immer weniger Wasser, mit dem sie sich waschen können. Da sehe ich für eine einen staatlich anerkannten Filzwirt echte gute Chancen.« Der Rest ist schnell erzählt. Borki besuchte einen dreimonatigen Lehrgang, kaufte sich eine Intimspraymaske und arbeitet heute auf der Toilette eines großen Genitaldienstleisters in Bahnhofsnähe. Ja, liebe Hörer, so kann es einem ergehen, wenn man sein Leben selbst in die Hand nimmt und nicht nur darauf wartet, bis der Staat etwas für einen tut. Just wie unser Borki, der brave kleine Sacker.

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1: Bademeister-Report oder Köpfchen in das Wasser, Scharwänzchen in die Höhe.
2: Helf mir doch. Ich weiß nicht, was ich tun soll.
3: Ja, spring natürlich, du Schisshase. Sind doch nur 3 Meter, Mensch.
4: Sonst kriegst du nie den Fahrtenschwimmer.
5: Springen, springen, springen.
2: Helf mir.
3: Ja, los, dicke Hilde, es reicht jetzt. Der alte Hosenscheißer jammert da oben schon seit 2 Stunden. Komm, tritt mal gegen den Sprungturm.
4: Okay. Na, Arschbombe.
3: Hilde, Hilde, guck mal, da ist Spock, ne? Mal wieder nur am Quatsch machen, guck.
6: Mit Verlaub gesagt, das sind Ohren.
7: Unverschämtheit!
3: So ein alter Witz, aber immer wieder lustig.
4: Sag mal, Spock, wie gefällt dir das denn hier im Freibad, ha?
6: Sagen Sie, laufen hier alle mit solchen Dingern rum?
4: Ja, das ist nun mal ein FKK-Bad.
3: Du musst aber auch mal aufhören, immer überall anzupacken,
8: Spock. Hey,
3: ja?
8: Hallo, Sie da hinten?
3: Ja?
4: Oh, hallo, schnell weg hier, der Bademeister, tauch unter, Spock, komm.
8: Hallo, Sie da mit den schmierigen Haaren?
3: Was, ich?
8: Ja, Sie, jetzt reicht mir das aber langsam mit Ihnen allen hier, ist das klar?
3: Aber ich hab doch gar nichts gemacht.
8: Ihren Kollegen, den Herrn Bottrop, ja, aha, den habe ich nämlich schon rausgeschmissen. Ach. Weil er hier die ganze Zeit im FKK-Bereich mit einem Korthut rumgelaufen ist.
3: Ja, aber der ist ja nun mal auch Hausmeister.
8: Und
3: ne?
8: Ihr Kollege mit den Piekseohren ist der Nächste, dass Sie das nur wissen.
3: Ach,
8: 3 Frauen hat er mit seinen Ohren die Luftmatratzen kaputtgestochen. Und außerdem ist er vorhin schon wieder erwischt worden, wie er vom Rand aus ins Klingonenbecken gepinkelt hat.
3: Ach, das glaube ich aber gar nicht. Der Spock ist nicht so einer, der ohne Grund ins Becken pinkelt. Echt.
6: Nehmen wir mal an, dass er einen Grund hatte. Könnte es dann gewesen sein.
3: Ja, dann schon. Das ist klar, ne?
8: Moment mal, was ist das denn für ein Geräusch? Und warum verdunkelt sich jetzt die Sonne?
3: Oh Gott, die dicke Frau Hildegard auf dem 10 Meter breit.
8: Nein, nicht bald, nicht springen,
3: Hilde,
8: das
3: nein.
8: Gibt eine Flutwelle.
3: Nein. Oh, nein.
4: Wo ist denn plötzlich das ganze Wasser geblieben?
6: Faszinierend. Eine fabelhafte Frau.
8: Ein Monsterweib?
6: Was verstehen Sie schon von Frauen? Sie Sexmuffel.

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0: Ich bin der Uli. Uli Stielke. Sie kennen mich vielleicht noch aus Spielen wie Deutschland gegen die Mongolei 0-6 oder von der Niederlage gegen die B-Auswahl der Damenmannschaft. Richtig, der lustige Kumpel von Erich Ribbeck. Am Anfang jedenfalls. Nun egal, ich wollte nur mal fragen, mögen Sie Mode? Sehen Sie, ich auch nicht. Ich meine bei den Sakkos, ne? Da sei ja schon blinder mit Krückstock. Und deshalb mache ich jetzt auch Kleidung genau für Sie. Kommen Sie zu Ulis ulkische Modehütte, dem einzigen Blindenausstatter Deutschlands. Gewagte Sachen für zum Anziehen für Augenbehinderte und Sehhilfenverweigerer und alle, die nicht selber sehen müssen. Hässlich wie Hulle, aber schweinebillig. Bis bald. Schauen Sie doch mal vorbei. Ach nee, geht ja gar nicht. Entschuldigung.
1: Das war aus der Reihe Große Momente der Weltgeschichte Uli Stielekes erster Radio-Werbespot für sein neues Herrenbekleidungsgeschäft für Blinde. Vor ein paar Wochen irgendwo zwischen seiner eigenen Entlassung und der von Erich Ribbeck.

0: unsere Koffer.
1: Ich muss aufs Klo.
0: Die Schecks sind weg.
2: Mann, ist das teuer.
3: Halt endlich den Mund.
4: Die sind aber bescheiden hier auf der Insel.
5: Ja, verstehe ich auch nicht. Die haben uns doch wunderbar wieder ausgebuddelt. Die hätten auch allen Jungen sich zu freuen. Stattdessen plärren die hier rum.
6: Tja, Herr Niedmeier, bei einem Sonnenbrand mit Verbrennungen zweiten Grades, da würden Sie wohl auch liebend gerne auf freundliches Schulterklopfen verzichten. Herr Niedmeier? Herr Niedmeier, was ist denn?
7: Das gibt doch ja nicht. Das ist doch... Schare?
8: Ja?
7: Haben sich Ihre Augen auch wieder ans Tageslicht gewöhnt?
8: Ja, Chef, ich kann wieder wunderbar sehen. Oh, sind das aber viele Menschen hier am Strand. Und, ach, Frau Graumann ist ja auch. Hallo, hallo, Frau Graumann.
7: Susette, was machst du dann hier?
5: Und Zarkowski, was soll dieser alberne Matrosenanzug? Susette, jetzt kommst du aber mal sofort hierher, hörst du?
9: Hey, Finger weg von der Dame. Wie sprechen Sie überhaupt mit Frau Wortmann und Ihrem Sohn Sascha? Was fällt Ihnen ein?
10: Ogamogadischu, ich will einige Menschenopfer.
5: Ah, was ist hier eigentlich los?
8: Warten Sie, Frau Graumann. Ich gebe Ihnen was von dem alkoholfreien Kokoschnaps, ja?
6: Moment, Moment. Da blickt jetzt ja keiner mehr durch. Kann ich bitte auch einen Schnaps haben? Danke.
11: Also, das ganze Durcheinander hat folgende Erklärung. Hä? Was ist mit meiner Stimme?
5: Jetzt ist Ultimo am Ersten. Schare?
8: Ja?
5: Einen Schnappes, aber Dalli. Ich würde sagen, irgendwas ist hier völlig durcheinander. Hä? Schare? Was ist denn jetzt los? Meine Stimme?
1: Ich weiß auch nicht, Chef. Ich habe wirklich nur einen Schluck von dem Kokoschnaps getrunken. Genau wie Sie. Und Suzette, der Erzähler und eigentlich alle, bis auf Zarkowski. Warum haben Sie eigentlich nichts davon getrunken, Herr Zarkowski?
12: Weil das bei mir nicht wirkt, das Zeug. Ich habe vor 2 Monaten eine Überdosis davon abgekriegt und seitdem verändert sich meine Stimme nicht mehr.
9: Also verdammt nochmal, dann nehme ich jetzt auch ein.
1: Das wäre doch gelacht, wenn mich so ein Zeug umhaut, Mann.
12: Hey Hans, siehst du, das weg bei jedem. Aber immer nur kurze Zeit, so 2 bis 4 Minuten. Ja, nur eben bei mir nicht. Da wirkt es 4 Monate, hat man mir gesagt. Ja, weil, naja, es geht um den alten Stimmbandorden. Und, Frau Gaumann weiß da viel besser Bescheid.
13: Als kleines Mädchen bin ich mit meinen Eltern hier in Urlaub gefahren. Eines Tages ist die Tochter des damaligen Häuptlings Otto Gnua krank geworden. Eine gefährliche Stimmbandgeschichte. Ich war zu der Zeit die einzige auf der Insel, die die gleiche Stimmbandgruppe wie sie hatte. Und deswegen haben meine Eltern den Stimmbandschnitt zugestimmt. Außerdem hat Häuptling Otto Gnua meinen Eltern den Bau dieses Ferienclubs hier versprochen. Naja, aus dem Stimmband wurde etwas Flüssigkeit entnommen und mit Kokos Milch und etwas Alkohol versetzt und damit kann man die Stimme von jedem Menschen für einige Zeit verändern.
14: Das ist ja genial. Da könnte man ja quasi jedem Menschen eine zweite Stimme verpassen. Genial. Schrare?
1: Ja, Herr Direktor?
8: Ja, Herr Direktor?
5: Das müssen wir unbedingt als Patent anmelden. Und du, Susette, du musst mir mal erklären, was der ganze Kokolores mit den falschen Namen und so soll. Von wem? Roswitha Wortmann und so.
8: Also, Chef, dann melde ich die Erfindung Zweitstimme als Patent an, ja?
5: Ja, genau, machen Sie das.
10: Geben Sie den Liberalen nicht nur Ihre Zweitstimme, auch die erste Stimme gehört den Liberalen.

0: tut uns leid. Hier sind nochmal Brunks und Brochterbeck aus dem alten Auto. Wir haben es leider nicht geschafft. Brunks alte Kiste ist wieder mal zusammengebrochen. Brunks, sag selbst. Los, du, sag's.
1: Ja, uns hat der rechte Schluffen hinten überholt. Weißt du, also das habe ich schon mal gehabt. Mussten wir anhalten. Ich habe jetzt das Notrad vorne drauf. Ihr wisst, was das heißt. Scheiße.
0: 180 mit dem Notrad ist ein bisschen viel. Es gibt die alte Chaise doch gar nicht mehr her.
1: Muss sein, muss sein. Wir wollen so schnell wie möglich da sein.
0: Schaffen wir es denn noch bis in die Sendung rein?
1: Ja, schaffen wir. Hundertprozentig.
0: Wenn Brunks das sagt,

0: Die Firma.
1: Liebe, Intrigen, Portokosten.
0: Schicksale rund um das Wirtschaftsimperium des Fritz F. Niedmeier.
1: Während der den Tätowierern entkommene Erfinder Heinz Bärbel Schrage in dem einzigen China-Restaurant Moskaus mit seinem alten Karatelehrer ein Wiedersehen feiert, vergnügt sich der Firmenchef Fritz F. Niedmeier mit seiner neuen großen Liebe, der 17-jährigen Tamara, im Führerhaus ihres Baukrans. Beobachtet wird er dabei aus der Ferne von seiner Ex-Gattin Suzette, die immer noch darunter leidet, dass Niedmeier, kaum dass sie ihn verlassen hatte, bereits ein neues Liebesglück gefunden hat.
2: Na warte, du Lüstling, dir werde ich schon zeigen, was eine Arke ist.
1: Und so verwundert es nicht, dass wir die reizende Suzette wenig später in einem Gartengeräte-Fachgeschäft wieder treffen.
3: Guten Tag.
4: Guten Morgen, schöne Genossin. Was kann ich für dich tun, hä?
3: Können Sie mir bitte zeigen, was eine Arke ist?
4: Aber warum sollte ich, schöne Genossin? Du hast mir doch überhaupt nichts getan.
3: Sie wollen mir also nicht zeigen, was eine Arke ist?
4: Nein, wirklich nicht. Ich würde dir am liebsten mal was ganz anderes zeigen. Och. Wenn du vielleicht mal mit mir in das Hinterzimmer mitkommen würdest.
1: Aber das tut Suzette natürlich nicht. Diesen gierigen Blick des Verkäufers kennt sie gut genug von Tausenden von anderen Männern, die sich ihr in ihrem Leben auf unsittliche Weise nähern wollten. Aber nicht umsonst hat sie sich vor wenigen Folgen geschworen, sich nie wieder zu einem bloßen Lustobjekt degradieren zu lassen.
4: Soll das heißen, Genossin? Du willst mir einen Korb geben?
3: Mon Dieu, immer diese Tauschwirtschaft in diesem Land. Also gut, ich gebe Ihnen meinen Korb und Sie geben mir dafür eine Arke, ja?
1: Und nach kurzem Gefeilsche kann Suzette den Laden tatsächlich mit einer Harke, wenn auch ohne ihren Einkaufskorb, wieder verlassen.
3: I went to the market avec mon petit panier sous mon bras.
1: Aber kaum ist die Ladentür hinter ihr ins Schloss gefallen.
5: Verdammt nochmal! Kaum habe ich mein Wasserschlösschen mühevoll renoviert, da schmeißt ihr mir hier schon wieder eine Ladentüren durchs Dach. Habt ihr denn gar keine Achtung vor alten Kulturdenkmälern, verdammt nochmal?
1: Auch Schlossherren haben es nicht leicht. Also kaum hat Suzette den Laden verlassen, stößt sie auf der Straße mit der guten Frau Graumann zusammen.
6: Suzette, Frau Niedmeier, oder wie soll ich sie jetzt nennen?
3: Oh, nennen Sie mich ruhig weiter Suzette.
6: Wir haben uns ja schon Ewigkeiten nicht mehr gesehen. Ja genau, seitdem Sie sich von Ihrem Mann haben scheiden lassen.
3: Ja, ja, aber sagen Sie mal, Frau Graumann, wie geht es ihm denn eigentlich so?
6: Dem alten Niedmeier? Frau Suzette, fragen Sie mich mal.
3: Also, wie geht es ihm?
6: Fragen Sie mich nicht. Haben Sie das schon gehört? Diese Geschichte, die er jetzt mit dieser jungen polnischen Sexbombe angefangen hat. Also, ich kann dazu nur sagen.
3: Oh, je, moi.
1: Und schon fangen die beiden Damen an, sich über den guten Fritz F. Niedmeier den Mund zu zerreißen. Werden diese ausgerissenen Mundwinkel bis zur nächsten Folge wieder verheilt sein? Lassen Sie sich überraschen. Verpassen Sie sie nicht. Die nächste Folge von

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2: Was eine herrliche Busfahrt und so günstig.
3: 1,20 € kannst du nix von sagen und nur 3 Verkaufsveranstaltungen. Das geht an sich.
2: Hast du vorhin in Kloppenburg welche von den legereifen Junghennen gekauft?
3: Die bei den Kerl? Nee, wo soll ich denn damit hin im Bus? Aber gleich auf den Spargelhof in Totenhausen. Da mache ich ordentlich das Portemonnaie auf.
2: Spargelzeit ist längst vorbei.
3: Da gibt's aber den guten Gläserspargel. Der ist ja viel leckerer und muss man nicht schälen.
2: Ist auch nicht so viel Erde dran. Oh, guck mal da hinten. Das habe ich ja lange nicht mehr gesehen.
3: 2 Zebras.
2: Das sind schwarzbunte Kühe, du Doofkopf. Zebras haben Hochkantstreifen und keine Flecken.
3: Es gibt verschiedene. Ja, wenn man so durch Niedersachsen fährt, da kriegt man viel mit.
2: Du vor allen Dingen, wa?
3: Was ich allein an Leitplanken gesehen habe heute, das spottet jede Beschreibung.
2: Ja, wir in Niedersachsen haben Leitkultur. Das bildet.
3: Ach, guck, das Tortenhebewerk von Stierpe. Was hat sich das rausgemacht seit dem Krieg?
2: War ja total zerbombt, wegen der Zermürbungstaktik der Alliierten.
3: Ja, aber den Mais haben sie stehen lassen, die Feinde.
4: Sehr geehrte Fahrgäste, wir machen Sie darauf aufmerksam, dass wir in wenigen Minuten unser Mittagsziel erreichen. Dort servieren wir Ihnen dann ein Originalplattengüller Scheidungssuppe mit Einlage und 5%igen Eigenbrät.
2: Lecker, aber ein bisschen früh um 7:45.
3: Hauptsächlich, weil es um 5:08 Grad erst Frühstück gab. Und ich noch ganz elend bin von der ganzen Dosenwurst.
2: Das war nicht das Frühstück, das war der Präsentkorb für mit nach Hause zu nehmen, du verfressenes Stück.
3: Nur ist er alle und ich muss schmachten. Wann sind wir denn da? Wo geht's überhaupt hin?
2: Zu den Quellen des Mittellandkanals. Und auf dem Rückweg gibt's eine Wärmflasche mit heißer Erbsensuppe am Hühnergrab in Vechta.
3: Nein, was sind Busreisen doch herrlich.
2: Ja, aus dem Flugzeug siehst du immer bloß Wolken, Wolken, nix wie Wolken.
3: Ja, und anhalten zum Pinkeln kannst du da auch nicht, ne? Sicher.
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1: Moin, was du?
2: War das schön gewesen?
3: Da sind alle erkältet.
2: Und wie ist bei euch?
1: Und du den Mul.
3: Soll wieder schlechter werden morgen.
2: Das sag auch, Mann.
4: Kultur droht hinter jedem Misthaufen. Jeder Weiler hat seinen Stadtschreiber, jede Musterhaussiedlung ihr Musikfestival. Auch unsere tapfere Gemeinde Bunkenstedt will da nicht hintanstehen. Die Bunkinale erfreut im Spätsommer die Zuschauer aus nah und fern, ist sie doch mittlerweile zum größten Mundart-Schrei-Festival Europas geworden. Ursprünglich entstanden aus der Not, genauer gesagt dem sogenannten Abkacken einer Verstärkeranlage während eines Heimatabends, ist das mundartliche Schreitheater mittlerweile zu einer eigenständigen Kunstform geworden. In diesem Jahr erstmals dabei ist ein Ensemble von der japanischen Insel Nordanai mit ihrem Dialog zweier Liebender.
5: Olele. Höckenöckenes. Rotzenöckenes. Der Wölzenen, Gehölzenen, der Nixeföckenes. Eckenöckes Nöffek.
4: Sie hörten eine Simultanübersetzung im seltenen Dialekt der dänischen Bantu aus der Gegend um Roskilde. Gerade die Mundart in ihrem Verwurzeltsein im ländlichen Raum und den damit verbundenen großen Entfernungen kennt seit Jahrhunderten das Anschreien als ursprünglichste Form der Telekommunikation. Lauschen wir einer normalen Frühstücksszene beim Bauern Strakeljan in Bunkenstedt.

Die ungeheuren Weiten des ländlichen Raumes haben in der Provinz eine neue Kunstform erschaffen, das mundartliche Schreitheater. Und seine Heimat ist die Bunkinale, ein Festival, das an die älteste Form der menschlichen Verständigung erinnert.

0: dann folgende Idee, ja? Warum nicht mal 5 Mark auf den Bierpreis draufknallen, ja?
1: Du, meinst du, das kommt an?
2: Ach klar, du, da kommt nur drauf an, wie man es den Leuten vermittelt, ja.
0: Ja, und das schafft ja auch Arbeitsplätze, ne?
1: Echt, du? Wie denn?
0: Ja, keine Ahnung, das ergibt sich dann, ja.
2: Okay, aber weißt du, da müssten wir auf Schnaps aber auch was draufhauen, ne? Das wäre nur konsequent, ne?
3: Das war aus der Reihe Große Momente der Weltgeschichte. Frühjahr 1999. Eine Arbeitsgruppe der Grünen drückt quasi unabsichtlich ihre Partei unter die 2%-Hürde.
0: Und was ist eigentlich mit Eintrittspreisen für Fußball? Ist da noch Spielraum nach oben?
1: Aber hallo!

0: Enrico! Enrico! Hey, Enrico! Was soll denn der Scheiße? Was willst du, Geld oder was?
1: Ich bin unsicher, freue mich doch nur so, weil es Heiligabend ist. Doch Fest der Liebe und keine Ische in Lokal. Also muss ich dich nehmen.
0: Aber wenn schon, dann bitte richtig von hinten.
1: Hey, danke.
0: War kleines Herz, bitte doch nicht schwul.
1: Oh, oh, wenn man spricht von den Teufel. Guck mal, wer da kommt mit der dicken Latte Macchiato direkt durch Tür.
0: Ach du Strecke, Angelo, die Route von dieser Meile. Beste Friseur von State und das allerbeste italienische Figaro.
1: Ich dachte, Italiener sind ja nicht schwul. Guck, Angelo, hatte blondes, dünnes, halb verhungertes Huhn dabei.
0: Diese Frau aus Fernsehen geht nur mit dem Starfriseur außer Hause. Konnte jeden Sonntagabend. Sendung heißt Sabine oder Christiane oder scheißegal. Sendung kommt bald nicht mehr.
1: Wieso?
0: Ist die einzige Frau, die sich selbst in den Fernsehen wegrationalisierte durch Verhungere.
1: Oh, dann schlechte Geschäft für unser Lokal. Ciao, Angelo. Ciao, Skeletta Bionda.
2: Ciao, Gianni. Enrico.
3: Ciao.
2: Das hier ist Christiane Sabinsen, schlechteste Moderation von Deutsche Lande. Und das sind Gianni und Enrico, schlechteste Italiener von die ganze Welt.
1: Stimmt.
2: Aber Christiane sowieso nie was essen.
3: Wenn ich da nochmal nachhaken darf, Herr Seehofer, danke. Diese ewigen Fleisch- und Vogelskandale, da fragt sich ja auch der Verbraucher, was er zu Recht noch essen darf. Und außerdem trage ich ja auch immer so tolle Kostüme, da muss man nicht auch zusätzlich noch essen. Kann ich ablegen?
0: Oh, Dio, kann bitte nicht. Bitte alles anders, um Himmels Willen nicht ausziehe.
3: Angelo, bist du sicher, ob das richtige Italiener sind? Ich will ablegen. Naja, oder stehen die einfach nicht auf Frauen?
2: Christiane, sitz! So, ihr beiden Schwachköpfe, wir brauchen Tisch!
0: Hier esse oder mitnehme!
3: Also, wenn Sie mich fragen, essen lieber woanders, aber den Tisch gerne mitnehmen.
2: Aus, Chrissy Baby! Madonna Mia, Echo! Wir brauchen große Tisch! Wolle machen Buchvorstellung, kapische? Büchertisch in eure Lokal! Gleich kommen alle Journalisti und machen großes Pressekonferenz! Und Christiane machen schönes Moderation! Bravo! Brava!
1: Was für Buche?
2: Ecco, habe geschrieben, dicke Prosciutto, Schinken, großes Buch, ich Genie.
0: Seit wann können Friseure denn schreiben? Oder hast du Sprachfehler, meinst du bloß schneiden?
2: No. Vor ein paar Wochen war ich krank, ich hatte Diphtherie, war schlimme Sache, porca misera.
3: Ja, und seitdem, meine Damen und Herren, muss unser Angelo immer reimen und als Dank für meine schöne Brettfrisur, die mir der kleine Angelo immer so toll auf mein süßes kleines Köpfchen zaubert, stelle ich heute sein Werk vor. Ich kann das nämlich moderieren.
1: Va bene, Donna Skeletta. Moderiere, okay, aber nichts ausziehen, capito?
0: Ja, was ist denn das für eine scheiße Pressekonferenz? Nur Bücher, nichts fressen, aber laber, palavare, palavare. Könnt ihr wenigstens trinken? Ist dir keine scheiße Trockendock hier und muss es schließlich machen, Weihnachtsgeschäfte?
2: Beruhig dich, Gianni. Trinke besorgt Presse schon. Was betrifft Fresse? Erstmal halten, dann wir sehen weiter.
1: Hey, Angelo, was hast du eigentlich geschrieben für Libro, für Buche? Hast du auch schon einen Titel?
2: Und ob. Buch ist voller Poesie und heißt Meine Kamm.
1: Ist es Scheißbuch. Ich habe gelesen von diesem Duce Teutonico, wie heißt Adolfo irgendwas. Es steht da nur Scheiße drin. Nix so ficki-ficki, ist es stinklangweilig.
2: Wie? Stinklangweilig? Wollte er schreiben, meine Bürste. Aber besser, mein Kamm.
0: Dieser Stronzo, dieser Adolfo hat eine scheiße Frisur. Seitel wie mir in der Axt gezogen.
2: Scheißegal. Buch heißt weiter Volk ohne Schaum. Außer die bewegte Leben eines Figaro in feindliche Ausland.
3: Wenn ich Sie da mal kurz unterbrechen darf, Herr Berlusconi, Deutschland war meines Wissens zumindest im Zweiten Weltkrieg für die Italiener kein feindliches Ausland. Denken Sie doch allein an Herrn Mussolini.
1: Ist er auch in Buche? Benito?
0: Bestimmt, da hat er auch gehabt. Viele klebrige Schaum, viele Musso auf Kopf, aber hat er nicht geholfen. Hat er voll Glatze.
2: Aber machte nix. Angelo macht auch aus hoffnungslose Falle volles Haar.
1: Auch in Süde?
0: Komm.
1: Ich meine nicht nur voller Haar in Norden, auf der Koppe, auch in Süden.
0: Jetzt aber zuerst fresse unser Weihnachtsmenü.
2: Was gibt es denn?
1: Spaghetti Sayonara.
3: Oh, ist das italienisch-japanische Crossover-Küche?
0: Nein, die Spaghetti müssen dringend weg, weil die Hunde davon schon die dritte Tag hat gekotzt in die Antipasti.
3: Ja, dann für mich nur eine Vorspeise.
2: Und ich nehme nur das Dessert.
0: Hey, Enrico, Bestellung an Tische 5. Einmal Hundekotze alla Bello Italia für Donna Skeletta und für diese scheiße Figaro Casata alla Casa.
2: Was ist das?
0: Meinst du, in Deutschland, du kannst einfach die Kacke von die Hund so liegen lassen auf Bürgersteig, du Strotz, oder was? Wir sind gute Deutsche, nehmen alles mit in den Beutel.
2: Dann für mich nur ein Espresso.
1: Gianni, ich habe nichts Espresso. Die Hunde müssen nicht.
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0: Sie reiten für Freiheit und Gerechtigkeit. Die drei Musketiere. Heute
1: gut gegeben.
2: Hey, Porthos.
3: Ja?
2: Darf ich ihn mal etwas fragen?
3: Nun, was will er wissen?
2: Nun, ich meine, wird er mir auch eine ehrliche Antwort geben?
3: Wieso sollte ich das nicht tun?
2: Nun, dann sag er mir doch endlich einmal, muss er denn eigentlich auf jede Frage eine Gegenfrage stellen?
3: Wieso tue ich das?
1: Das war eine niemals enden wollende Folge der drei Musketiere.

0: Der kleine Tierfreund.
1: Wir älteren Tierfreunde kennen sie noch aus unserer Jugend. Kaum einen Quadratmeter große Paradiese für Frosch und Molch. In diesen Thesaurien versuchten wir jungen Burschen damals, den Lurchen ein gewohntes Zuhause zu schaffen. Doch auch die Welt der Schleimer hat sich gewandelt und wir Amphibienfreunde müssen uns heute die Frage stellen, wie fühlt sich ein Lurch in Jugoslawien? Müssen wir das Terrarium ständig unter Beschuss halten, damit sich der vierfüßige Serbe nicht langweilt? Die Zubehörindustrie hat auch diesen Trend längst erkannt und bietet allerlei Einrichtungsgegenstände fürs moderne Glashaus. Winzige Dioxinfässchen geben eine überriechende Flüssigkeit frei, die langsam am Salamander runtersabbert. Aus Modellautos und alten Joghurtbechern bauen wir uns eine naturgetreue Deponie in der Lebenswelt des Lurches. Und auch die ständige Angst vor den aberwitzigen Plänen Günter Krauses muss der Lurch in der Gefangenschaft nicht missen. Wacht der Molch am Morgen auf, ist das ganze Terrarium geteert, genau wie im wirklichen Leben. Jüngst erst habe ich den Ausbruch des Ätna für meinen sizilianischen Bergfrosch nachgestellt. Fern von der Heimat muss das mafiöse Amphibium doch einen gewissen Eindruck von der Urgewalt des lavaspeienden Vulkans bekommen haben, als ich ihm den Eimer heiße Schlacke ins Thesaurium kippte. Ja, liebe Zuhörer, der Realismus erobert auch den Hobby-Thesaurianer. Nachdem zum Beispiel die professionellen Nerzzüchter schon immer ihr Gehege dem Archipel Gulag nachgebildet haben, wollen auch die Amateure nicht nachstehen. Ein Bekannter von mir hat zum Beispiel seine Voliere für Kanarienvögel komplett mit Hotelattrappen und Würstchenbuden zugebaut. Aus Lautsprechern dröhnt ständig Disco-Musik und die kleinen gelben Sänger liegen mit den Nerven am Ende in der Ecke. Aber mal ehrlich, liebe Zuhörer, in Tenerife hätten sie es auch nicht besser gehabt. Von einem anderen, allerdings entfernteren Bekannten weiß ich, dass er einen jungen Delfin im Innenraum seines gefluteten japanischen Kleinwagens hält. Das geht nun doch zu weit. Bis zum nächsten Mal, ihr kleiner Zierfreund.

0: 1960. Kleine Knaben wollen Lokomotivführer oder Autofahrer oder Briefträger werden und ihre Schwesterchen träumen vom Paradies einer Krankenschwester, einer Mutter oder Lehrerin. Niemand in der Familie nimmt es ernst, weil man derlei Fantasien aus eigenem Erleben kennt. So erging es auch Karel Gott in seinem Elternhaus. So oft der kleine Bub auch in die Küche gerannt kam, um seiner Mutter seinen Traum vorzusingen, bekam er doch jedes Mal die gleiche Antwort.
1: Sprasti Czaslowska Slowitski niet! Einmal um die ganze Welt, du spinnst wohl, und wovon sollen wir die Miete bezahlen?
0: Aber der junge Karel, er blieb stur und sang fortan über den Tellerrand seiner tschechischen Heimatstadt hinaus seinen Herzenswunsch in die Seelen der deutschen Hitparadenzuschauer. Das war 1970. Doch auch Dieter Thomas Heck erstutzte. Er stutzte die romantischen, weltfernen Sehnsüchte des hageren Burschen auf einen kläglichen Platz Nummer 3 und zum letzten Mal dabei Karel Gott mit Einmal um die ganze Welt. Doch der Tscheche, er wäre kein Slowake, wenn er nicht seinen Idealen treu bliebe. Die Tantiemen der Schallplatte wurden gespart und seit nunmehr 8 Jahren ist sein Traum nun Wirklichkeit. 1980 wurde sie gegründet, die ganz private Fluggesellschaft, die unter dem Namen Karel Gott Airlines Weltreisen ab Prag anbietet. Fragen Sie in Ihrem Reisebüro nach dem neuen Katalog Sommer 89. Gott Airlines. Fliegen wie in Abrahams Schoß. Gott.

schreiben das Jahr 1988, als eine außerirdische Radiosendung auf diesem Planeten landet und beschließt, den deutschen Humor auf immer zu verändern. Sie nennen

0: Ich werde mich von dir trennen. Ich habe da einen Jüngeren. Wie machen wir es?
1: Okay, du stinkst mir sowieso schon lange. Also das zweite Mammut kannst du behalten.
0: In Ordnung. Ich bleibe in der Höhle. Die Wandmalereien kannst du von mir aus mitnehmen.
1: Geschenkt. Die Kinder?
0: Bleib natürlich bei mir, dafür kannst du deine Waffen komplett mitnehmen.
1: Dann lasse ich dir das Feuer hier, dafür nehme ich deine Schwester mit.
0: Kein Problem. Ja, dann kommen wir doch ohne Anwalt klar.
1: Ohne was?
2: In der Reihe Große Momente der Weltgeschichte hörten Sie, auch in der Steinzeit gab es durchaus schon zivilisierte Umgangsformen zwischen den Geschlechtern. Vor vielen tausend Jahren im heutigen Schleswig-Holstein.

0: Kennen Sie eigentlich Sämisch Oldendorf, liebe Zuhörer? Nein? Nun, es ist eine zauberhafte kleine Ortschaft in der Tomatenmark, dem Sonnengürtel Ostfrieslands. Neben Tomaten gedeihen hier viele tropische Früchte wie Hiwis und vor allem der stachelige Coitus. Die ganze Gegend ist eine fruchtbare Insel, im ansonsten kargen Landstrich zwischen Moor und Watt. So wundert es nicht, dass sich hier 1968 die erste deutsche Samenbank niederließ. Noch heute genießt der Samen aus Sämisch-Oldendorf weltweit einen erstklassigen Ruf. Unter Kennern gilt er als der Beluga unter den Erbinformationsträgern. Die Station in Sämisch-Oldendorf wäre nicht das, was sie heute ist, würden nicht tausende freiwilliger Helfer aus dem Umland das ihrige dazu beitragen, dass weltweit Gynäkologen anerkennend die Augenbrauen hochziehen, wenn sie den lachsroten Stempel Made in Sämisch-Oldendorf auf der Samenpackung sehen. Einmal im Jahr dankt die Station ihren vielen Helfern für den unermüdlichen Einsatz. Es ist Vatertag in der Samenbank. Da sitzen sie nun, die kahlhäuptigen Mitvierziger, genauso wie die leicht ungepflegt wirkenden 20-Jährigen und essen Würstchen mit Kartoffelsalat. Bruder Tönjes, seit 1973 dabei, ist einer von ihnen.
1: Ja, ich bin im Herbst 73 gekürt worden hier auf der Station, nicht? Ja, was soll ich da noch weiter zu sagen, nicht? Also mir gefällt das ganz gut hier allgemein, nicht? Oh, guck meist nach der Arbeit abends noch mal rein, ob was anliegt und so, nicht?
0: Bruder Tönjes gehört zur Gruppe der Nacktsamer. Männer, deren Namen an die aus seiner Arbeit hervorgegangenen Kinder weitergegeben wird. Einmal im Jahr, am Vatertag, kommen Kinder aus aller Welt nach Sämisch-Oldendorf und besichtigen ihren Papi. Der kleine Rakumoto kommt aus dem fernen Nippon und hat hier heute Morgen zum ersten Mal seinen Vater gesehen. Ja, für einige kann es da schon mal eine herbe Enttäuschung geben. Gerade Jugendliche im kritischen Alter sehnen sich nach einem starken Vater und weniger nach einem arbeitslosen Krabbenpuhler, der sich abends noch ein paar Mark dazu verdient. Darum arbeitet man heute lieber mit den Bedecktsamern, Männern, die anonym in Gruppen spenden und wo sich nachher die Herkunft der Spende nicht mehr ermitteln lässt. Onno Naninga, Singdrosselring 14b, 2953 Rauderfehn, Ortsteil Holtermoor, Fernruf 861, ist anonymer Spender. Da er unerkannt bleiben will, haben wir seine Stimme technisch verändert.
2: Ich arbeite freiberuflich hier auf der Station, meist in der Tagesschicht. Auf Wunsch komme ich allerdings auch zu Ihnen ins Haus. Ja.
0: Hier ist ein neues Selbstbewusstsein gereift unter den anonymen Vätern. Man will nicht mehr nur in der vertrauten Kollegengruppe auf der Station spenden, sondern besucht die Kundschaft in ihrer häuslichen Umgebung. Damit die Anonymität der Spender weiterhin gewahrt bleibt, tragen die Außendienstmitarbeiter auf ihrem Kopf alle einen roten Plastikeimer mit der Aufschrift »Samen nur frisch im Spender«. Vielleicht klingelt auch bei Ihnen schon morgen einer der freundlichen Eimerköppe, wie sie im Volksmund genannt werden, an der Haustür.
3: Hallo, guten Tag, ich komme von der Samenbank in Sämisch-Oldendorf. Darf ich Ihnen mal unsere Produkte vorführen? Was haben Sie denn? Was ist denn? Wollen Sie denn unsere Produkte vorführen?

0: Grüß Gott, der Herr, was darf ich Ihnen denn zu essen bringen?
1: Tja, also ich weiß auch nicht. Können Sie mir nicht etwas empfehlen, Herr Ober? Also ich würde gerne etwas nehmen, was ich noch nie hatte. Verstehen Sie?
0: Wie wär's denn mit etwas Hirn, der Herr?

0: Beginn der Aufzeichnung ist heute.
1: Läuft das Band?
0: Ja, ja. Heute, der 30. September 2019. Es ist 12.12 Uhr. Mein Name ist Dr. Hennes, bei mir mein Kollege Dr. Mauritz.
2: Ja, vom Biologischen Institut der Universität Großburg-Wehl.
0: Ja, wir nähern uns jetzt im Rahmen unseres Arterhaltungsprojektes dem letzten lebenden Exemplar einer im Grunde bereits ausgestorbenen Gattung.
2: Es ist ein älteres Männchen, soweit wir wissen.
0: Ganz sicher ist das aber nicht. Auch das wollen wir heute herausfinden.
2: Genau. Die Schutzanzüge, sind die wirklich nötig?
0: Ja, natürlich. Was wissen wir denn, was das Exemplar für Keime mit sich herumträgt?
2: Richtig, vielleicht ist es ja sogar aggressiv.
0: Alles schon vorgekommen. Wissen Sie noch, wie Kollege Langenstein letztes Jahr dieses Bonobo-Äffchen fangen wollte?
2: Stimmt. Das war eine Geschichte, irre. Hat ihm gleich den Kopf abgebissen.
0: Gehört alles zum Job, Mauritz. Gehört alles zum Job. Tja. So, da vorne. Da müsste es sein.
2: Ja, wir nähern uns jetzt dem Bau des Exemplars. Es ist jetzt genau, Moment, 12.14 Uhr.
0: Aus was für einem seltsamen Material besteht denn bloß dieser Bau?
2: Ja, das nannte man Klinker damals. Ist jahrelang benutzt worden, bis man so 2011 rausgefunden hat, dass das Zeug krebserregend ist. Naja, und den Bau selber nannte man übrigens Doppelhaushälfte.
0: Bescheuert.
2: Ja.
0: So, jetzt aber mal wieder zum offiziellen Teil. Wir stehen hier direkt vor dem gesuchten Habitat, vor dem Ziel unserer Expedition.
2: Ganz genau, denn in diesem antiken Klinkerbau hier lebt nach unseren Erkenntnissen das weltweit letzte lebende SPD-Mitglied.
0: Ja, und wir gehen jetzt rein.
2: Ich drücke hier mal drauf. Kann man schon was sehen?
0: Kaum. Da ist so komisches Buntglas vor der Tür.
2: Da bewegt sich doch was.
0: 12.16 Uhr, erste Lebenszeichen.
2: Du meine Güte, gehen Sie mal lieber ein Stück zurück.
3: Yeah.
0: Tatsächlich ein Männchen. Ich hab's gewusst.
2: Ja, Vorsicht, Kollege. In dem hohen Alter sehen die Weibchen oft aus wie Männchen.
3: Unverschämtheit, wer seid ihr denn, hä?
2: Das Exemplar zeigt erste Anzeichen von Aggressivität.
3: Sind Sie sicher, dass Sie zu mir wollen? Hier ist Ratzu weit, ja? Und warum haben Sie eigentlich diese Astronautenanzüge an, hä?
0: Es trägt ein kariertes Hemd und eine Korthose. Über dem rechten Knie ist eine undefinierbare Flüssigkeit eingetrocknet.
2: Vielleicht ist es verletzt.
3: Das ist Linsensuppe. Was dagegen, hä?
2: Aus dem Bau dringt jetzt ein unappetitlicher, fast scharfer Geruch. Verdacht auf Inkontinenz.
3: Ich gebe dir gleich Inkontinenz, Freundchen. Mir reicht das jetzt mit euch, Kaspar Köppen. Ich sage mal...
4: Wir kommen von der Universität. Du, SPD?
3: Hä? SPD? Ja Gott, da bin ich auch mal irgendwo eingetreten, ja. Als sie damals in der Opposition waren und der Kanzler Westerwelle und kurz bevor der Beck zu den Linken da übergelaufen ist. Wieso wollen Sie das wissen? Ist so ewig her.
0: Positive Bestätigung.
4: Ja.
0: Ich wiederhole, wir haben es definitiv mit einem SPD-Mitglied zu tun.
2: Das ist großartig.
3: Herrgott, ich habe halt vergessen, wieder auszutreten, genau wie bei diesem Buchclub.
0: Was machen wir jetzt?
2: Naja, wie besprochen, wir bringen ihn erstmal zu der Aufzuchtstation, ne?
3: Was macht ihr?
0: Und dann?
2: Ja, na dann versuchen wir ihn mit irgendwas Artverwandtem zu kreuzen. Gibt doch zum Beispiel noch ein paar von diesen Grünen.
0: Richtig. Lebt diese Claudia Roth nicht in diesem Gehege in Nürnberg? Die ist doch noch prima an Schuss.
3: Du, über meine Leiche, ihr Spinner!
2: Verdammt, haut ab! Kein Problem. Sag mal, hast du sie noch alle?
0: Reg dich ab. Das war natürlich das Betäubungsgewehr.
2: Ach ja, wir haben aber gar kein Betäubungsgewehr.
0: Dann würd ich vorschlagen... Wir gehen jetzt mal.
2: Ja.

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1: Die Firma.
0: Liebe, Intrigen, Portokosten.
1: Schicksale rund um das Wirtschaftsimperium des Fritz F. Niedmeier.
0: Schrage, der gehofft hat, in einem Schließfach das Lösegeld für Suzette zu finden, ist bitter enttäuscht worden. In dem Schließfach befindet sich lediglich ein kleines Gerät, das aussieht wie ein zu heiß gewaschener Walkman.
2: Was ist denn dat?
0: Ja, Herr Schrage, dat ist das neue, digitale, zukunftsträchtige Medium der Tonaufzeichnung. Und was Sie gerade in den Händen halten, ist pures Gold wert. Es ist der Prototyp eines transportablen Dat-Rekorders.
2: Ach so.
0: Schrages Gehirn beginnt zu arbeiten wie ein Uhrwerk.
2: Das ist die Lösung. Wir sind gerettet!
0: Mit einem saloppen Fußtritt schließt er die Schließfachtür und stürzt los. Zurück bleibt Norbert, der sich das Schließfach noch einmal gründlich von innen ansehen wollte. Inzwischen informiert sich Niedmeier in der Firma über die wichtigsten Weltereignisse des Vortages.
3: Hier, ihr Raummenschen, hören Sie mal. Tierschützer empört. Bahnpolizist missbraucht deutsche Schäferhündin oder sowas.
4: Schrecklich. Zeigen Sie mal her. Irgendwie kommt mir dieser Sodomist bekannt vor.
3: Grau Menschen, Ihr Privatleben erstaunt mich immer wieder. Sie.
0: In diesem Moment schießt Heinz Bärbel Schrage in das Büro.
3: Au! Verdammt! Mich hat's erwischt! Schrage, kannst du dich etwas besser zielen, Mensch?
4: Lassen Sie mal sehen. Ein Steckschuss. Aber keine Angst, es ist nur eine Fleischwunde.
3: Fleischwunde, sagen Sie.
0: Mit ihrem Nagellackentferner desinfiziert sie den Brieföffner und operiert mit ein paar gekonnten Griffen den verzweifelt zappelnden Schrage aus Niedmeiers Schulter.
4: So, das ist ja nochmal gut gegangen.
3: Jut, das nennen Sie Jut. Das Wichtigste steckt doch noch in der Wunde. Sehen Sie doch mal nach.
0: Graumännchen macht sich noch einmal an der Wunde zu schaffen.
4: Da ist noch etwas. So, da hätten wir es. Was ist das eigentlich? Ein eingelaufener Walkman?
3: Schrage, verdammt nochmal. Wo haben Sie eigentlich die ganze Zeit gesteckt?
2: Also eben noch in Ihrer Schulter.
3: Ja, ich meine vorher.
2: In Ihrer Frau. Meine in meinem Geheimlabor. Hier, das ist es. Das ist unsere Rettung. Jawohl.
4: Was ist denn das?
3: Schrage, hä?
0: Während Schrage den beiden erklärt, was dat ist, schreit die Hightech-begeisterte Öffentlichkeit nach dem tragbaren Dat-Rekorder.
5: Wir wollen tragbare Dat-Rekorder!
0: Werden Sie sie bekommen? Ist dat der Durchbruch, auf den Niedmeier seit der großen Noppenkrise gewartet hat? Oder wird nicht der eigentliche Erfinder des Rekorders dazwischenfunken? Und was ist jetzt eigentlich mit Suzette? Und vor allem, wie ergeht es Norbert in dem Schließfach? Versäumen Sie nicht die nächste Folge von Die Firma.

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1: Was willst du denn hier, Frieda? Stehst im Wege.
2: Ich dachte, ich komme auf einen gemütlichen Kaffee vorbei.
1: Gemütlich? Hier gibt es sowas nicht. Hier wird gearbeitet. Ich muss das ganze Haus picobello in Ordnung kriegen.
2: Kriegt ihr Besuch?
1: Der Prinz kommt doch zu uns mit Gefolge.
2: Willem und Kate haben nicht hier in London genug zu tun. 1500 Gäste. Ja, aber die haben ja auch Platz in den Buckingham.
1: An der Seite da, Kerl. Du redest dumm Tüch und ich werde hier nicht fertig. Zu uns kommt Prinz Finn Rudolf III. Und seine Prinzgemahlin Gardena Jolie I.
2: Was sind das denn für Kaputte? Sind das die von Monaco?
1: Nein, die heißen doch Albert und Charlene.
2: Nein, das sind die zu Guttenbergs.
1: Nein, die heißen Karl Theodor und Stefanie.
2: Und wer ist jetzt Finn Rudolf und Geranie?
1: Gardena, weg da, ich putze ihr. Das ist doch das Prinzenpaar von Braun-Schwarz-Platten-Gülle. Karnevalsverein von 2010.
2: Und was wollen die bei euch?
1: Dieter ist bei denen die Jungfrau von drei Gestirn.
2: Kaspar, Melchior und Dieter. Ach,
1: du hast doch gar keine Ahnung. Dieter spielt nur die Jungfrau, weil die ja sonst keine mehr hatten im Dorf. Und das Dreigestirn sind Bauer, Prinz und Jungfrau, so ist
2: so,
1: das.
2: So. Und für den Prinzen hat es bei Pümmel-Dieter wohl nicht gereicht. Was gibt's denn? Was bietest du denen an?
1: Eine Hauptsache Schluck.
2: Kann ich mit Einschenken helfen?
1: Dass du den halben Eierlikör selber in den Ballig schüttest, von wegen. Frieda, jetzt reicht es aber, du Ausgeburt an Dösigkeit. Jetzt kann ich alles von vorne anfangen. Scher dich weg.
2: Kann ich nicht. Ich sitze mit dem Fuß in Eimer fest. Nun muss ich hier sitzen bleiben, bis der Prinz kommt. Hilau,
1: Hilau. Frieda
3: und Anneliese.
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0: Atemnot. Für dicke.
1: Ach, es war eigentlich wie immer. Tommy und ich waren abends noch im Biergarten gewesen. Wir hatten ein bisschen was getrunken. Nicht viel. Wir waren gut drauf, ja, aber irgendwie war einfach nichts los. Und auf einmal, da war da dieser Typ mit dem Motorrad. Ja, der kam gerade an auf seiner Maschine. Eine 750er. Mit allem Schnickschnack in diesen affigen Farben. Halt so ein Joghurtbecher. Da sagt Tommy zu mir, so einen Hobel braucht er auch. Bei seinem Gewicht. Der war nämlich so dick wie zwei Kleiderschränke zusammen. Ah, und da bin ich dann auf die Idee gekommen. Ich hätte ja nie im Leben geglaubt, dass Tommy das wirklich machen würde. Oh Mann, hätte ich doch bloß nichts gesagt.
2: Darum bin ich froh, dass ich kein Dicker bin.
1: Naja, ich sag also zu Tommy, ich tu dir ein Bier aus, wenn du zu dem Typen da drüben hingehst und zu ihm sagst, na du fettes Schwein. Mehr nicht. Nur, na du fettes Schwein. Für ein Bier. Ah, Tommys Glas war ja auch gerade leer und vielleicht hat das ja auch eine Rolle gespielt und kohlemäßig, da sieht's ja bei ihm auch nicht so gut aus. Er ist also aufgestanden und ich fand es ja tierisch witzig, dass er das wirklich machen wollte. Ich musste lachen. Er ging zu ihm rüber, er lacht noch so, als er es ihm sagt und dann ist es passiert. Naja, 3 Wochen hat er nicht mit mir gesprochen. Kann ich auch irgendwie verstehen. Aber gestern hat er mich dann doch angerufen und es mir erzählt. Er ist also damals im Biergarten zu dem Dicken hingegangen, hat auf mich gezeigt und zu ihm gesagt, ich würde nur so grinsen, weil ich noch nie so ein fettes Schwein gesehen hätte. Ah, hat der Dicke natürlich nicht lange gezögert. Ist zu mir hin. Naja, und jetzt liege ich hier auf Station 7. Morgen kommt der Gips ab. Was ich dann mache? Dann gehe ich erstmal ein Bier trinken. Tommy muss ja noch einen ausgeben, ne?

0: streets all over here, Scotty. Look at all that fucking rubbish here. Why can't the Russians or whoever was here keep the moon tidy, yeah?
1: Aus der Serie Große Momente der Weltgeschichte hörten Sie heute: Das erste Autorennen auf dem Mond gewinnen die Amerikaner. Die Russen vergessen, pünktlich am Start zu sein. 1. August.

0: Was ist das denn? Aus! Halt! Aus! Schluss! Schluss!
1: Ich sagte Schluss damit nochmal, meine Güte! So.
0: Entschuldigen Sie bitte, wir fangen nochmal von vorne an.
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0: Guten Morgen. Und ja, jetzt kommen wir erstmal ganz toll in Stimmung.
5: Macht die Bühne frei, denn zur Narretei laden wir euch gerne ein.
0: Ja, ich komme nur nicht, ne? Also, da waren sie wieder los, die Pappnasen-Zombies. 105 Minuten im ZDF Nonstop-Horror mit mystisch schunkelnden Humoruntoten, denen gruselig Luftschlangen aus den Ohren quollen. Uah. Dabei verstehe ich ja das ZDF wirklich nicht. Da hatten die Götter der Programmplanung diese Sendung schon mal wegen des Golfkriegs abgesetzt und anstatt den Wink des Schicksals zu erkennen und die Aufzeichnung lachend mit einer Hallamarsch ins Säurebad zu schmeißen, nein, da wird sie erbarmungslos jetzt gesendet. Und zum Vorschein kamen dabei wahrhafte Diamanten des humoristischen Untertagebaus, wie zum Beispiel vom Oberdeppen Rolf Braun.
6: Ich hab neulich einer getroffen, hier einer aus Ludwigshafen, der gesagt hat, Braun, wir fahren immer nach Spanien. Neulich habe ich den Don José getroffen. Hab ich gesagt, das heißt nicht Don José, das heißt Don José. Und wann war der dann dort? Hat er gesagt, im Huni und Huli.
0: Steht jetzt bei mir im Manuskript. Ja, wer da nicht lacht, der ist tot. Aber schlechte Witze allein reichen ja nicht aus in so einer Prunksitzung. Da braucht man auch noch so richtig tolle Stimmungsmusik. Wissen Sie, so von der Art, die früher der Geheimdienst für die Gehirnwäsche benutzt. Jawohl, im Dunkeln ist gut schunkeln. Und falls Sie gerade noch überlegen, nein, das sind nicht die Dire Straits, auch nicht das Londoner Symphonieorchester, das sind The Carfsek. Ja, unverwechselbarer Sound, ganz großartig. Aber mal unter uns, was soll das eigentlich? Wer hört sich sowas an, wenn er nicht taub ist? Das ist für mich genauso unverständlich wie das penetrant wiederkehrende Auftreten der Funkenmariesche, dem absoluten Lowlight einer jeden Sendung. Aber wahrscheinlich ist das so eine Art Schwanensee-Ersatz für Mantafahrer. Obwohl für mich persönlich dies grazile Gestampfe doch immer mehr aussieht wie eine Büffelherde, der man gerade einen Einlauf mit einer Flasche Domestos verpasst hat. Doch jetzt nochmal zurück zum geschliffenen Wortwitz mit satirischen Spitzen gegen die moderne Erziehung.
6: Wenn einer boshaft und vertragt hier mitten in die Stube kackt und die Tapete gerade bezahlt, mit dieser Masse dann bemalt, dann mache bitte keinen Wind, hier regt ein Rembrandt sich im Kinn.
0: Oh, da bin ich wohl gerade mal vor Lachen eingeschlafen. Ja, das ist Stimmung, das ist Spaß, meine Damen und Herren. Meine Schenkel sind auch noch immer ganz dick geschwollen vom vielen Draufschlagen gestern. Naja, gleich ist für mich Schluss, aber einen habe ich noch. Nachdem nämlich David Hasselhoff als Musikterminator mit seinem Auftrag, die gesamte deutsche Unterhaltung zu vernichten, versagt hat, wurden jetzt zwei Terminationskollegen hinterhergeschickt. Roberto Blanco und Toni Marshall mit der deutschen Version von Crazy for You. Wie eure Hirne, ne?
5: Heute wollen wir nicht nach Hause, denn wir haben
0: Mittagspause. Ach nee, Durst, habt ihr gesagt. Naja, ist mir auch egal. Ich guck mir sowas nicht wieder an, wirklich nicht. Lieber setze ich mich 3 Stunden besoffen aufs Bahnhofsklo und lese die Sprüche an der Wand. Da habe ich mehr Spaß, mehr Niveau und vor allem auch mehr Atmosphäre. Also, ich verabschiede mich
6: mit einem dreifach donnernden Hello!
0: Alas!
6: Hello!
0: Alas! Alas!
6: Es gibt ein nächstes Mal.
0: Das habe ich befürchtet. Hallamarsch, Hallamarsch. Und ihr könnt mich jetzt alle mal anrufen. Anrufen. Hasa, hasa, anrufen.

0: 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Heute
1: Sorge um D'Artagnan, Teil 333.
2: Tausend, D'Artagnan! Was hat er getan? Hat er etwa die Kirchen geplündert?
3: Ha, da wird die Mätresse des Königs aber Augen machen. Oh, ist das nicht ein wunderschöner Strauß Osterglocken?
2: Er muss noch viel lernen, D'Artagnan.
3: Ja?
2: Sehr, sehr, sehr, sehr viel lernen.
3: Ja, ist gut.
2: Sehr, sehr, sehr, sehr,
3: ja,
2: sehr, sehr, sehr viel lernen.
3: Ja, ist gut jetzt.
2: D'Artagnan.
1: Das war eine Es ist noch kein Karlauer vom Himmel gefallen Folge der drei Musketiere.

0: Der kleine Tierfreund.
1: Früher, als alles besser war, die Winter noch kalt und die Mopeds von Kreidler, da machte die Eintagsfliege ihrem Namen noch alle Ehre. Heute leben die sirrenden Biester anscheinend mehrere Monate. Selbst wer keine Ziege hält im Wohnzimmer, muss mit starkem Insektenbesatz über die Wintermonate rechnen. Warum sterben die Lästlinge nicht mehr wie früher im Oktober, sondern paaren sich genüsslich auf Dominostein und Marzipanprinte? Die übel beleumundete Klimaveränderung kann in diesem Falle nicht Schuld daran tragen, denn zumindest meine Wohnung wird schon seit Jahrzehnten im Winter mit der gleichen Temperatur gefahren. Obwohl es dort nun schon 40 Jahre lang konstant 28 Grad warm ist zwischen Oktober und Mai, hat in der Vergangenheit die Stubenpflege brav den Rüssel zugekniffen. Wenn es also nicht an der Wärme liegt, die der Fliege ihren Verbleib im Diesseits schmackhaft macht, dann muss es die Aussicht auf verderbte Speise, respektive öffentlich abgedrückten Kote sein. Der Sommer bietet ja den Biestern reichlich Nahrung, seien es die verfaulten Früchte im Garten oder der verlockende Rinderschiss im hohen Gras. Wenn sie uns jetzt auch im Dezember Gesellschaft leisten, kann es nur bedeuten, dass irgendwas faul ist in der Wohnung. Ist es der Harzer Käse, der hinter Sofa gerollt ist, oder der Hartz-IV-Säuger, der auf selbigem ruht und damit der Fliege signalisiert, es ist was faul im Staatebinnenmarkt. Da aber auch hygienisch wie ökonomisch unbescholtene Bürger von der winterlichen Fliegenplage bedroht werden, gärt in mir ein ganz anderer Verdacht. Die Fliegen haben als erste weit vor den Politikern und den meisten Einwohnern gemerkt, dass ganz Deutschland vor sich hin fault und sind schon mal sicherheitshalber den Winter über dageblieben. Sie sind ein Warnsignal der Natur. Heute das sirrende Kerbtier, schon morgen sitzt der Schmutzgeier in der Fußgängerzone. Einen schönen zweiten Advent wünscht der kleine Tierfreund.

0: Gedanken zur Zeit. Es spricht Akademiker AD Cassovat von Sondermühlen.
1: Es gibt Menschen, die sich mit Alkohol betrinken, bis sie sich übergeben müssen oder ihre Frau vermöbeln. Viele von uns verstehen dieses Verhalten nicht und schütteln den Kopf. Doch muss etwas, das wir nicht verstehen, deshalb gleich schlecht sein? Lassen wir diesen Gedanken doch ruhig einmal zu. Bis bald.

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0: natürlich, das verstehe ich, aber wir haben auf diesem Gebiet einfach noch keine Erfahrungen, wissen Sie? Also, selbstverständlich, es hat hervorragend geklappt. Man sieht Ihnen wirklich überhaupt nicht an, dass die Haare auf Ihrem Kopf nachträglich eingepflanzt wurden. Aber überhaupt nicht. Aber wollen Sie nicht zuerst einmal die Brustbehaarung als nächstes angehen? Das hielte ich für wirklich weniger problematisch. Nein. Sie wollen unbedingt... Ja, natürlich. Sie sind der Kunde, selbstverständlich. Wenn Sie das wünschen, dann werden wir es versuchen.
1: Das war aus der Reihe Große Momente der Weltgeschichte. Elton John setzt seinen Hausarzt unter Druck, bei ihm als ersten Menschen auf der Welt eine Schamhaarverpflanzung vorzunehmen. Nächste Woche nach einem Streit zwischen Elton und seinem Freund.

0: Bad Tölz, 17. März 1978. Die Verkäuferin Marie-Louise Zelkes, 37 Jahre alt, unverheiratet, wird mit merkwürdigen Krankheitssymptomen ins Krankenhaus gebracht.
1: Merkwürdige Krankheitssymptome.
2: Merkwürdig, ja.
0: Die Ärzte stehen vor einem Rätsel. Kurze Zeit später ist die Patientin gestorben.
1: Herz ist tot.
0: Wegen der mysteriösen Todesumstände wird eine Obduktion angeordnet. Befund: Marie-Louise Zelkes ist an einer Blausäurevergiftung gestorben.
1: Das ist eine Blausäure.
0: Seltsam nur, dass im Magen der Toten kaum Gift gefunden wird.
2: Nichts drin im Magen.
0: Das macht die Mediziner stutzig.
2: Hey, wo ist denn das Zeug? Die Magen.
0: Plötzlich erscheint der Fall in einem neuen Licht. Zunächst hatten die Ärzte einen Selbstmord vermutet, jetzt deutet alles auf einen Mord hin.
1: Das ist Mord.
0: Die Frage ist nur, wie wurde Marie-Louise Zelkes ermordet?
1: Wie haben sie das gemacht, du?
0: Die Polizei beginnt, die Vergangenheit der Toten zu durchleuchten. Dabei stößt sie auf einen mysteriösen Anruf bei deren Hausbesitzerin. Ein Mann, offenbar der frühere Liebhaber der Ermordeten, hat die Hausbesitzerin gebeten, alle Briefe und auch einen Diafilm zu vernichten, die sie unter den Habseligkeiten von Frau Zelkes finden würde. Diese Spur nimmt die Polizei auf. Sie führt schließlich zu einem verheirateten Mann, der sofort zugibt, jahrelang ein Verhältnis mit Frau Zelkes gehabt zu haben.
3: Ja, ich hatte jahrelang ein Verhältnis mit ihr. Ist das ein Verbrechen oder was, hä?
0: Auch den Anruf bestreitet er nicht. Seine Begründung, er habe verhindern wollen, dass die Eltern der Toten etwas von der Beziehung erfahren.
3: Ich wollte verhindern, dass die das erfahren.
0: Er sei schließlich verheiratet und habe einen Skandal vermeiden wollen.
3: Skandal, das ist doch furchtbar.
0: Mit dem Tod der jungen Frau allerdings, da habe er nichts zu tun.
3: Nee, das bin ich nicht gewesen. Mit dem Tod nichts.
0: Freilich, einiges spricht gegen ihn. Zum Beispiel auch, dass er in einer Galvanisierungsfirma arbeitet und Zugang zu vielen Giften hat, unter anderem auch zu Blausäure. Doch da ist noch das Problem mit der Blausäure im Magen der Toten. Zu wenig, um für den Tod ausschlaggebend zu sein. Marie-Louise Zelkes muss über andere Wege vergiftet worden sein, meint die Staatsanwaltschaft und beantragt eine zweite Obduktion.
4: Muss über ganz andere Wege vergiftet worden sein.
3: Wir beantragen eine zweite Obduktion.
0: Dabei stellt sich heraus, in der Lunge ist ebenfalls kein Gift zu finden.
4: Aha.
0: Die Blausäure kann also nicht eingeatmet worden sein. Auch Injektionsstiche sind nicht festzustellen, also kein Mord mit der Spritze. Seltsam nur, im Bereich des Unterleibs entdecken die Mediziner eine starke Konzentration des Giftes.
3: Guck mal, da im Unterleib.
0: Und da kommen sie schließlich auf das Rätsels Lösung.
2: Ist das Rätsels Lösung.
0: Ein Tampon mit Blausäure durchtränkt. Damit ist Marie-Louise Zelkes umgebracht worden. Einige Zeit später wird ihr Liebhaber vor Gericht gestellt und schließlich zu 2 Jahren Freiheitsstrafe wegen fahrlässiger Tötung verurteilt. Das Gericht sieht es als erwiesen an, dass der Mann das Tampon mit Blausäure getränkt hat. Allerdings nicht, um seine Freundin zu töten, sondern wahrscheinlich, um sie sexuell anzuregen.
3: Ich wollte doch nur aufgehalten. Ich dachte, die Frau steht auf sowas.
0: Ein Geständnis hat der Verurteilte bis heute nicht abgelegt. Der Fall Zelkes wird deshalb wahrscheinlich nie ganz geklärt werden können.

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1: Hi Brochen, alles safe? Sag mal, ist ja nicht mehr lang hin, Weihnachten, ne? Und da habe ich schon mal so einen Wunschzettel vorbereitet.
2: Zeig mal her den Wisch.
1: Wie, Wisch? Ist nicht, ne? Ich habe eine Internetseite eingerichtet. Kannst du abrufen bei www.myspace.com/Erwin Hönefeld mit OE in einem Wort /Wunschzettel.papier. Na, alles gemerkt?
2: Bahnhofstraße 3, Wunschzettel Space, oder wer war nochmal Slash?
1: Das ist der Gitarrist von Guns N' Roses.
2: Genau, Guns N' Weiß. So, jetzt zeig mir mal deinen Wunschzettel.
1: Sag mal, red ich mit einem IT-Spasti? Ich hab dir gerade die Webadresse genannt, auf der du den downloaden kannst.
2: Willst du mir nicht einfach so sagen, was du dir wünschst?
1: Nein, kann ich nicht und will ich nicht, weil da auf der Seite auch gleichzeitig die Links zu den Mailordern drauf sind, wo du die Sachen ordern kannst. Oder wüsstest du etwa, wo du den iBook-Reader von Amazon kriegen kannst?
2: Ja, bei Amazon denke ich, da gehe ich bei denen in den Laden rein.
1: Denkst du, dass du da reingehen kannst bei Amazon in den Laden?
2: Das war mal eine Band, Amazon Lake in Parma, die sangen Lucky Man, ja.
1: Sind das nicht Fluppen, ist ja auch egal. Amazon ist ein Internetversandhaus.
2: Wie eBay?
1: Nein, nicht wie eBay, das ist ein Auktionshaus. Haus.
2: Ah, da haben wir es. Doch ein Haus.
1: Nein, das ist virtuell. So wie deine Sexualität, Pavi. Die ist ja auch eher virtuell.
2: Ach nicht? So, so ein Versandhaus wie Beate Use. Obwohl, die hat doch ein Ladengeschäft. Das weiß ich ganz zufällig.
1: Ja, das weißt du zufällig. So, kommst du jetzt damit klar mit meinem Wunschzettel oder soll ich dir den jetzt ausdrucken? Ach Quatsch, weißt du was? Ich schicke dir einen Link als E-Mail.
2: Meine Adresse ist brochterbeck@fernmeldedienst.w.de.
1: W.de? Was ist denn das für ein Land?
2: Westdeutschland!
1: Ich schick's dir mal CC an den Sender, ja?

0: reiten für Freiheit und Gerechtigkeit. Die drei Musketiere. Heute
1: vor dem Schloss.
2: Losungswort? Sag er uns lieber, was vier Beine hat und dennoch nicht laufen kann.
3: Na, der Tisch! Harr, harr, harr, harr!
1: Das war die Rätselfolge der drei Musketiere. Sie hörten heute vor dem Schloss.

0: los?
1: Hallo, liebe Zuhörer. Ich komme gerade mit dem Moped aus Afrika und habe mir einen Löwen mitgebracht. Ich hoffe, dass sich der gelbe Savannen-Asylant recht bald in Deutschland einleben wird und zusammen mit meiner Kreidler Florette ein paar langmähnige Mofas zeugt.

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1: Du weißt, dass ich einsam bin. Sag, warum lässt du mich so allein? Ich habe dir längst verziehen. Was war, lass sein.
2: Tja, Frau Twellenkamp, schön, dass Sie sich bereit gefunden haben, uns zu helfen. Die Redaktion Geheimnis Deutscher Schlager fragt sich natürlich auch, was war denn nun zwischen Ihnen und Camillo Felgen?
3: Was soll denn gewesen sein? Das war bei so einer Aufzeichnung zu Spiel ohne Grenzen in Rabba. Und er machte da die Moderation und ich die Toiletten sauber. Ah, ja. Und bei mir in Toilettenwagen drin haben wir uns dann kennengelernt, ne?
2: Ja, Camillo Felgen hat ja damals recht gut verdient. Sprecher bei RTL, Fernsehmoderator und Sänger. Hat Ihnen das nicht ein bisschen Angst gemacht, Frau Twellenkamp?
3: Nö.
2: Ich meine, er war doch auch recht populär zu der Zeit, Sie verstehen.
3: Nö.
2: Tja, wie soll ich sagen, Frau Twellenkamp?
3: Ach, Sie meinen, ob er da die 2 Groschen dagelassen
2: ja.
3: hat? Nö, hat er nicht. Deswegen bin ich ja hinter ihn her dann.
2: Und dann hat es bei ihm gefunkt, wie?
3: Das weiß ich nicht. Ich weiß nur, dass er mir ein 2-Mark-Stück gab, weil er es nicht kleiner hatte. Und er meinte noch zu mir, beim nächsten Mal dürfte er dafür aber umsonst.
2: Ja, gab es denn ein nächstes Mal?
3: Ja, sicher. 2 Wochen später in Oberholsten. Da musste er dann wieder aufs Klo.
2: Und diesmal hatte er 2 Groschen, ja?
3: Nö.
2: Und da haben Sie ihn umsonst?
3: Nö, warum? Ich hab ihn dann eingesperrt in seine Kabine. Wo kommen wir denn da hin, wenn die Leute glauben, nur weil sie beim Fernsehen sind, da brauchten sie bei uns nicht zu bezahlen, wa?
2: Ah, nee, ja, nee. Und deswegen hat Camillo Felgen damals dieses Lied geschrieben, meinen Sie?
3: Das weiß ich nicht. Ich weiß nur, dass ich noch 20 Pfennig von ihm kriege.
1: Was war?

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0: Ruhe. Ton ab.
1: Ton läuft.
0: Kamera ab.
1: Kamera läuft.
0: Und bitte.
2: Das war aus der Reihe Große Momente der Weltgeschichte der teuerste Furz der Filmgeschichte. Jack Nicholson erhält für seinen übelriechenden Kurzauftritt 100 Millionen Dollar. Irgendwann in ein paar Wochen in Hollywood.

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2: Eine neblige Nacht liegt über Bonn. Die Abgeordneten und Beamten der idyllischen Bundeshauptstadt liegen schon in süßen Träumen oder treffen sich zu Geschäftsessen mit ihren Masseurinnen. Alle Beamten? Nein. Eine kleine Arbeitsgruppe unermüdlicher Staatsdiener sitzt immer noch im Keller des Finanzministeriums und feilt an einem streng geheimen Plan, Codename Vampir. »He«, ruft ein ehrgeiziger Referent Theo Weigel zu, »es gibt so viel Armut in Deutschland, wie wär's denn mal mit einer Unterernährungsabgabe?« Oh oh, das hätte er nicht sagen sollen. Böse funkeln die Augen unter den gewaltigen Brauen des Chefs. »Sowas Geschmackloses, das ist ja menschenverachtend«, schreit er. »Aber mal ein ganz anderer Vorschlag. Was haltet ihr von einer Obdachlosigkeitssteuer?« Theos Jungs applaudieren spontan diesem fabelhaften Geistesblitz. Endlich können auch die Obdachlosen etwas fürs Gemeinwesen tun.
3: Ja, vergelt's Gott.
4: Halt! Steuerfahndung! 50% gehören Theo Weigel.
3: Das können Sie doch nicht machen, ich bin schließlich obdachlos.
4: Ja genau, ein obdachloser Steuerhinterzieher, her damit!
2: Eine wunderbare Vorstellung für Theos Bande. Aber zum Feiern bleibt keine Zeit. Es ist noch viel zu tun in dieser Nacht. Das Einatmungssteuergesetz muss noch fertig werden. Und so viel steht fest, das wird nicht billig für die Asthmatiker.
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1: Man muss auch mal ein lobendes Wort über die Jugend von heute verlieren. Sehr vorbildlich, wie sich einige deiner Alterskollegen gegen den Konsumterror wehren.
2: Ja, sure, alles richtig auf eine Art, aber ich weiß jetzt nicht, ob...
1: Nein, tu mal nicht so bescheiden. Ihr geht heute noch viel mehr mit wachen Augen durch die Welt.
2: Ja, klar, Konsumterror ist auch voll nicht PC, ne?
1: Was nicht?
2: Also politisch korrekt, meine ich. Ist nicht angesagt, ne?
1: Dann verstehen wir uns ja, junger Freund. Ich werde dich dieses Jahr Weihnachten vom Terror befreien und dir nichts schenken.
2: Stopp, jetzt aber mal ganz stopp und zurück auf Reset, ja? Nix schenken? Das ist ja voll die Vokabel aus dem Wörterbuch des Unmenschen.
1: Naja, meine Aufmerksamkeit kann ich dir schon schenken. Wir können am ersten Weihnachtstag zum Beispiel einen schönen Spaziergang machen.
2: Am ersten Weihnachtstag, Alten, da will ich zu Hause sitzen mit der Wii-Konsole, die ich von dir am Abend vorher geschenkt gekriegt habe. Haben wir uns da verstanden?
1: Wii oder was? Konsole? Hä?
2: Der Prospekt mit den ganzen angekreuzten Sachen liegt bei dir zur Wiedervorlage seit Wochen auf dem Schreibtisch.
1: Ach der, da weiß ich gar nicht, wo man sowas herkriegt.
2: Ja, deshalb hatte ich da ja einen ausgefüllten und frankierten Bestellschein angeheftet, du Vollhorst.
1: Na, ist ja auch egal. Wir wollen uns ja dieses Jahr sowieso nicht schenken.
2: Du kannst dir ja meinetwegen nichts schenken lassen, von wem du willst. Ich hingegen bestehe auf meinem Menschenrecht des weihnachtlichen Beschenktwerdens.
1: So, wo ist das denn verankert?
2: In der Magna Carta, in der Hager Landkriegsordnung, in den Versailler Verträgen, beim Westfälischen Frieden und nicht zuletzt im Kyoto-Protokoll, ja?
1: Na fein, dann habe ich die Verträge bislang alle falsch verstanden.
2: So sieht das wohl aus. Und bevor du hier jetzt noch weiter zicken machst, los, rück deine EC-Karte raus und ich ziehe die Geschenkenummer alleine durch.
1: Und ich ziehe zurück, was ich Gutes über Jugend gesagt habe.

0: gut, dass es auch an Heiligabend Menschen gibt, die dafür sorgen, dass unser Leben in gewohnten Bahnen verlaufen kann und nichts unsere Sicherheit gefährdet. Nehmen wir die Künstler, die anstatt mit ihrer Familie zu feiern, sich aufopfern und in Mikrofone hinein und aus Radiogeräten heraussingen.
1: Ist doch Ehrensache, dass ich beim Fest der Liebe für die Leute alle singe. Sonst mucken wir ja auch überall jetzt auf Tour und so. Und es ist schon irre toll, mit den Schnuckis auf der Bühne einen loszumachen. Und im Moment floatet alles. Und du musst es nur zulassen, ne? Dann hast du auch die Power, verstehst du? Und ich hab ja auch eben genug Luft, um zu singen, ne? Liebe isst nicht. Liebe trinkt nicht. Liebe schluckt nicht. Liebe frisst. Liebe bringt nichts. Liebe holt nichts. Liebe gibt nichts.
0: Auch in der kleinen Magendurchbruchschmiede bei Kotzas dreht der griechische Null-Sterne-Koch Domestos Kakalakis unermüdlich noch selbst die Spieße von Hand. Die schweren Fleischlappenberge, die er vorher eigenhändig auf die riesigen Speere gewuchtet hat, müssen im Gegensatz zu Domestos dringend weg.
2: Ich habe immer Zeit für Romane Kunde, auch Weihnachten. Fest der Liebe geht durch Magen. Aber Angebote machen guten Preis. Rumänisch Hühnerhirte-Giros und so Flaki von Puto. Das riecht nicht mehr streng, wenn gebraten. Und danach eine Weihnachts-Uso mit dem Zimtgeschmack. Oder eine Domestos-Spezial. Baracallo, wo sie mit draußen gehen, ne? Kommt der Lieferwagen aus der Kloppenburg. Hehe, immer wenn draußen dunkel, kann ich nicht da.
0: Während im Kreissaal des Krankenhauses Maria Purus Castus in Tega fleißig eingeleitet, abgenabelt, gezogen und genäht wird.
3: Kerl. Und alles nur wegen dem Scheiß-Slogan, Geiz macht geil. Ja, jetzt wollen sie alle zu Weihnachten ihre Kinder kriegen, damit sie nur einmal im Jahr Geschenke kaufen müssen. Schwester Notburger, wie viel haben wir denn noch?
4: 20 Türken, 5 Russen und einen, der hat so grüne Antennen am Kopf.
0: Damit der Nachschub für den Kreissaal reibungslos läuft, werden in weihnachtlich geschmückten Stuben erotische Vorspiele bereitet.
5: Bist du satt?
6: Voll wie ein Eimer.
5: Ja, dann los geht's. Komm, heute ist ein günstiger Tag.
6: Ich hab keinen Bock. Nach der Völlerei. Und wenn, zieh dir mal was anderes an. Vor allem im Gesicht.
5: Komm, wir müssen jetzt aber. Wir brauchen doch ab September das Kindergeld, wo die Entfernungspauschale schon wegfällt. Das weißt du genau.
6: Na gut, komm. Aber ich nehme nicht die 2-monatige Elternzeit als Vater.
5: Ja, komm jetzt schnell, sonst ist zu spät. Wo ist die Schiebeunterwäsche? Komm.
6: Fertig.
0: Nur auf der Weihnachtsfeier der anonymen Müffelköppe in der Gaststätte zur schweigenden Mehrheit ist man guter Dinge und blickt in freudiger Erwartung einer stillen Nacht entgegen.
7: Na, auch hier.
8: Fresse.
9: Ja,

0: Die Firma.
1: Liebe, Intrigen, Portokosten.
2: Schicksale rund um das Wirtschaftsimperium des Fritz F. Niedmeier.
1: Schrage ist von Warzenegger als Marketingplaner abgelöst worden. Statt sich, wie von Niedmeier gewünscht, nun ausschließlich um die Entwicklung neuer Produkte zu kümmern, hat er einen anderen Entschluss gefasst.
3: Ich werde die Firma retten!
1: Ja, Schrage wittert die Gefahr, die von Warzenegger auf die Firma ausgeht. Ganz im Gegensatz zu Niedmeier, der diesem neuen Mann sein blindes Vertrauen schenkt.
4: Bitteschön, Herr Warzenegger.
5: Ein Geschenk für mich?
4: Ja.
5: Was ist denn da drin?
4: Naja, ich dachte mir...
5: Ah, das ist ja wirklich eine Überraschung. Ihr blindes Vertrauen.
4: Ja.
5: Nein, also damit hat ich wirklich nicht gerechnet.
1: Ja, Niedmeier und sein neuer Marketingberater sind tatsächlich ein Herz und eine Seele. Sogar die sonst so gelassene Frau Graumann wird schon etwas eifersüchtig.
6: So, meine Herren, jetzt habt ihr aber wirklich genug herumgeturtelt. Los, hier ist der Kaffee und jetzt marsch an die Arbeit.
5: Na, sehr wohl, mein Schatz, du hast ja recht.
1: Mein Schatz? Frau Graumann ist wie vom Zauberstab berührt. Frohgemut schwebt sie aus dem Raum.
6: Autsch.
4: Ja, tiefer fliehen, Frau Graumann, die Tür ist weiter unten.
5: Na, also zur Sache, Herr Niedmeier.
4: Ja.
5: Also Ihre Angst vor dem Binnenmarkt ist völlig unbegründet. Der Binnenmarkt ist keine Gefahr, er ist eine Chance. Wir haben dadurch die Gelegenheit, problemlos in südliche Billigländer zu produzieren.
4: Ja, das hat Schrari ja auch gesagt. Ja. Alles Unsinn, wir haben das ja schon überprüft, das war nix.
5: Ja, aber in welchem südlichen Land haben Sie das denn geprüft?
4: Ja, in Süddeutschland.
5: Süddeutschland. Diese Schrage.
4: Ja.
5: Also, als Erfinder mag er gerade noch tragbar sein, aber von Marketing hat er überhaupt keine Ahnung. Wenn ich Süden sage, dann meine ich richtigen Süden.
4: Den Südpol? Ja, aber hat man da nicht ungemein hohe Heizkosten?
5: Na, so weit südlich noch auch wieder nicht. Spanien, Portugal.
4: Spanien? Bleiben Sie mir weg. Na. Ich war mal 14 Tage in Benidorm, von wem billig.
1: Aber schließlich kann Warzenegger Niedmeier doch davon überzeugen, dass Urlaub und Produktion zwei ganz unterschiedliche Paar Schuhe sind. Niedmeier entschließt sich nach einigem Zögern für ein paar leichte Sandalen und verlässt mit ihnen an den Füßen und einem unwilligen Schrage an seiner Seite wenige Tage später in Valencia das Flugzeug. Was werden die beiden hier erleben? Stierkämpfe? Rassige Frauen, die hinter dem Rücken ihrer eifersüchtigen Männer Kastagnetten klappernd Paella servieren und dabei unter keuschen Gewändern schwarze Spitzenunterwäsche tragen? Oder werden sie mit diesen rigorosen Polizeibeamten konfrontiert werden, die ihr Kochgeschirr auf ungemein praktische Art wie einen Hut auf dem Kopf tragen? Und was wird inzwischen zu Hause passieren? Wird der hinterlistige Warzenegger die Gunst der Stunde nutzen? Und Sie? Werden Sie das alles verfolgen? Ja? Also gut, dann bis zur nächsten Folge von Die Firma.

0: bei Frieda und Anneliese.
1: Reinhard hat ein Auto, Reinhard hat ein Auto.
2: Nur hör doch auf mit dem Blödsinn. Der dösige Bengel hat doch nicht mal einen Führerschein.
1: Nicht mehr, wegen die 9 Punkte. Aber Anita fährt ihn überall hin.
2: Den Anita hat doch erst recht keinen Führerschein.
1: Wäre aber nicht so schlimm, wenn sie den Anita hops nehmen, sagt Reinhard.
2: Soll der wohl sagen, der Dämelack.
1: Oder wenn sie angehalten werden von der Polizei, dann sagt Reinhard einfach, den Anita hätte einen Vogel.
2: Ja und denn?
1: Wird sie nicht bestraft, weil sie nichts dafür kann, wenn sie doch noch einen Vogel hat. Liest man alle Tage in der Zeitung, unzurechnungsfähig.
2: Und schon kannst du so viel abmurksen, wie du willst. Ja, warum hat euren Anita eigentlich keinen Führerschein?
1: Haben sie angehalten, als Reinhard besoffen war als Beifahrer.
2: Aber Anita war nüchtern?
1: Sicher, aber die musste die ganze Zeit die verbrauchte Luft von Reinhard einatmen. 3,4 Promille.
2: Donnerschlag, 3,4 Promille ohne Pütkon, bloß durch Atmen. Das nenne ich eine stramme Leistung. Macht sie denn den Lappen neu?
1: Nein, kostet viel Geld.
2: Aber Anita verdient doch selber auf Kasse.
1: Ach was, das muss sie doch alles abgeben an Reinhard.
2: Wenn die Frauen erst Auto fahren, dann wären sie läufig, so ist es. Ja, und was hat jetzt Reinhard für einen Neuwagen?
1: So ein Gogo.
2: Wo kann man den denn noch kriegen?
1: Hat das Finanzamt einen Rentner weggenommen, der seine 3 richtigen nicht angegeben hat bei Steuer.
2: Sind Lottogewinne nicht sogar steuerfrei?
1: Das weiß doch so einen dösigen Kriegsversehrten nicht, mit seiner Abbebeine zu sitzen in den Ollengogo.
2: Anzeigen sollte man den, Reinhard. Anzeigen sollte man den.
3: Yes. Come on.

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0: 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Es spricht Akademiker AD Cassovat von Sondermühlen.
1: Sinnierend schaue ich in den Wolframfaden meiner Glühbirne und weiß, dass es irgendwo auf dieser schönen Welt einen Menschen gibt, der diese Birne für mich gemacht hat, um mir die Finsternis der Nacht zu vertreiben. Gleich morgen will ich mich an den Schreibtisch setzen und ihm einen Dankesbrief schreiben. Guter alter Glühbirnenmensch, welche Freude hast du mir doch so manches Mal beschert.

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1: Indien? Oh, das sind Sie aber ganz falsch, gell? Also passen Sie auf, dann müssen Sie jetzt erstmal wieder zurück und dann fahren Sie am Kreuz Lotte auf die A30 und immer geradeaus, gell? Und dann fahren Sie in Gräfen ab und dort links bis zur ersten Tankstelle, dann an der dritten Ampel, da ist auf der einen Seite dieser Möbelladen und auf der anderen das Einkaufszentrum, gell? Und da dann nicht abbiegen, sondern immer weiter, bis Sie dann schließlich dort vorne ankommen.
2: Aus der Reihe Große Momente der Weltgeschichte hörten Sie heute: Christoph Kolumbus verfährt sich schon wieder. Mittwoch, 12.07.1500, 16.45 Uhr, Raststätte Grönegau.

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1: Ach, ich freue mich so für die beiden, wie sie da stehen und sich küssen, wie schön das aussieht.
2: Wer? Brezhnev und Honecker auf dem Bild?
1: Nee, inne Bild. Sandy und Oliver Welke.
2: Das ist Pocher, nicht Welke.
1: Ist das dem sein Bruder?
2: Nein, wenn sie den gleichen Nachnamen haben, können es Brüder sein, nicht mit demselben Vornamen.
1: Sandy und Pocher sind beide immer weg und hier steht, dass sie sich deswegen gar nicht sehen können.
2: Ach so, haben sie kein Fernrohr dabei? Ja, so kann aber eine Beziehung klappen.
1: War denn Sandy nicht vorher mit Fahrrad Schmidt verlobt?
2: Wer ist denn jetzt Fahrrad Schmidt, der Teppichhändler oder der Zweirad-Freddy da?
1: Nee, der mit der Talkshow. Mit dem war die Sandy doch verlobt, weiß ich ganz genau, weiß ich.
2: Das war Boris Becker, du Suppenhuhn.
1: Nein, der ist doch mit den Lilly verheiratet.
2: Außerdem interessiert das keine Sau, wen Oliver Pocher poppt oder wo Sandy Meyer den Wölden holt.
1: So, und warum schreiben sie das andauernd in eine Zeitung?
2: Weil so ausgefranste Brathühner wie du sowas lesen.
1: Was? Nur für mich schreiben die das? Wie nett. Was steht denn bei anderen Leuten in der Zeitung?
2: Da drin steht morgen fettgedruckt, zum Beispiel auf Seite 1, Ehefrau von Mann beim Zeitungslesen mit der Bierflasche erschlagen.
1: Wer macht denn sowas mit einer Pfandflasche?
2: Bäh.